0: 28 Grad. Es ist 2.03 Uhr.
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besser wär's, wenn wir wieder gehen. 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

meine sehr verehrten Damen und Herren, im nächsten Stück, mit dem nächsten Lied, möchte sich Ihnen eine junge Dame vorstellen. Wir haben gedacht, wir bringen Sie direkt mit nach Regen, weil es gibt bestimmt viele potenzielle Kandidaten, die sich für Sie interessieren könnten. Sie wäre interessiert, aber wer sie ist und was sie tut und was sie macht, soll sie Ihnen lieber selber sagen. Sie heißt Katharina, so viel kann ich verraten. Katharina,

0: Naja.
1: Was recht?
0: Naja. Also vielleicht könntest du, also nur so als Tipp, so aus meiner Erfahrung, also was Sympathisches vielleicht erzählen.
1: Wieso? Ich bin doch sympathisch.
0: Also was, vielleicht was aus der Kindheit, was Schönes.
1: Was so jetzt habe ich.
0: Ja? Ja, gut, wir probieren es nochmal. Bitte noch nicht weglaufen.
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0: durchgeflogen, im Raffa war ja mal. 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
1: aus
0: Obergiersing. Ich stimm mit einer Hand ein Zehntner Wirsching.
1: Sie kann ganz
0: was
1: gut kochen.
0: Was mir in den Finger kommt, ja, das wär gestimmt. Und wer es nicht glauben will, den stimm mir aus dem Hemd.
1: Na, so nicht. Da kann man nur noch mit offenen Karten spielen, finde ich.
0: Also, so? Hat doch gelacht.
1: Hat dann erzähl halt mal, warum das immer nichts wird. Mit den Männern.
0: Ja, kann schon was werden.
1: Also wir veranstalten hier ja nicht umsonst sowas. Jetzt sag's, wie es ist.
0: Was ist denn mit dir? Hä? Gut, ich verzeih noch ein bisschen was.
1: Die Beichte.

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1: Um 3 Uhr mit Emily Seidel. Nach der verheerenden Sturzflut läuft in Nepal und Tibet die Suche nach den etwa 1400 Vermissten. Die Zahl der Toten geben die Behörden derzeit mit fast 400 an. Ursache des Unglücks ist Experten zufolge ein Gletschersturz, der die riesige Flutwelle ausgelöst hat. Aus Kathmandu, Markus Spieker.
2: Ja, man muss sich vorstellen, dass ein hunderte Meter breiter Eisblock über 1000 Meter in die Tiefe kracht und dann fast für apokalyptische Verhältnisse sorgt. Also jemand von vor Ort hat mir gesagt, so wie das aussieht, glaubt ihr, die Opferzahlen sind noch sehr, sehr viel höher, weil eben ganze Dörfer weggeschwemmt wurden. Tatsache ist, von den chinesischen Behörden wurden bisher sehr, sehr geringe Opferzahlen gemeldet. Und vor allem da muss man davon ausgehen, dass das noch dramatisch in die Höhe geht.
1: In Münster setzen die Fraktionsspitzen der schwarz-roten Koalition heute ihr Treffen fort. Dabei wollen die Vorsitzenden Thorsten Frey von der CDU, Alexander Hoffmann von der CSU und Matthias Mirsch von der SPD den Kurs für die kommenden Monate abstimmen. Unter anderem geht es um die Debatte über das Ende der abschlagsfreien Rente nach 45 Beitragsjahren. Weitere Themen sind die geplanten Reformen in den Bereichen Steuern, Gesundheit und Pflege. In etwa 1,5 Stunden ist am Himmel eine partielle Mondfinsternis zu beobachten. Ab 4.33 Uhr wird sich der Mond zu mehr als 90% verdunkeln, weil er in den Kernschatten der Erde eintritt. Das Ende des Phänomens gegen kurz vor 8 wird in Deutschland nicht mehr sichtbar sein, weil dann die Sonne schon auf und der Mond untergegangen ist. Heute Abend eröffnen der FC Bayern München und der VfB Stuttgart die neue Saison der Fußball-Bundesliga. Anstoß ist um 20.30 Uhr aus der Sportredaktion Luise Kropf.
3: In Sachen Meisterschaft sind sich viele jetzt schon einig. Der Titel kann in dieser Saison eigentlich nur an den FC Bayern München gehen, wie so oft in den letzten Jahren. Dass der Doublesieger ins Straucheln gerät, ist kaum vorstellbar, zumal der Kader noch stärker zu sein scheint als letzte Saison. Das Verfolgerfeld könnte aus Borussia Dortmund, RB Leipzig und dem VfB Stuttgart bestehen. In dieser Saison sind 3 Aufsteiger mit dabei. Die SV Elversberg spielt zum ersten Mal in der Bundesliga. Der SC Paderborn und Schalke 04 kennen die größte Fußballbühne in Deutschland schon aus den vergangenen Jahren.
1: Das waren die Nachrichten. Das Wetter in Deutschland. Heute Nacht im Westen und Nordwesten Schauer und Gewitter, sonst meist trocken. Die Tiefstwerte liegen zwischen 20 bis 14 Grad. Tagsüber dann gebietsweise Schauer und Gewitter. Im Südosten bleibt es länger trocken. Dann die Höchstwerte zwischen 21 bis 31 Grad. Auch am Samstag Schauer und Gewitter, im Südosten weiter freundlicher, dann 21 bis 26 Grad. Und am Sonntag wechselnd wolkig, Schauer und Gewitter weiterhin und im Südosten zeitweise heiter. Dann Temperaturen zwischen 20 bis maximal 28 Grad. Es ist

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1: Um 4 Uhr mit Emilie Seidel. Nach der Sturzflutkatastrophe in Nepal und Tibet suchen Helfer in den Schlammmassen weiter nach etwa 1400 Vermissten. Die Zahl der Toten geben die Behörden aktuell mit fast 400 an. Aus der Nachrichtenredaktion Petra Mittermeier.
2: Im Katastrophengebiet sind nach Angaben der nepalesischen Regierung mehr als 13.000 Rettungskräfte von Armee und Polizei im Einsatz. Sie konnten gestern mehr als 570 Menschen retten. Viele Orte sind für die Einsatzkräfte nur schwer oder noch gar nicht zu erreichen. Straßen und Brücken wurden zerstört. Die Flutwelle hat ganze Dörfer mitgerissen und unter Schlamm und Geröll begraben. Am Mittwoch waren gewaltige Schlamm- und Wassermassen durch Täler im Himalaya-Gebiet geschossen, mutmaßlich nach einem Gletscherabbruch.
1: In Münster setzen die Fraktionsspitzen der schwarz-roten Koalition heute ihr Treffen fort. Dabei wollen die Vorsitzenden Thorsten Frey von der CDU, Alexander Hoffmann von der CSU und Matthias Mirsch von der SPD den Kurs für die kommenden Monate abstimmen. Unter anderem geht es um die Debatte über das Ende der abschlagsfreien Rente nach 45 Beitragsjahren. Weitere Themen sind die geplanten Reformen in den Bereichen Steuern, Gesundheit und Pflege. Vor mehr als 11 Jahren ist in den französischen Alpen eine Germanwings-Maschine absichtlich zum Absturz gebracht worden. Heute beginnt vor dem Landgericht Braunschweig ein weiterer Zivilprozess zu der Katastrophe mit 150 Toten. 30 Kläger wollen von der Bundesrepublik Deutschland zwischen 500 und 110.000 Euro. Aus Braunschweig, Jannik Wiechers.
3: Die Angehörigen von Todesopfern der Absturzkatastrophe werfen den Behörden vor, die Flugtauglichkeit des Co-Piloten vor dem Unglück nicht ausreichend überwacht zu haben. Dieser war, so hatten es die Unfalluntersuchungen ergeben, psychisch erkrankt, was bei den regelmäßigen flugmedizinischen Untersuchungen im Vorfeld aber nicht aufgefallen war. Nach einer vorläufigen rechtlichen Einschätzung hält es das Landgericht Braunschweig allerdings für unwahrscheinlich, dass der Staat den Forderungen nachkommen muss. Stattdessen könnten die Klägerinnen und Kläger Schadenersatz Forderungen an die Fluggesellschaft richten.
1: Der FC Bayern und der VfB Stuttgart eröffnen am Abend im ausverkauften Münchner Olympiastadion die 64. Saison der Fußball-Bundesliga. Als klarer Favorit für die neue Spielzeit gilt der amtierende deutsche Meister und Pokalsieger aus München. Für die Tabellenplätze dahinter werden Borussia Dortmund und RB Leipzig gehandelt. Aufgestiegen in die Bundesliga sind Schalke, Elversberg und Paderborn. Das waren die Nachrichten. Das Wetter in Deutschland. Heute tagsüber gebietsweise Schauer und Gewitter, im Südosten länger trocken, Höchstwerte liegen zwischen 21 bis 31 Grad. Auch am Samstag Schauer und Gewitter, im Südosten bleibt es freundlicher, 21 bis 26 Grad. Und am Sonntag dann wechselnd wolkig, auch Schauer und Gewitter, im Südosten zeitweise heiter, dann Temperaturen zwischen 20 bis 28 Grad. Es ist 4:03 Uhr.
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1: Um 5 Uhr mit Emily Seidel. Nach der Sturzflutkatastrophe in Nepal und Tibet suchen Helfer in den Schlammmassen weiter nach etwa 1400 Vermissten. Die Zahl der Toten geben die Behörden aktuell mit fast 400 an. Aus der Nachrichtenredaktion Petra Mittermeier.
2: Im Katastrophengebiet sind nach Angaben der nepalesischen Regierung mehr als 13.000 Rettungskräfte von Armee und Polizei im Einsatz. Sie konnten gestern mehr als 570 Menschen retten. Viele Orte sind für die Einsatzkräfte nur schwer oder noch gar nicht zu erreichen. Straßen und Brücken wurden zerstört. Die Flutwelle hat ganze Dörfer mitgerissen und unter Schlamm und Geröll begraben. Am Mittwoch waren gewaltige Schlamm- und Wassermassen durch Täler im Himalaya-Gebiet geschossen, mutmaßlich nach einem Gletscherabbruch.
1: Nach dem US-Prozess gegen den Instagram-Mutterkonzern Meta fordern Verbraucherschützer auch für Deutschland strengere Social-Media-Regeln. Schutzmaßnahmen wie Zeitlimits und nächtliche Sperren könnten den Nutzungsdruck von Minderjährigen verringern, sagte die Chefin des Bundesverbands der Verbraucherzentralen POP, dem Redaktionsnetzwerk Deutschland. Dabei bezieht sie sich auf den Vergleich, den Meta in den USA geschlossen hat und der unter anderem Änderungen zum Jugendschutz vorantreibt. Der Thüringer Landtag stimmt heute über ein konstruktives Misstrauensvotum gegen Ministerpräsident Vogt ab. Die AfD hat die Abstimmung beantragt. Ihr Kandidat für das Amt des Regierungschefs ist der Fraktionsvorsitzende Höcke. Begründet wird der Antrag damit, dass dem CDU-Politiker Vogt vor kurzem der Doktortitel entzogen worden ist. Es ist bereits das zweite Mal in diesem Jahr, dass die AfD ein konstruktives Misstrauensvotum beantragt. Ein Erfolg gilt als unwahrscheinlich. Notwendig für eine Wahl Höckes sind 45 Stimmen. Die AfD verfügt im Erfurter Landtag über 32 Abgeordnete. Heute Abend eröffnen der FC Bayern München und der VfB Stuttgart die neue Saison der Fußball-Bundesliga. Anstoß ist um 20.30 Uhr. Aus der Sportredaktion Luise Kropf.
3: In Sachen Meisterschaft sind sich viele jetzt schon einig. Der Titel kann in dieser Saison eigentlich nur an den FC Bayern München gehen, wie so oft in den letzten Jahren. Dass der Doublesieger ins Straucheln gerät, ist kaum vorstellbar, zumal der Kader noch stärker zu sein scheint als letzte Saison. Das Verfolgerfeld könnte aus Borussia Dortmund, RB Leipzig und dem VfB Stuttgart bestehen. In dieser Saison sind 3 Aufsteiger mit dabei. Die SV Elversberg spielt zum ersten Mal in der Bundesliga. Der SC Paderborn und Schalke 04 kennen die größte Fußballbühne in Deutschland schon aus den vergangenen Jahren.
1: Das waren die Nachrichten. Das Wetter in Deutschland. Tagsüber heute gebietsweise Schauer und Gewitter, im Südosten länger trocken, Höchstwerte 21 bis 31 Grad. Auch am Samstag Schauer und Gewitter, im Südosten freundlicher 21 bis 26 Grad. Und Sonntag dann wechselnd wolkig, Schauer und Gewitter, im Südosten zeitweise heiter bei 20 bis 28 Grad. Es ist 5.03 Uhr.
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1: Sechs Uhr, guten Morgen. Die Nachrichten des Bayerischen Rundfunks mit Gudrun Skupin. Die Übersicht. Zahl der Todesopfer im Himalaya steigt weiter. Ärztepräsident fordert Strafen bei direkten Facharztbesuchen. Am Himmel ist eine partielle Mondfinsternis zu sehen. Das Wetter: im Süden und Südosten sonnig, später Regen und kräftige Gewitter bis 32 Grad. Kathmandu. Nach der Sturzflut im Himalaya ist die Zahl der Opfer weiter gestiegen. Nach Angaben der Behörden wurden knapp 470 Tote geborgen. Mehr als 1400 Menschen gelten noch als vermisst, unter ihnen sind viele Touristen. Unklar ist bisher nach wie vor das Schicksal der 8 vermissten Deutschen. Ein Polizeisprecher betonte, es werde dauern, bis man einen vollständigen Überblick habe. Eine riesige Sturzflut aus Wasser und Schlamm war vorgestern fast 170 Kilometer weit entlang zweier Flüsse durch Nepal gerast und hatte ganze Ortschaften mitgerissen. Ursache war offenbar ein Gletscherabbruch. In China wird für heute vor weiteren Überflutungen gewarnt. Münster. Die Fraktionsführungen von Union und SPD beenden heute ihre zweitägige Klausurtagung. Unionsfraktionschef Frei, der Vorsitzende der CSU-Landesgruppe Hoffmann und SPD-Fraktionschef Miersch wollen dabei die Arbeit der nächsten Monate vorbereiten. Im Mittelpunkt steht das Reformpaket zum Umbau der Sozialsysteme. Zur Debatte über das geplante Ende der abschlagsfreien Rente nach 45 Beitragsjahren äußerte sich Frei am Abend im ZDF. Der Unionsfraktionschef sagte, es solle niemand bestraft werden. Trotz des demografischen Wandels wolle man ein Rentensystem, das am Ende für alle Menschen gute Ergebnisse bringe. Bundeskanzler Merz hatte zuvor versichert, es werde Übergangsregeln geben. An der grundsätzlichen Ausrichtung der Reform werde aber nichts geändert. Berlin. Ärztepräsident Reinhardt hat Strafen für Versicherte gefordert, die künftig direkt zu einem Facharzt gehen, statt vorher zum Hausarzt. Reinhardt sagte den Zeitungen der Funke Mediengruppe, wer sich nicht an Spielregeln halte, müsse erleben, dass er länger warte als jemand, der genauso krank ist, aber die Spielregeln einhalte. Hintergrund ist die geplante Einführung der sogenannten Primärversorgung. Diese sieht eine bessere Steuerung von Patienten vor, indem Versicherte zunächst immer erst zum Hausarzt gehen. Bundesgesundheitsminister Linnemann will dafür einen Gesetzentwurf vorlegen. Reinhardt betonte, es gehe nicht darum, Arztbesuche zu verhindern, sondern unnötige Kontakte zu vermeiden. Washington. Im Zollstreit mit Kanada hat US-Präsident Trump den Grenzsee Lake Ontario in Lake America umbenannt. Trump unterschrieb im Weißen Haus vor laufenden Kameras eine entsprechende Verfügung, die ab sofort gelten soll. Der kanadische Premierminister Carney betonte, dass der See immer Lake Ontario heißen werde. Der Handelsstreit zwischen den USA und Kanada war am Wochenende nach dem Scheitern von Verhandlungen eskaliert. Nachdem die US-Regierung hohe Zölle gegen das Nachbarland verkündet hatte, verhängte Kanada Gegenzölle. München. Heute früh ist am Himmel eine partielle Mondfinsternis zu beobachten. Gegen 4.33 Uhr hat der Mond begonnen, sich zu verdunkeln, weil er in den Kernschatten der Erde eingetreten ist. Der Höhepunkt der Mondfinsternis ist gegen 6.12 Uhr. Am besten lässt sich der Mond an einem dunklen Platz mit freier Sicht nach Westen beobachten, also ohne Bäume oder Gebäude am Horizont. Vorteilhaft sind außerdem erhöhte Plätze wie Anhöhen oder Gebäude. Nach Angaben des Max-Planck-Instituts für Astronomie tritt eine Mondfinsternis immer dann auf, wenn der Mond auf der Umlaufbahn um die Erde in den Schatten eintritt, den die von der Sonne angestrahlte Erde in den Weltraum wirft. München. Der FC Bayern und der VfB Stuttgart eröffnen am Abend in München die neue Saison der Fußball-Bundesliga. Anstoß ist um 20.30 Uhr. Die neue Spielzeit beginnt damit praktisch, wie die letzte aufgehört hat. Vor 3 Monaten besiegten die Bayern im DFB-Pokalfinale in Berlin die Stuttgarter nach 3 Treffern von Torjäger Harry Kane mit 3:0. Das Wetter in Bayern. Im Süden und Südosten zunächst zeitweise sonnig, an den Alpen föhnig, ansonsten bewölkt. Im Tagesverlauf von Südwesten her schauerartiger Regen, teils kräftige Gewitter, mit Gefahr von Starkregen, Hagel, Sturmböen, im Südosten auch Orkanböen.

Wenn Sie gestern auf Nacht bei leuchtendem Vollmond ins Bett gegangen sind und heute in der Früh nur noch eine winzig kleine Sichel am Himmel gesehen haben, dann haben Sie keine ganze Mondphase lang geschlafen, sondern dann haben Sie gerade noch einen Teil der Mondfinsternis über Bayern gesehen. Denn kurz bevor der Mond im Südwesten jetzt in den Horizont eintaucht und untergeht, da ist er durch den Erdschatten fast ganz verdunkelt. Die heutige Mondfinsternis, die steht in engem zeitlichen Zusammenhang mit der Sonnenfinsternis vom 12. August vor 14 Tagen. Zwischen den zwei Ereignissen liegen eben 16 Tage ganz genau und das ist typisch für eine sogenannte Finsternissaison. Wenn die Geometrie von Sonne, Erde und Mond so passen, dann können innerhalb kurzer Zeit eine Sonnen- und eine Mondfinsternis auftreten. Die nächste totale Mondfinsternis, die ist dann erst wieder am 31. Dezember 2028 in Deutschland zum sehen. Und wenn Sie Glück haben, dann sehen Sie jetzt im Südwesten nur den Mond um das kleine Sichel untergehen. Vielleicht erwischen Sie ihn ja noch. Wenn nicht, dann erzählt Ihnen jetzt der Lindmeier Dreiksagen, wie schön das so gewesen ist, als der Mond geleuchtet hat.

Die Fischbacher Holzbläser im Heimatspiegel um 6 Uhr und gleich 12 Minuten, den Zeitpunkt, wo die Mondfinsternis ihren Höhepunkt erreicht hat. Der Mond geht gerade unter und die Sonne geht gerade auf. In Passau um 6.19 Uhr, in Hof um 6.21 Uhr, in Nürnberg um 6.26 Uhr, in München um 6.27 Uhr, in Würzburg um 6.29 Uhr und in Kempten um 6.32 Uhr. Und Sonnenuntergang ist dann schon vor 8 um 19.59 Uhr, nämlich in Passau. Um 20.06 Uhr in München, um 20.08 Uhr in Hof, um 20.10 Uhr in Nürnberg und in Kempten und um 20.12 Uhr dann in Würzburg. Aber auch wenn Sonnenuntergang ist, dann haben wir zumindest noch einen sehr vollen Mond, der dann heute auf Nacht wieder hoffentlich leichten wird bei strahlendem oder zumindest bei sternklarer Nacht. Wie es wieder genau wird, das verrät einer Omar Häube. Jetzt lassen wir uns vom Trio Oberleitner Eibel Maurer mit altsteirischen Tänzen in den Morgen begleiten.

Das Furter Trio im Heimatspiegel, 6.22 Uhr ist ganz genau. Welches Ritual haben Sie für sich entwickelt, herausgefunden, sich angeeignet, um ein bisschen mehr Achtsamkeit in Ihren Alltag zu bringen, bevor Sie aus dem Haus gingen, in die Arbeit oder wenn Sie was Wichtiges vorhaben oder überhaupt, wenn Sie das Haus verlassen? Es gibt ja da die verschiedensten Methoden, von Atemübungen angefangen. Es gibt aber auch ganz alte Traditionen. Das Judentum kennt zum Beispiel die Mesusa, eine kleine Kapsel, Metallkapsel am Türstock, innen drin mit einem ganz klar geschriebenen Gebet, das man beim Hinausgehen berührt. Das Schma Israel, höre Israel. Im christlichen Bereich hat es das kleine Weihwasserkessel gegeben, den Weichbrunnen, den man kurz eingelangt hat und sich bekreuzigt hat beim Nausgehen, sich ein Weicherl gegeben hat oder dass die Eltern dem Kind ein Weicherl noch mitgegeben haben auf dem Weg. Egal, ob es ein größerer Ausflug gewesen ist oder bloß ein Schultag. Bewusste Reaktionen, bewusste Rituale, die uns helfen, den nächsten Schritt sinnvoll und auch wirklich in all unseren Kräften zu tun, die helfen oft einmal, den Alltag, der oft recht hektisch und belastend ist, gut zu bewältigen. Ein kleines Morgengebet kann da auch gut tun, in welcher Form es auch immer ist. Wenn ich morgens früh aufstehe und zu meiner Arbeit gehe, wir hören den Seoner Sinnkreis mit seinem Morgengebet.

Die Hochberger Harfenweiß um kurz vor 6:30. Und wir schauen eine in unsere Liederkarten für den heutigen Freitag, 28. August. Wir haben heute im Süden und Südosten Bayerns zunächst nur zeitweise sonniges Wetter und an den Alpen ist es föhnig, ansonsten überwiegend bewölkt. Im Tagesverlauf haben wir vom Südwesten her Regenfälle und teils kräftige Gewitter mit der Gefahr von Starkregen, Hagel, Sturmböen, im Südosten örtlich auch Orkanböen. Auch abseits von Gewittern haben wir im Tagesverlauf oft starkböig auffrischenden Wind. Es gibt eine aktuelle Unwetterwarnung vor schwerem Gewitter für Gebiete im Westen Frankens, eben vor entsprechendem Starkregen und schwerem Gewitter. Seien Sie vorsichtig in der Region, richten Sie einer Sachen im Garten so weit her, dass da nichts weiter passieren kann. Wir haben heute Höchstwerte zwischen 22 und 32 Grad. Vielerorts ist dabei recht schwül. In der Nacht auf den morgigen Samstag haben wir dann Regenfälle und Gewitter, die langsam Richtung Tschechien und Oberösterreich abziehen. Und im weiteren Verlauf von Westen her, da beruhigt sich das Wetter wieder und es lockert wieder auf. Morgen haben wir dann nur letzte Schauer, sonst ist es meistens trocken mit Sonne und Wolken. Und auch am Sonntag ist es weitgehend trocken und eine Mischung aus Sonne und Wolken im Wechsel. Die Tiefstwerte 17 bis 11 Grad und die Höchstwerte dann am Wochenende 21 bis 29. Heute wird es, wie gesagt, noch mal ein bisschen schwülwärmer. Wir haben aktuelle Wettermeldungen von unseren Wettermeldern, zum Beispiel in Mittelfranken, in Weißenburg, Gunzenhausen. Da haben wir aktuell 20 Grad bei bedecktem Himmel. In Unterfranken, da ist es im Moment auch bedeckt bei 19 Grad. Und wir schauen zu unseren Wettermeldern ein, die ihre Wetterwerte zu uns ins Studio geschickt haben. Wenn ich die Listen richtig aufmache, wir haben in der Oberpfalz in Berghausheim bedeckten Himmel bei 20 Grad. In Oberfranken, in Rehau im Landkreis Hof bedeckter Himmel bei 19 Grad. Schauen wir nach Oberbayern, in Weil im Landkreis Landsberg am Lech fast wolkenlos bei 18 Grad. Und in Schwaben, in Illerberg, Landkreis Neu-Ulm, da ist stark bewölkt bei 20 Grad. Ich suche nur einen Wert aus Niederbayern, zum Beispiel in Kelheim, auch dort ist wolkig bei 19 Grad. Heute ist der 28. August, der Namenstag des heiligen Augustinus. Ich werde Ihnen noch ein bisschen mehr dazu erzählen. Und Gerald Huber wird uns noch die nächsten Musikstücke ein bisschen was über Fels und Felsen erzählen. Zuerst aber die Biergrügelmusik.

0: Die Spielmusik Karl Edelmann mit einem Hochzeitsjodler im Heimatspiegel. 6.37 Uhr ist es. Wenn Sie in die Berg unterwegs sind, dann kann es durchaus sein, dass Sie sich irgendwo festhalten müssen. Entweder an einem Seil oder, wenn es entsprechend gebirgig ist, dann auch an Fels und Felsen. Und da geht es mit unserem Kultur- und Brauchtumsexperten Gerald Huber heute in der Zeit wieder weit zurück. Und es wird auch ein bisschen kompliziert. Um den Ursprung von Fels und Felsen zu verstehen, da müssen wir dem Gerald schon genau zuhören. Aber ich finde, das kann man ja eigentlich ganz gut.
1: Manchmal scheinen Bergnamen von Gegenständen wie Säge oder Brett abgeleitet zu sein. Ein anderes Mal werden Berge und ihre Formen mit Körperteilen von Mensch und Tier verglichen, zum Beispiel Hörner, Schnauzen, Rücken. Wieder andere sind nicht so leicht zu ergründen. Der Fels ist so ein Wort. Fels kommt als einzelner Felsen vor, aber auch als Bergname. Wobei Berge, die Fels im Namen tragen, gar nicht so häufig sind. Jedenfalls nicht direkt in den Alpen. Wenn man es genau betrachtet, ist Fels fast ausschließlich Bestandteil von Orts- und vor allem Burgnamen wie Roten Fels, Schwarzen Fels, Weißen Fels, Starken Fels, Großen Fels. Und diese Orte befinden sich eher in Mittelgebirgsgegenden, kaum im alpinen Raum. Und das hat seinen Grund. Fels geht nämlich auf die steinzeitliche Wortwurzel Pell oder Pla zurück. Die bedeutet so viel wie schlagen, anstoßen, zertrümmern. Auch die Kelten und die Römer haben die indoeuropäische Wurzel Pell oder Pla gekannt. Lateinisch Pellere bedeutet gleichfalls stoßen, schlagen. Und daraus ist dann romanisch Expeltare oder Expaltare geworden und das heißt auseinanderschlagen. Und Impeltare hineinschlagen. Impeltare ist zu unserem Wort Pelzen geworden, das im Fränkischen, Schwäbisch-Alemannischen und Bayerischen das bedeutet, was woanders Pfropfen heißt, sprich Obstbaum veredeln. Da wird ja auch ein edler Obstast in einen eher minderwertigen Stamm quasi hineingestoßen. Und das Gegenteil von Impeltare, nämlich Expaltare, Spaltare, das hat sich zu unserem heutigen Wort Spalten und Spalt entwickelt. Und jetzt wird ein Bild draus, weil nichts anderes ist ja ein Felsen. Zerschlagenes, zertrümmertes und dadurch abgespaltenes Gestein. Ein Trummhalt von was Größerem. Am Allgäuer Wahrzeichen, dem Hochvogel, da hat sich bekanntlich in den letzten Jahren so ein Spalt aufgetan, der immer größer wird. Und bald vielleicht wird der ganze Hochvogel auseinanderbrechen. In lauter Felsen. Da haben wir letztlich den Grund, warum wir im alpinen Raum zwar das Wort Felsen kennen, das Wort Fels dagegen kaum je in den Namen großer Berge vorkommt. Berge sind halt schlicht keine Felsen. Da spalten sich höchstens Felsen ab. Und die fallen dann, ja. Auch das Wort Fallen hat mit dem Felsen zu tun. Im Mittelgebirg dagegen, das meistens sanft geschwungen und bewaldet ist, da kommt es durchaus vor, dass bestimmte erodierte Teile plötzlich wie ein riesiges steinernes Riff, ein gewaltiger Felsen in der Landschaft stehen. Also ein Trumm von einem Berg, wenn auch ein großes. Das kann aus schwarzem oder weißem Gestein sein, manchmal im Abendrot leuchten. Und auf sowas kann man bestens eine Burg drauf bauen. Und je nachdem heißt die dann Schwarzenfels, Weißenfels oder Rotenfels.
0: Vielen Dank, Gerald. Es ist schön, wenn man in der bayerischen Sprachlandschaft der großen Dialekte, der vielen Dialekte und der starken Einflüsse von außen einen Fels in der Brandung hat. Wir hören im Heimatspiegel jetzt die Stubenmusik Sponzel Bosch mit dem Felseneck bayerischen. 6.41 Uhr ist.

Die Seewind Harfendirndl haben wir gehört und davor den Rheinbacher Dreigesang im Heimatspiegel. 6.48 Uhr ist heute an diesem 28.08., den Namenstag des heiligen Augustinus. Er wird verehrt als Bischof von Hippo Regius, Kirchenvater und als einer der bedeutendsten Theologen der Kirche. Am 13. November 354 ist er in Numidien, im heutigen Algerien, geboren. Gestorben am 28. August des Jahres 430 in Hippo Regius in Numidien, dem späteren Bone und heutigen Annaba in Algerien. Augustinus' Vater und seine Mutter Monika sind Christen. Augustinus besucht die Grammatikschule, weil er Gönner ihm die Ausbildung in den freien Künsten Grammatik, Dialektik, Rhetorik und Arithmetik, Geometrie, Astronomie und Musik ermöglicht. Das nennt er mal eine Schulbildung. Für die Religion seiner Mutter empfindet Augustinus zunehmend Verachtung. Beeindruckt ist er hingegen von Ciceros philosophischen Schriften. Ab 375 wird Augustinus erfolgreicher Professor für Rhetorik, was er jedoch aus gesundheitlichen Gründen nicht lang ausüben kann. Er beginnt, nach der Wahrheit hinter den gängigen philosophischen Lehren zu suchen, auch in den biblischen Schriften. In der Osternacht 387 lässt sich Augustinus in Mailand taufen und er kehrt dann heim zurück. Er verkauft sein Vermögen und lebt für 3 Jahre mit Gleichgesinnten in klosterähnlicher Weise. Augustinus wird Priester und übernimmt die Aufgabe des Predigers in Nordafrika und wird dort nach dem Tod des Bischofs dessen Nachfolger. Augustinus ist ein begeisternder Prediger. Er bekämpft scharf alle abweichenden Lehren, hat Einfluss weit über seine Diözese hinaus und wird zum geistigen Führer der abendländischen Kirche. Auf dem Hintergrund seiner eigenen Erfahrungen mit dem gemeinsamen Leben schreibt Augustinus um 397 einen Brief mit Regeln für das Leben im Kloster. Daraus entstehen dann die Regeln für die sich in den kommenden Jahrhunderten weit verbreiteten Zweige des Augustinerordens. Augustinus gilt als einer der größten Theologen der Kirchengeschichte. Seine Werke beeinflussen über Jahrhunderte bis ins hohe Mittelalter die katholische Kirche, dann auch die Reformation des Augustinermönchs Martin Luther. Überliefert sind fast 1000 seiner Predigten, 113 Bücher und 218 Briefe. Augustinus bekanntestes Werk sind die autobiografischen Confessiones, seine Bekenntnisse, geschrieben um das Jahr 400. Darin beschreibt er sein frühes Leben, seine ständige Suche nach Wahrheit und auch seine Bekehrung. Eine Stelle in diesem Werk, in der Augustinus feurige Gottesliebe zum Ausdruck kommt, wird später zum Attribut, ein flammendes Herz. Während der Belagerung von Hippo Regius durch die Vandalen im Sommer 430 erkrankt Augustinus an einem Fieber und stirbt dann im selben Jahr am 28. August. Seine Gebeine werden mehrmals geraubt und verkauft, bis sie schließlich nach Pavia gebracht werden, wo sie 1695 angeblich wiederentdeckt worden sind. Dargestellt wird der Augustinus mit Buch, flammendem Herzen, Engel, wasserschöpfendem Kind, einem Adler oder einer Schreibfeder. Er ist der Patron der Theologen, der Buchdrucker, aber auch der Bierbrauer. Und eine Bauernregel von ihm heißt, um die Zeit von Augustin, da gehen die warmen Tage hin. Schauen wir, was uns das Wetter und die Gewitter, die jetzt im Anmarsch sind, noch bringen. Ich hoffe, dass es noch nicht ganz so kalt wird. Aber dann müssen wir halt mehr tanzen. Denn der Augustinus hat auch gesagt, Mensch, lerne tanzen, sonst wissen die Engel im Himmel mit dir nichts anzufangen.

Die Moosbachmuse mit dem Hoheitswalzer hat uns eingeladen zum Tanzen, wie uns der heilige Augustinus aufgetragen hat. Und mit dem Dreiwinkelgesang gehen wir jetzt auf die Königsdäu Eimer, denn dort scheint nie nicht kein Sonn.

Ich freue mich auf die Nacht, singt der Dreiwinkelgesang. Und ich darf mich schon freuen, wenn Sie die nächsten zwei Stündel noch Zeit hätten für einen Heimatspiegel heute an diesem Freitag, 28. August. Es geht bei uns um Wiesentischreservierungen, um den Bartelmarkt und um Trinkgeld bei Kartenzahlungen und vieles mehr, was unsere Korrespondentinnen und Korrespondenten so erfragt haben im Bayernland. Und schöne Musik hat Andreas Hestner auch ausgesucht. Dankeschön an der Stelle. Mit der Almblier-Gangmusik geht es jetzt ein in die Siebener Nachrichten und dann darf man uns wieder hören. Der Martin Wieland sagt Guten Morgen und bis gleich.

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1: Sieben Uhr, die Nachrichten des Bayerischen Rundfunks mit Gudrun Skupin. Die Übersicht. Sucheinsatz im Katastrophengebiet von Tibet wird wegen Überflutungsgefahr gestoppt. Trump weist Anschlagspläne auf NATO-Gebiet zurück. Wolken nehmen Sicht auf die partielle Mondfinsternis. Das Wetter: anfangs im Süden und Südosten sonnig, später Regen und kräftige Gewitter, bis 32 Grad. Kathmandu. Die Zahl der Todesopfer ist nach der schweren Flutkatastrophe im Himalaya-Gebirge erneut gestiegen. In Nepal gibt es mindestens 469 Tote, wie die Polizei mitteilte. Mehr als 1400 Menschen werden laut nepalesischen Behörden noch vermisst. Unter ihnen befinden sich zahlreiche Ausländer, auch mindestens 8 Deutsche. Wegen der hohen Gefahr einer neuen Überflutung haben die Rettungskräfte in Tibet ihre Suche nach Überlebenden vorerst gestoppt. Ein See, der sich hinter Schlamm und Geröllmassen aufgestaut habe, beginne über die Ufer zu treten, berichteten chinesische Staatsmedien. Die Rettungsteams im Zentrum des Katastrophengebiets sollten sich einen Kilometer weit zurückziehen. Am Mittwoch war eine riesige Sturzflut aus Wasser und Schlamm fast 170 Kilometer weit entlang zweier Flüsse durch Nepal gerast und hatte ganze Ortschaften mitgerissen. Vermutlich wurde sie durch einen Gletscherabbruch ausgelöst. Washington. US-Präsident Trump hat Berichte über mögliche russische Angriffspläne auf NATO-Territorium zurückgewiesen. Vor Journalisten sagte er, er habe gute Gespräche mit Russlands Präsident Putin geführt. Wörtlich fügte Trump hinzu, er wird kein NATO-Territorium angreifen. Hintergrund sind Medienberichte. Das Wall Street Journal und das Magazin Politico hatten gemeldet, dass CIA-Chef Radcliffe bei seinem Besuch in Moskau vor einem Angriff auf NATO-Verbündete gewarnt haben soll. Demnach hätten Einschätzungen des US-Geheimdienstes darauf hingedeutet, dass Moskau versuchen könnte, das Bündnis auf die Probe zu stellen. Der Kreml tat das als, so wörtlich, realitätsfern ab. Auf die Berichte angesprochen, sagte Trump, er werde sich dazu nicht äußern. Nürnberg. Die Bundesagentur für Arbeit veröffentlicht am Vormittag die aktuellen Zahlen zu den Erwerbslosen für diesen Monat. Fachleute rechnen damit, dass sich wegen der Sommerpause im Vergleich zum Juli wenig Veränderung zeigt. Die Flaute dürfte sich also fortsetzen. Zuletzt waren mehr als 3 Millionen Menschen erwerbslos gemeldet. Experten erwarten, dass sich die Arbeitslosenquote im August auf den Vormonatswert von 6,4% einpendeln wird. Erfurt. AfD-Fraktionschef Höcke startet einen neuen Anlauf, um Thüringens Ministerpräsidenten Vogt aus dem Amt zu drängen. Im Landtag in Erfurt wird am Vormittag über ein Misstrauensvotum der AfD-Fraktion entschieden. Es ist bereits der zweite entsprechende Antrag der AfD in diesem Jahr. Anlass ist erneut Vogts aberkannter Doktortitel und sein erfolgloser Widerspruch dagegen bei der TU Chemnitz. Die Koalition aus CDU, BSW und SPD steht unter Druck, nachdem 2 BSW-Abgeordnete Vogt in der Debatte um seine Plagiatsaffäre in Frage gestellt haben. München. Über Deutschland hat es am Morgen eine partielle Mondfinsternis gegeben. Der deutlich sichtbare Teil begann um 4.33 Uhr mit dem Eintritt des Mondes in den Kernschatten der Erde. Ihren Höhepunkt erreichte sie um 6.13 Uhr. Jedoch waren die Wetterverhältnisse ungünstig. Wahrscheinlich habe man die partielle Mondfinsternis wegen der relativ dichten Bewölkung über Deutschland nur vereinzelt sehen können, sagte DWD-Meteorologe Jonas. Die nächste totale Mondfinsternis gibt es erst wieder an Silvester 2028. Eine Mondfinsternis tritt immer dann auf, wenn der Mond auf der Umlaufbahn um die Erde in den Schatten eintritt, den die von der Sonne angestrahlte Erde in den Weltraum wirft. Das Wetter in Bayern. Im Süden und Südosten zunächst zeitweise sonnig, an den Alpen föhnig, ansonsten bewölkt. Im Tagesverlauf von Südwesten her schauerartiger Regen, teils kräftige Gewitter mit der Gefahr von Starkregen, Hagel und Sturmböen, im Südosten auch Orkanböen. Höchstwerte 22 bis 32 Grad. Morgen im Osten noch letzte Schauer, sonst meist trocken. Am Sonntag weitgehend trocken und freundlich, Tageshöchstwerte 21 bis 29 Grad. Die Zeit 7.05 Uhr. Zur Verkehrslage: derzeit normaler Verkehr auf den Fernstraßen in Bayern. Soweit der Service.
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2: Zum Heimatspiegel an diesem Freitag, 28. August, begrüßt Sie der Martin Wieland. Schön, dass Sie mit dabei sind und wir Sie hineinbegleiten dürfen in diesen Freitag und vor allem dann auch ins bevorstehende Wochenende. Musikalisch macht den Auftakt in dieser Stunde die Voyer Blasmusik mit der Grabitzer Brücke.

Die Feuerblasmuseum Heimatspiegel, 7 Uhr und gleich 9 Minuten. Wiesentischreservierungen sind gefrockt, aber es ist deswegen oft einmal schwierig, dass man zu welche kommt. Und das öffnet Tür und Tor für Betrügereien im Zusammenhang mit Reservierungen. Birgit Grundner hat gleich ein paar Informationen für uns. Außerdem wird Susanne Pfaller über den Bartelmarkt erzählen, der heute beginnt. Es geht bei Maximilian Heim um Trinkgeld bei Kartenzahlung und um Red Farmer, also wie Landwirte der Feuerwehr bei der Brandbekämpfung helfen können. Lea Weinberg hat dazu Informationen zu diesem Projekt. Und musikalisch sind wir mit dem Haus Sommerberg auch gesungen unterwegs. Die sind trotz dem, dass die Liebschaft auseinandergegangen ist, recht versöhnlich und wünschen weiterhin viel Glück und alles Gute und bedanken sich für die Zeit. Zu dir bin ich gegangen. Hier ist der Haus Sommerberg auch gesungen.

0: Die Lokstor muss ich uns davor, die Berchtesgadener Sorten muss ich im Heimatspiegel. Viertel nach sieben vorbei ist. Man kennt es, Großveranstaltungen locken auch Betrüger an. Das gilt erst recht für das größte Volksfest der Welt, das Münchner Oktoberfest. Und das schon lang vor dem O-Zapfen. Ich meine jetzt da die Tischreservierungen. Auf der Wiesn gibt es zwar weit mehr als 100.000 Sitzplätze, aber zu manchen Zeiten sind eben auch die noch viel zu wenig. Und das machen sich dubiose Geschäftemacher zunutze. Wenn man, ab wann man wirklich misstrauisch werden sollte, das weiß Wiesnreporterin Birgit Grundner.
1: Spätestens wenn die Tischkosten in den vierstelligen Bereich gehen, sowas gibt es bei gewerblichen Anbietern im Internet tatsächlich. Dazu muss man wissen, Tischreservierungen an sich sind wie der Eintritt in die Festzelte kostenlos. Man muss halt Gutscheine kaufen. Meistens sind das zwei Maß Bier und ein halbes Händel pro Person. Rundum und um einen 50er muss man also für jeden einkalkulieren. Buchen sollte man aber nur über die Wiesnwirte. Wer einen absoluten Wunschtermin hat, gerade am Wochenende, abends, ja, ist da zwar schon ein bisschen spät dran, aber es werden auch immer wieder Reservierungen storniert. Die Tische werden dann wieder auf den Internetseiten der Zelte angeboten. Und seit heute gibt es auch wieder das offizielle Buchungs- und Wiederverkaufsportal Oktoberfest-Booking.com. Wer einen Wiesentisch reserviert und Makel gekauft hat und dann doch nicht kann, der kann sie dort reinstellen und jemand anders kommt zum Zug.
0: Und wenn dann jemand trotzdem auf dem sogenannten Graumarkt geht und dort bei ganz anderen Anbietern im Internet was kauft, dann sollte man entsprechend aufpassen.
1: Dann kann es passieren, dass man einen Haufen Geld hinlegt und trotzdem nicht ins Zelt darf. Reservierungen sind nämlich nicht einfach beliebig übertragbar und wenn sowas auffliegt, dann werden sie von den Wirten storniert. Die beschäftigen inzwischen auch Anwaltskanzleien, die das Internet mit Webcrawlern, das sind so automatisierte Computerprogramme, nach dubiosen Angeboten durchsuchen und die Wirte halten auch selbst im Zelt die Augen offen und das hat mir Steffi Spendler vom Löwenbräu erzählt. Sie sagen auch dem Servicepersonal, dass es aufpassen soll.
2: Ob da andere Leute kommen, wie sie meinen, dass auf dem Tischschild stehen oder ob sie im Gespräch irgendwas hören, dass der Tisch gekauft wurde oder viele Leute kommen ja dann und sagen, mein Gott, jetzt habe ich da 1.800 Euro für einen Tisch gezahlt und dann sitze ich an der Tür und dann sagt natürlich die Bedienung, ja, warum haben sie so viel gezahlt?
1: Der geballte Kampf gegen den Tischreservierungswucher zeigt laut Wiesnchef Christian Schapf inzwischen auch Wirkung.
3: Wenn sie früher das eingeben hätten bei Google, da ist eine ganze Latte gekommen. Jetzt muss man direkt danach suchen. Solche Ausmaße, wie wir schon mal gehabt haben, sehen wir eigentlich nicht mehr. Es gibt sie noch, man wird sie ja nie ganz eindämmen können, diese Wucherangebote, aber es ist schon deutlich zurückgegangen.
0: 1.800 Euro für einen Platz, das ist jetzt schon mal eine Hausnummer. Es gibt natürlich auch ganz viele Leute, die grundsätzlich sagen, Oktoberfest ist grundsätzlich Wucher.
1: Ja, es gibt aber auch andere, die sagen, da will ich jeden Tag dabei sein und das seit Jahren, das lasse ich mir auch was kosten.
4: Ja, natürlich ist das über die Jahre nicht ganz billig geworden, aber da machen wir halt einen Urlaub weniger und machen lieber einen Zelturlaub. Ich sage aber, ich bin beim Zelt und zwei Wochen.
5: Weil es einfach Spaß macht. Weißt du, jedes Hobby kostet Geld und Wiesn ist Wiesn.
1: Und da kann bestimmt niemand widersprechen.
0: Vielen Dank, Birgit Grundner, für die Informationen rund um die Wiesentischreservierungen, wo man jedes Jahr auch heuer wieder besonders aufpassen muss, damit es eine gute und friedliche Wiesn wird. Hier ist die Blaskapelle Pfeffer mit dem Oktoberfestlandler.

0: Die Gamsig muss ich im Heimatspiegel, 7.26 Uhr ist genau. Wer sich auf dem Oktoberfest mit den überteuerten Reservierungsangeboten Kornbeeren aufbinden lassen möchte, der mag sich ja vielleicht eher ein schönes Ros aussuchen. Am heutigen Freitagnachmittag beginnt nämlich der traditionelle Bartelmarkt. Das Volksfest auf dem Gelände im Manchinger Ortsteil Oberstimm dauert bis zum Montag auf Nacht.
1: Berühmt ist der Bartelmarkt für seinen Pferdemarkt am Montagmorgen ab 6 Uhr. Kein Volksfest in Bayern öffnet früher. Rund eine Viertelmillion Menschen besuchen ihn. Damit zählt der Bartelmarkt zu den größten Volksfesten in Oberbayern. Gestartet wird heute um 14 Uhr mit einem Standkonzert samt Festbierprobe am Kirchenvorplatz in Oberstimm. Die Maß Bier kostet einheitlich 12,90 Euro. Alkoholfreie Getränke liegen bei 9,20 Euro. Bei freiem Eintritt gibt's am Samstagnachmittag ein Profi-Pferderennen, am Sonntagabend um 21 Uhr ein großes Feuerwerk. Der Montag beginnt traditionell in den Morgenstunden mit einem großen Pferde- und Fohlenmarkt. Ab 6 Uhr öffnen auch die Zelte und der Bierausschank. Das genaue Programm steht auf der Homepage bartelmarkt.de. Aus dem Studio Ingolstadt, Susanne Pfaller.

mit der Fischbacher Danzelmuse ist genau halb 8 geworden. Sie haben den Heimatspiegel auf BR Heimat. Wir schauen kurz in unsere Wetterkarten. Nein, wir haben heute anfangs im Süden und Südosten zeitweise sonniges Wetter. Sonst ist es meistens bewölkt und im Tagesverlauf kommt es zu Regen und kräftigen Gewittern. Vor allem schwerpunktmäßig um Nürnberg herum. Und da gut auch die Unwetterwarnung des Deutschen Wetterdienstes vor schwerem Gewitter mit Starkregen und auch mit Orkanböen bis zu 110 Stundenkilometern. Betrifft die Schwerpunktmetropolregion Nürnberg, also Regierungsbezirk Oberpfalz, teilweise Kreis Amberg-Sulzbach, so einen großen Kreis um Nürnberg rum, da kann das ein bisschen gefährlich werden heute Vormittag. Ansonsten schaut es für die nächsten Tage so aus, dass wir morgen noch ein bisschen Regen haben am Vormittag, der zirkt aber dann ostwärts ab und dann haben wir eher trockenes Wetter, genau wie dann auch am Sonntag. Die Temperaturen 17 bis 11 Grad in der Nacht und die Höchstwerte dann 21 bis 29 Grad und es ist dann nicht mehr ganz so schwül. Aktuell melden unsere Wettermelder für uns aus den Regionen. Zum Beispiel haben wir Werte aus der Oberpfalz in Regenstauf, Landkreis Ringsburg, bedeckt bei 19 Grad. In Mittelfranken, in Langenzenn, Landkreis Fürth, da haben wir schon leichten Regen bei 20 Grad. In Schwaben, in Dattenried, bei Stuttnamer Auerberg im Ostallgäu, da ist fast wolkenlos bei 20 Grad. Und schauen wir noch nach Oberbayern, in Tutzing am Starnberger See, im Landkreis Starnberg, leicht bewölkt bei 19 Grad.

die Filzleiten muss im Heimatspiegel. 7.35 Uhr. Während man in ganz Deutschland erst im Spätherbst der Toten gedenkt, da erinnert man im Chiemgau traditionell schon am letzten Sonntag im August an die Opfer der beiden Weltkriege. Die diesjährige Gedenkmesse auf der Kampenwand wird bereits zum 75. Mal abgehalten. Die Gedenkfeier mit Berggottesdienst am Fuße des als Mahnmal errichteten 12 Meter hohen Gipfelkreuzes auf der Kampenwand wird jährlich abwechselnd von einer Gemeinde oder Stadt aus dem Landkreis Rosenheim und Traunstein gemeinsam mit den örtlichen Veteranenvereinen ausgerichtet. Ausrichter sind in diesem Jahr die Gemeinde Aschau im Chiemgau und Höselwang. Das 12 Meter hohe und rund 2,7 Tonnen schwere Chiemgau-Kreuz auf der Kampenwand, die ist 1664 Meter hoch, die blickt auf eine besondere Geschichte zurück. Es ist 1950 von Höselwanger und Aschauer Handwerkern zum Gedenken an die Gefallenen der beiden Weltkriege errichtet worden. Und bis heute ist es ein eindrucksvolles Mahnmal sowie Symbol der engen Verbundenheit beider Gemeinden. Zum Jubiläumsgedenkgottesdienst, zum 75. Mai eben, kommen am kommenden Sonntag zahlreiche Gäste. Die um 10.30 Uhr ist vor der Gedächtniskapelle Maria Königin des Friedens östlich von der Steinlingalm eben der Ort des Gedenkens. Kardinal Reinhard Marx wird den Gottesdienst zelebrieren und für die musikalische Umrahmung sorgen die Chiemgauer Sänger und die Musikkapelle Aschau im Chiemgau. Vor der beeindruckenden Bergkulisse und der Mitwirkung zahlreicher Fahnenabordnungen, Gebirgsschützen und Musikerbein wird die Feier erneut zu einem besonderen Zeichen des Gedenkens und der Verbundenheit werden. Auch die Informationstafel zur Entstehungsgeschichte des Chiemgau-Kreuzes auf der Kampenwand ist im Jubiläumsjahr neu gestaltet worden. Sie befindet sich wieder an ihrem angestammten Standort an der Steinlingalm und informiert Besucherinnen und Besucher zweisprachig, in Deutsch und in Englisch, über die Geschichte des Mahnmals. Gestaltet worden ist die Informationstafel von der Grafikerin Margarete Baumgartner übrigens. Die Kampenwandseilbahn, die fährt am kommenden Sonntag schon ab 7 in der Früh. Bis um 9 werden ermäßigte Fahrpreise angeboten. Und auf Initiative der Gemeinde Höselwang gibt es ab sofort auch eine eigene Webseite zum Chiemgau-Kreuz unter www.chiemgaukreuz.de. Und als besondere Erinnerung an das 75-jährige Jubiläum wird zudem eine limitierte Jubiläumsnadel zum Preis von 3 Euro angeboten. Die goldene Ehrennadel, die kann dann am Tag der Gedenkmesse an der Talstation oder direkt droben am Berg erworben werden. Weitere Informationen gibt es bei der Touristinfo in Aschau unter aschau.de. Und dann können Sie wirklich einen großartigen Berggottesdienst erleben. Nicht nur zur Gaudi, sondern eben als Jubiläumsgedenkmesse. Am kommenden Sonntag, 30. August um 10.30 Uhr vor der Gedächtniskapelle Maria, Königin des Friedens, östlich der Steinlingalm am Fuße der Kampenwand. Und aus Aschau hören wir jetzt die Laubensteiner Bläser. Die Kreuze im Leben des Menschen. Sind, wie heißt es im Text weiter, wie die Kreuze in der Musik, sie erhöhen.

0: Die Spunzelmuschi. Spunzelmusi mit der Werdenfelser Kirchdruckglandler und davor haben wir die Laubensteiner Bläserkette. Sie in den Heimatspiegel, 7.42 Uhr ist. Vielleicht haben Sie das auch schon erlebt, beim Zäun mit Karten, da dauern immer öfter Trinkgeldfelder auf den ich geräte. Mit vorgegebenen 5, 10 oder sogar 20% zur Auswahl. Viele Kunden empfinden das als Druck. Verbraucherschützer warnen und der Bayerische Handelsverband, der hält auch nichts davon. Anders sieht das die Leute aus der Gastronomie selber. Maximilian Heim berichtet.
1: Digitale Trinkgeldoptionen sind vor allem in Restaurants, Cafés und Bars verbreitet, auch weil immer mehr Menschen mit Karte zahlen. Im klassischen Einzelhandel, etwa in Bäckereien oder anderen Geschäften, ist Trinkgeld bei Kartenzahlung bisher dagegen die Ausnahme. Bernd Ohlmann vom Handelsverband Bayern sagt sogar, im Freistaat komme das im Einzelhandel quasi nicht vor. So soll es laut ihm auch bleiben, weil Service und Beratung schon im Preis enthalten seien. Anderswo gehören die digitalen Trinkgeldoptionen längst dazu, teilweise sogar in der Gastronomie mit Selbstbedienung. Verbraucherschützer kritisieren, dass Kundinnen und Kunden mitunter durch auffällig gestaltete Prozentfelder unter Druck gesetzt werden. Felix Methmann vom Verbraucherzentrale Bundesverband.
2: Wenn etwas rot oder grün oder gelb hervorgehoben wird, dann ist das eine manipulative Praktik. Und das finde ich problematisch, weil es Menschen dazu veranlasst, etwas auszugeben, was man vorher vielleicht gar nicht so wollte.
1: Trinkgeld müsse freiwillig bleiben. Das betonen alle Beteiligten, neben Verbraucherschützern und dem Einzelhandel auch der Hotellerie- und Gaststättenverband DEHOGA. Helfen können selbstgesetzte Regeln, zum Beispiel die Rechnungssumme per Karte zu zahlen und Trinkgeld nur bar zu geben. Kleiner Haken, dafür müsste man immer ein wenig Bargeld dabei haben.
0: Vielen Dank, Maximilian Heim. Naja, ein bisschen Bargeld im Hosensack schaut ja sicherlich auch nicht, wenn man den dabei hat. Nicht nur, um Trinkgeld zu geben. Im Heimatspiegel jetzt die ostbayerischen Tanzbläser mit dem Gloria-Schottisch. 7:45 Uhr wird's.

die ostbayerischen Tanzbläser. Ja, und mit der nächsten Gruppe, mit der Gesangsgruppe, die Storberg-Sängerinnen, gehen wir ganz in den Südosten, ins Berchtesgadener Land. Obi noch am Wasser.

0: Die Tötzer Geigenmuseum Heimatspiegel. Ein Adelbonzen, also ein Güllefassel, ein Bulldog und ein Teleskoplader. Wenn die Natur brennt, dann können solche eigentlich landwirtschaftlichen Maschinen zu wichtigen Helfern der Feuerwehr werden. Denn wenn Felder und Weider das Feuer fangen und brennen, und wenn es im Gelände brennt, dann kommen so straßengeeignete Feuerwehrfahrzeuge in unwegsamen Gelände schnell an ihre Grenzen. Die Initiative Red Farmer, übersetzt rote Landwirte, möchte deshalb Landwirte und Feuerwehren besser miteinander vernetzen. Eine zentrale Plattform zeigt, welcher Landwirt welche Maschine zur Verfügung stellen konnte. In Bayern soll dieses Netzwerk jetzt wachsen. Im Landkreis Mühldorf sind schon rund 30 Landwirte mit dabei. Einer von ihnen ist Ulrich Niederschweiberer. Und auf seinen Feldern zeigt sich, warum es in diesem Sommer auf jede Unterstützung ankommen kann. Lea Weinberg hat ihn besucht.
1: Das ganze Gras, wenn du jetzt schaust, das ist nur noch braun und abgestorben.
2: Staubtrocken ist es auf den Feldern von Ulrich Niederschweiberer und das ist brandgefährlich.
1: Da mag ich gar nicht dran denken. Da reicht ein kleiner Funke, da darf ein Auto drüber fahren, halt mit dem Katalysator wird reichen.
2: Ein Feldbrand kann für Landwirte zur Existenzfrage werden. Damit im Notfall so schnell wie möglich gelöscht wird, packt Niederschweiberer, der Kreisobmann des Bayerischen Bauernverbandes in Mühldorf, auch selbst mit an. Denn Landwirte können mit ihren großen, geländetauglichen Maschinen Schneisen ziehen oder die Feuerwehr beim Löschen unterstützen.
1: Diese Gerätschaften, die wir haben, die kosten der Kommune kein Geld, sind da und sind dann für den Einsatzfall gerüstet.
2: Seit 2022 gibt es die Initiative Red Farmer. Ursprünglich stammt die Idee aus Rheinland-Pfalz. Landwirte registrieren auf einer Website ihre Maschinen und die Feuerwehr kann im Ernstfall darauf zurückgreifen. Wie das funktioniert, hat Landwirt und Red Farmer Anton Gründel erst vor kurzem erlebt. Mehrere Dutzend Strohballen haben in der Nähe seines Betriebes gebrannt. Die Feuerwehr hat sich bei ihm gemeldet und er ist mit seinem Traktor ausgerückt.
3: Mit Hilfe von Frontlader war es dann möglich, dass man das Brandgut entzerrt, auseinanderbringt. Und so konnte man mit den Dachmonitoren wirklich diese Glutnester auch ablöschen.
2: Ganz ungefährlich war das nicht.
3: Ich bin dann plötzlich nicht mehr vorwärts, nicht mehr rückwärts gekommen. Mir ist dann hinten das Heckgewicht runtergefallen gewesen. Aber da hilft man sich gegenseitig.
2: Nicht nur Traktoren können helfen, auch Güllefässer haben einen entscheidenden Vorteil. Sie können große Mengen Wasser aufnehmen und direkt am Brand versprühen. Das Fass wird dafür mit Wasser befüllt und vom Traktor über die Felder gezogen. Bis zu 20.000 Liter passen hinein, etwa viermal so viel wie in die großen Löschfahrzeuge der Feuerwehr. Eine wichtige Unterstützung, sagt auch Michael Jäkel von der Feuerwehr Mössling.
4: In dieser Sache muss man einfach zusammenhelfen und das wird in Zukunft, sage ich, noch mehr verbreiteter, dass man noch mehr zusammenarbeiten muss, egal auf welcher Ebene.
2: Viele der rund 2000 Landwirte im Landkreis Mühldorf sind ohnehin bei der Freiwilligen Feuerwehr aktiv. Bei den Red Farmern haben sich bislang 30 registriert. Zu wenige, findet Ulrich Niederschweiberer.
1: Schön wäre 500, dann könnte man den Landkreis gut abdecken.
2: Denn am Ende geht es um etwas ganz Einfaches. Einander helfen, wenn es drauf ankommt.
0: Gerätschaften aus der Landwirtschaft können helfen, wenn es in der Landschaft brennt. Der Landkreis Mühldorf setzt schon mit seinem ersten Vernetzungsprojekt da erste Zeichen, wie das gelingen kann. Vielen Dank, Lea Weinberg, für die Informationen dazu.

die Olpiker Bläser auf der Hochalm. Ja, da werden sie sich bald verabschieden, denn viele Viecher sind in unseren Almen jetzt schon auf die Niederalm gekommen, weil drum nicht mehr so viel Gras zum Finden ist. Aber auf den Niederalmen, da kann man es schon noch ein paar Wochen aushalten. Wir hätten auch noch Stindl auf der Niederalm praktisch zwischen 8 und 9 im Heimatspiegel für Sie. Ich darf mich freuen, wenn wir uns nach den Nachrichten wieder hören. Bis dahin die Klarinettenmusik Marl Edelmann mit dem Gfrierer Stefan sein. Der Martin Wieland sagt Guten Morgen und bis gleich.

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1: Acht Uhr, die Nachrichten des Bayerischen Rundfunks mit Gudrun Skupin. Die Übersicht. Im Himalaya werden neue Sturzfluten befürchtet. Partielle Mondfinsternis war über Deutschland zu sehen. FC Bayern und Stuttgart eröffnen die neue Bundesliga-Saison. Das Wetter? Anfangs noch teils sonnig, später Regen und kräftige Gewitter bei 22 bis 32 Grad. Kathmandu. Nach der verheerenden Sturzflut im Himalaya ist die Zahl der Toten, laut Behörden, auf mehr als 470 gestiegen. Fast 1400 Menschen werden in Nepal und der angrenzenden chinesischen Region Tibet noch vermisst. Unter ihnen sind viele ausländische Touristen. Im Moment kommt kaum Hilfe in die betroffene Region. Straßen, Häuser und Brücken sind teils komplett zerstört. Und in der Region werden weitere Sturzfluten befürchtet. Die Barrieren eines aufgestauten Sees auf der chinesischen Seite drohen zu brechen. Im chinesischen Staatsfernsehen hieß es, dass die Rettungsarbeiten vor Ort deshalb ausgesetzt werden. Vorgestern war eine riesige Sturzflut fast 170 Kilometer weit entlang zweier Flüsse durch Nepal gerast und hatte ganze Ortschaften mitgerissen. Ursache war offenbar ein Gletscherabbruch. Münster. Die Regierungsfraktionen beenden heute ihre zweitägige Klausurtagung. Im Mittelpunkt steht das vor der parlamentarischen Sommerpause beschlossene Reformpaket zum Umbau der Sozialsysteme. Sowohl Unionsfraktionschef Frei als auch sein SPD-Kollege Mirsch hatten gestern betont, dass es angesichts bestehender Differenzen, insbesondere bei der Rente, umso wichtiger sei, Kompromisse zu schließen. Ähnlich äußerte sich CSU-Landesgruppenchef Hoffmann. Am Nachmittag wollen die Fraktionschefs über die Ergebnisse der Tagung informieren. Berlin. Unionsfraktionsvize Müller will angesichts der hohen Gaspreise die deutschen Kohlekraftwerke stärker nutzen. In einem Interview mit der Wirtschaftswoche sagte er, es gehe um Kohlekraftwerke in der Reserve, die im Moment nur einspringen, wenn der Strom in Dunkelflauten sehr knapp sei. Diese sollten laut Müller zufolge ständig laufen. Das könne die Strompreise senken und helfen, teures Gas zu sparen. Der CDU-Politiker betonte, die deutsche Wirtschaft könne so pro Jahr einen dreistelligen Millionenbetrag sparen. Aus seiner Sicht sollten die Kohlekraftwerke so lange laufen, bis Gaskraftwerke mit einer vergleichbaren Kapazität gebaut sind, was voraussichtlich 2030 oder 2031 der Fall sei. München. Am Morgen hat es eine partielle Mondfinsternis über Deutschland gegeben. Auch in Bayern ließ sie sich ab 4.33 Uhr beobachten. In München wurde um 6.12 Uhr der Höhepunkt erreicht. 93% der Mondscheibe wurden vom Kernschatten der Erde verdeckt. Besonders lange konnte das Phänomen in den Chiemgauer Alpen auf rund 1200 Metern Höhe beobachtet werden. Auch die Rhön im Dreiländereck von Bayern, Hessen und Thüringen eignete sich wegen guter Lichtverhältnisse. Zu einer Mondfinsternis kommt es, wenn die Erde genau zwischen der Sonne und dem Mond steht und ihr Schatten auf den Mond fällt. München. Der FC Bayern und der VfB Stuttgart eröffnen am Abend in München die neue Saison der Fußball-Bundesliga. Anstoß ist um 20.30 Uhr. Die neue Spielzeit beginnt damit praktisch, wie die letzte aufgehört hat. Vor 3 Monaten besiegten die Bayern im DFB-Pokalfinale in Berlin die Stuttgarter nach 3 Treffern von Torjäger Harry Kane mit 3:0. Der Meister und Pokalsieger startet im 3. Jahr unter Trainer Vincent Kompany erneut als klarer Titelfavorit in die Saison. Das Wetter in Bayern. Im Süden und Südosten zunächst zeitweise sonnig, an den Alpen föhnig, ansonsten bewölkt. Im Tagesverlauf von Südwesten her schauerartiger Regen und teils kräftige Gewitter mit der Gefahr von Starkregen, Hagel, Sturmböen, im Südosten auch Orkanböen. Tageshöchstwerte 22 bis 32 Grad. Morgen im Osten noch letzte Schauer, sonst meist trocken. Am Sonntag weitgehend trocken und freundlich. Höchstwerte 21 bis 29 Grad. Es ist 8.05 Uhr. Zur Verkehrslage: A3 Würzburg Richtung Frankfurt. In Höhe Hößbach steht ein defektes Fahrzeug auf der linken Spur. Soweit dieser Service.
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2: Zum Heimatspiegel an diesem Freitag in der Früh begrüßt Sie der Martin Wieland. Schön, dass wir Sie hineinbegleiten dürfen in den Wochenausklang und in das bevorstehende Wochenend. Den Auftakt in dieser Stunde übernehmen die Göllwurzenmusik mit dem Sorella-Marsch.

die Köllwurzenmusi im Heimatspiegel um gleich 8:08. In dieser Stunde werde ich mich mit Edith Schowalter in der Naturnotiz über Schneckenschleim für die Medizin unterhalten. Und Andreas Strobel berichtet über automatisierte Taxis, wie sie schon bald in München fahren werden. Und Tobias Hildebrand berichtet von einer mysteriösen Wackelstange in Donauwörth. Und mit dem Bolzwanger Dreiksang geht jetzt nochmal auf die Alm.

0: Der harte Kern im Heimatspiegel. 8 Uhr und gleich 13 Minuten. Stellen Sie sich vor, Sie rufen ein Taxi, steigen ein und vorn links hinterm Lenkradl sitzt Nermans. Klingt nach Zukunftsmusik. Ist in einigen Städten in den Vereinigten Staaten aber jetzt schon Realität. Und kann bald auch so in München passieren. Der US-Anbieter Waymo, der möchte expandieren und er hat sich dafür ausgerechnet München als erste Stadt auf dem europäischen Festland ausgesucht. Droht also bald Robotaxi-Chaos auf der Leopoldstraße? Andreas Strobl hat sich umgekehrt, wie sicher das Vorhaben überhaupt ist.
1: So klingt der Fahrer, wenn man heute in München in ein Taxi steigt.
2: Hallo, guten Tag. Bitteschön.
1: Und so könnte der Fahrer in Zukunft klingen. Genau, man hört nichts. Denn in Zukunft könnten Taxis der US-Firma Waymo ganz ohne Mensch hinterm Steuer in München unterwegs sein. Bisher fahren die Robotaxis vor allem durch US-Städte. Etwa 4000 von ihnen sind dort bereits im Einsatz. Bevor sie wirklich autonom am deutschen Straßenverkehr teilnehmen können, müssen sie erst beweisen, dass sie sicher sind. Und damit will der Konzern schon in den kommenden Wochen beginnen, mit einer Testphase.
3: Da kann im Prinzip nichts passieren. Die Software steuert das Auto, es sitzt noch ein Fahrer hinter dem Lenkrad, der ist geschult und kann jederzeit eingreifen.
1: Erklärt Markus Lienkamp. Er ist Professor für autonomes Fahren an der Technischen Uni München. Er forscht auch selbst an autonomen Fahrzeugen. Auf lange Sicht will Waymo seine Robotaxis aber ja komplett ohne Mensch am Steuer fahren lassen. Der Gedanke daran schreckt dann doch einige ab, die am Münchner Taxistand am Odeonsplatz vorbeikommen.
4: Ich weiß es nicht, ob das sicherer ist. Ich kann auch nicht dran glauben.
5: Ich hätte Bedenken, aber du würdest es versuchen.
6: Ich würde es wagen.
7: Kritischer würde ich sagen, als gegenüber einem normalen Taxifahrer, wobei Menschen ja auch Fehler machen können.
1: Genau diesen Punkt haben sich verschiedene Untersuchungen angesehen. Eine kam zuletzt zu dem Schluss, dass Waymos selbstfahrende Taxis in manchen US-Städten an 68% weniger Unfällen beteiligt waren als von Menschen gefahrene Autos.
3: Das ist schon sehr beeindruckend und das würde ich als sehr sicher bezeichnen,
1: sagt der Professor für autonomes Fahren Markus Lienkamp. Aber
3: ob der Übertrag so 1:1 jetzt auf München gelingt, das wird sich zeigen, weil die Verkehrsverhältnisse anders sind.
1: Was das konkret heißt, hat Lienkamp schon bei eigenen Versuchen gemerkt.
3: Wir haben sehr viel Probleme gesehen mit Fahrradfahrern. Man muss mehr Abstand halten. Sie sind auf der anderen Seite aber auch sehr unkontrollierbar. Und man kann nicht davon ausgehen, dass ein Fahrradfahrer sich immer an die Verkehrsregeln hält. Das gilt genauso für Fußgänger.
1: Auch Glatteis kann es in München deutlich häufiger geben als in den US-Städten, in denen die Robotaxis bisher unterwegs sind. Und in denen es durchaus auch mal zu Unfällen kommt. Gerade deshalb ist es so wichtig, dass Waymo seine Fahrzeuge zunächst mit Sicherheitsfahrern erprobt, um besonders ungewöhnliche Situationen zu kennen.
3: Die große Kunst ist es, solche Ereignisse eigentlich erstmal zu finden. Wenn man sie kennt, dann kann man sie häufig auch lösen,
1: erklärt Lienkamp. Er ist zuversichtlich, dass Waymo mit seinen Probefahrten genügend Erfahrung sammeln kann, um tatsächlich autonome Taxis durch München zu schicken. Aber für ihn entsteht aktuell ein anderes Problem.
3: Wir öffnen hier einen Markt und verschenken eine Technologie, die wir in Deutschland leider nicht beherrschen. Das ist meines Erachtens brandgefährlich. Wir machen uns gerade technologisch komplett abhängig.
1: Denn Waymo gehört zum gleichen Mutterkonzern wie Google.
0: Vielen Dank, Andreas Strobl. Ja, das ist vielleicht doch dem einen oder anderen ein bisschen unheimlich, dann mit seinem Roboter durch die Gegend zu fahren. Da ist dann dem einen oder anderen lieber, es wäre ein Fiaker, der mir da den Weg weist, zu dem er aufsitzt und man dann mit Ros durch die Stadt fährt, wie auch noch dazu mal. Wir hören die Wiener Symphonia schrammeln mit dem Fiakertanz.

0: Das Gitarrentrio Kern mit der Void Hüttenbrücker. Es ist 8.21 Uhr so in den Heimatspiegel an diesem Freitag in der Früh. Die Trockenheit, die war extrem in diesem Sommer. Und wenn das für uns gut war, dann auf alle Fälle, dass es auch im Süden von Bayern diesmal kaum Probleme mit Nacktschnecken gegeben hat. Aber kaum regnet's mal einen Tag, schon sind die ersten wieder unterwegs und schleimen sich Richtung Salatpflanzerl. Aber zurzeit sind die Schnecken nicht nur an Futter interessiert, sagt die Edith Schuhwalter. Guten Morgen, liebe Edith.
1: Guten Morgen. Ja, Fressen ist natürlich immer ein Thema. Aber momentan ist auch gerade Paarungszeit bei den Nacktschnecken. Und da haben wir ja schon mal drüber geredet in der Naturnotiz. Bei den Schnecken kann nicht nur jede zweite Hunderte von Eier legen, also die Weiberl praktisch, wie bei den anderen Viecher, sondern jedes einzelne Tier legt Eier, weil jede Schnecke Manderl und Weiberl gleichzeitig ist. Das heißt, für uns Hobbygärtler, jede Nacktschnecken, die wir jetzt erwischen, erspart uns hunderte Nachkommen.
0: Den Schneckenschleim, den finden die meisten von uns ja ziemlich ekelhaft. Aus was besteht der eigentlich?
1: Eigentlich aus gar nichts, vor dem es einen grausen müssen. Also der Hauptbestandteil ist Wasser, dann Proteine, Kollagen und Kalzium. Und das Kollagen, das kennen ja die meisten von uns aus der Hautcreme. Das ist nämlich für die Elastizität und die Festigkeit der Haut ganz wichtig. Der menschliche Körper produziert es eigentlich selber, aber schon mit 25 lässt die Produktion nach mit den bekannten Folgen.
0: Was schaust du mit dort so?
1: Ich schaue dich gar nicht an. Das betrifft uns ja alle, die wir über 25 sind. Und bei Frauenhaut sieht man die Folgen tatsächlich früher wie bei der etwas dickeren Männerhaut. Deswegen hat die Kosmetikindustrie ja so einen guten Umsatz. Und in der Recherche für diese Naturnotiz, da habe ich festgestellt, dass es sogar Hautpflegeprodukte gibt, die aktiv damit werben, dass sie aus Schneckenschleim sind. Aber momentan wird der Schneckenschleim auch als Medizinprodukt erforscht, weil der nämlich die besondere Eigenschaft hat, dass er bei Nässe haftet oder sogar klebt. Und so ein Nasskleber, der kann bei Operationen oder zur Behandlung von Verletzungen wirklich sehr nützlich sein. Also grausen muss uns eigentlich gar nicht vom Schneckenschleim. Im Gegenteil, wir sollten irgendwie sogar froh drüber sein, dass es ihn gibt.
0: Ich mag's trotzdem nicht. Und die Vorstellung, dass man damit vielleicht sogar Gesichtsmasken macht, das macht mir die Viecher jetzt trotzdem nicht sympathischer. Trotz alledem, vielen Dank, liebe Edith, für die Informationen zum Schneckenschleim in Medizinprodukten. Zum Entgrausen spüren wir jetzt im Heimatspiegel ganz gemütlich die Schneckenbeuker von Ruperti Blech.

Das Quartett Meyer-Riemer mag noch nicht aufstehen in der Früh. Jetzt um 8:30 war es aber vielleicht für den einen oder anderen schon Zeit. Aber gut, Schülerinnen und Schüler, es sind Ferien, man darf ausschlafen. Trotzdem schauen wir, wie es wieder war, wenn man einen Aufstehen mehr hat, um was zu unternehmen. Wir haben heute anfangs im Süden und Südosten zeitweise sonniges Wetter, sonst ist es meistens bewölkt und im Tagesverlauf haben wir Regen und kräftige Gewitter. Die Höchstwerte 22 bis 32 Grad. Morgen Vormittag haben wir dann im Osten nur letzte Schauer, sonst ist es meistens trocken mit Sonne und Wolken. Und auch am Sonntag gibt es eine Mischung aus Sonne und Wolken, aber es bleibt weitgehend trocken. Aktuell haben unsere Wettermelder eingeschickt ins Studio, dass in Oberfranken, in der Oberpfalz und in Unterfranken schon regnet. In Unterfranken gewittert sogar schon um 19 bis 20 Grad. Werte haben wir da noch in meiner Liste aus Niederbayern. In Elbach, Straubing, Bogen ist leicht bewölkt bei 20 Grad und in Schwaben, in Babenhausen, lang im Unterallgäu auch leicht bewölkt bei 20 Grad. Relativ kühl haben wir eigentlich keine Werte. Alle Werte so um 19, 20 Grad herum. In Polling im Landkreis Weil am Schongau ist am kühlsten aktuell in meiner Liste 17 Grad. Was schickt uns da der Wettermelder? Na, in Pullenreuth im Landkreis Zirchenreuth in Oberpfalz ebenfalls 17 Grad bei Regen. Ich hoffe, Sie sind gut gerüstet, sollten Sie im Bereich in Mittelfranken sein, wo der Deutsche Wetterdienst vor schweren Unwettern mit starken Böen und ungefähr 30 Litern pro Quadratmeter warnt. Unwetterwarnung heute in der Früh ausgegeben um 8.04 Uhr vom Deutschen Wetterdienst. Gebiete in Mittelfranken und Kreis Ansbach, Kreis Neustadt, an der Eisspat Windsheim und auch in der Stadt Ansbach. Bitte schön dort aufpassen und vorsichtig sein, wenn es gerade war. Mit den Weißenkronen geht es bei uns in meinem Heimatspiegel eine in die letzte halbe Stunde dieses Heimatspiegels, nämlich mit dem Kasimir-Walzer. Und darauf haben wir die Salzwiger Vierermusik.

Die Salzweger Vierermuseum Heimatspiegel, 8 Uhr und 38 haben wir es ganz genau. Wenn man verliebt ist, dann nimmt man Sachen vielleicht gar nicht so wahr, wie es eigentlich sind. Aber man muss gar nicht verliebt sein, da muss man manchmal ein bisschen auf dem Schlauch steht und das gar nicht so kapiert, was eigentlich das Gegenüber von einem möchte. So eine Geschichte hören wir jetzt vom Autzinger Zwergsang. Aber geh noch gerade her zu mir, dir nein, du Kleins. Aber ich konnte sie aber beruhigen, die Geschichte geht gut aus.

0: Musikanten aus dem Berchtesgadener Land, die Gerstreit-Klarinetten, muss ich einmal gehört, mit einem Landler, 8.43 Uhr. Jetzt stellt sich die Frage, ist es ein mysteriöses Phänomen oder ist es einfach nur kurios? In Donauwörth, da diskutieren gerade ganz früh über die Donauwörther Wackelstange. Eine Metallstange, im Boden eibetoniert, direkt neben dem Liebfrauenmünster in der Innenstadt. Und das Besondere? Sie wackelt. Mal mehrer, mal weniger. Mysteriös, kurios oder einfach nur das perfekte Sommerloch-Thema? Tobias Hildebrand ist im Ministerium auf der Spur.
1: Die bewegt sich. Ui, bewegt sich die. Wahnsinn.
2: Ja, sie hat aufgehört zu wackeln.
3: Aber jetzt?
2: Jetzt wackelt sie wieder. Ja, sie wackelt wieder.
4: Ja, ich finde es irgendwie witzig. Ich dachte, wo ich es zum ersten Mal bemerkt habe, ich dachte, komisch, die wackelt, obwohl gar kein Wind geht.
5: Diese Stange hat einen. Sie wackelt. Fast immer. Mal nur Millimeter, dann oben an der Spitze gleich 3-4 Zentimeter. Die Donauwörther Wackelstange. Die war mal ein Schild. Absolutes Halteverbot. Aber das Halteverbot wurde abmontiert. Zurück blieb die Stange. Und die steht kaum 20 Zentimeter neben dem Turm des Liebfrauenmünsters.
6: Es können vielleicht vom Dom her irgendwelche heilige Geister sein, die da rütteln dran, die da raus wollen oder was weiß ich was.
4: Keine Ahnung, ich weiß es nicht. Vielleicht, wenn die Autos an der Straße entlangfahren, dass da irgendwelche Schwingungen
7: vielleicht zu fest in den Boden einbetoniert.
5: Physik? Die Hand Gottes? Was ist nun die Erklärung? Auch die Stadt Donauwörth ratlos.
8: Wir wissen, warum sie nicht wackelt. Wir haben keinen Wasserrohrbruch, die Kanäle sind in Ordnung. Wir haben zwar Baustellen in der Nähe, auch für die Landesgartenschau, die kommt, aber auch die machen nichts, was diese Stange irgendwie zum Wackeln bringen könnte. Ehrlicherweise wissen wir es nicht.
5: Sagt Mirko Zeitler, Sprecher der Stadt. Was aber schon auffällt, neben der Kirche ist es ziemlich zugig. Und wenn nur ein kleines Lüftchen weht, scheint es, als würde sich die Stange regelrecht aufschaukeln. Das wäre die einfache Erklärung.
1: Vielleicht ist da eine Quelle oder was?
9: Es sitzt jemand unten dran und rüttelt an der Stange.
5: Oder steckt doch mehr dahinter? Hat die Stadt Donauwörth da heimlich was im Boden verbaut? Nur um in die Schlagzeilen zu kommen? Billige Tourismuswerbung?
8: Wir freuen uns über Besucher, aber verbaut haben wir da nichts. Wir haben ehrlicherweise auch deutlich mehr zu bieten als nur die Stange.
5: Sagt der Sprecher der Stadt. Klar, die Donau, der Donauradweg und bald sogar eine Landesgartenschau. Für viele ist die Donauwörther Wackelstange sowieso einfach nur ein lustiges Phänomen.
9: Ich finde es interessant, wie das mittlerweile gehypt wird in Social Media und so weiter.
2: Also ich finde es ehrlich gesagt super, dass man endlich mal was anderes hat, wie nur immer die schlechten Themen. Auch mal was Lustiges nebenzu finde ich super, finde ich saucool.
5: Und so lohnt sich ja vielleicht doch noch ein Kurztrip nach Donauwörth zur weit und breit einzigen Stange mit. Aber Achtung, Mitarbeiter des städtischen Bauhofs sollen die Stange bald abbauen. Weil sie ja nutzlos ist. Aber halt, so nutzlos ist sie jetzt nun auch wieder nicht. Zum Sommerloch-Wackler hat's gereicht. Das muss man erstmal schaffen, als Stange.
0: Vielen Dank, Tobias Hildebrand. Die Donauwörther Wackelstange. Wir lassen uns jetzt nicht wackeln, sondern sind schneidig unterwegs mit der Eigritschen Musi. Die hat für uns nichts Gespensterhaftes, sondern eine ganz schneidige Brücke, die Löselbrücke. 8.47 Uhr ist.

Prosecco im Heimatspiegel. 8.53 Uhr ist. 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Die HHH-Musik, die hören wir jetzt schon im Heimatspiegel mit einem Gruß aus dem Flachviertel.

die HHH-Musik mit einem Gruß aus Flachviertel im BR Heimatspiegel. Und bei uns im Programm bringen wir uns jetzt die Schlossgoldmuse eine in die Neine-Nachrichten. Dann gibt es eine Stunde Losmusik. Und dann begrüßt meine Kollegin Edith Schowalter die Gartenexpertin Isolde Keil Vierheilig in der Sendung Habe die Ehre. Von 10 bis um 12 Uhr wird sie über einen heißen Sommer reden. Aber sie ist weiß mehr darüber, wie man effizient gießen kann und welche Hitzeschäden bei Pflanzen auftreten können. Und sie beantwortet natürlich auch Hörerfragen. studio@br-heimat.de ist die Mailadresse für Fragen an die Kartenexpertin Isolde Keil Vierheilig, die heute von 10 bis um 12 Uhr in Habe die Ehre zu Gast ist. Ich sage jetzt für Gott, wünsche einen schönen Freitag und einen guten Wochenausklang. Schönen Einstieg auch ins Wochenende mit zwischendrin auch wieder sonnigen Momenten. Guten Morgen und für Gott bei uns.

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1: Die Nachrichten des Bayerischen Rundfunks mit Gudrun Skupin. Die Übersicht. Rettungsarbeiten im Himalaya werden durch Überflutungsrisiko erschwert. Ärztepräsident fordert Strafen bei direkten Facharztbesuchen. König Harald V. von Norwegen ist tot. Das Wetter in Bayern. Anfangs noch teils sonnig, später Regen und kräftige Gewitter bis 32 Grad. Kathmandu. Die Lage bleibt zwei Tage nach der Sturzflut im Himalaya-Gebirge weiter angespannt. Die Rettungskräfte haben ihre Suche nach Überlebenden wegen der Gefahr einer erneuten Überflutung im Katastrophengebiet vorerst unterbrochen. Ein neu aufgestauter See beginne über die Ufer zu treten, berichteten chinesische und nepalesische Behörden. Peking hatte bereits zuvor vor erneuten Überflutungen angesichts anhaltenden Regens gewarnt. Die Zahl der Todesopfer ist nach Angaben der Behörden zuletzt auf fast 470 gestiegen. Noch immer werden fast 1400 Menschen in Nepal und Tibet vermisst. Darunter befinden sich 8 Deutsche. 4 von ihnen waren nach offiziellen Angaben Teil einer ausländischen Pilgergruppe, von der aber bislang jede Spur fehlt. Am Mittwoch war eine riesige Sturzflut aus Wasser und Schlamm fast 170 Kilometer weit entlang zweier Flüsse gerast. In Nepal wurden ganze Ortschaften mitgerissen. Nürnberg. Die Bundesagentur für Arbeit veröffentlicht in etwa einer Stunde die aktuellen Zahlen zu den Erwerbslosen für diesen Monat. Fachleute rechnen damit, dass sich wegen der Sommerpause im Vergleich zum Juli wenig Veränderung zeigt. Die Flaute dürfte sich also fortsetzen. Zuletzt waren mehr als 3 Millionen Menschen erwerbslos gemeldet. Experten erwarten, dass sich die Arbeitslosenquote im August auf den Vormonatswert von 6,4% einpendeln wird. Berlin. Ärztepräsident Reinhardt hat Strafen für Versicherte gefordert, die künftig direkt zu einem Facharzt gehen, statt vorher zum Hausarzt. Reinhardt sagte den Zeitungen der Funke Mediengruppe, wer sich nicht an Spielregeln halte, müsse erleben, dass er länger warte als jemand, der genauso krank ist, aber die Spielregeln einhalte. Hintergrund ist die geplante Einführung der sogenannten Primärversorgung. Diese sieht eine bessere Steuerung von Patienten vor, indem Versicherte zunächst immer erst zum Hausarzt gehen. Bundesgesundheitsminister Linnemann will dafür einen Gesetzentwurf vorlegen. Reinhardt betonte, es gehe nicht darum, Arztbesuche zu verhindern, sondern unnötige Kontakte zu vermeiden. Cherson. Im Süden der Ukraine haben die Behörden zur Evakuierung der Stadt Cherson aufgefordert. Der zuständige Gouverneur schrieb auf Telegram, er rufe insbesondere Familien mit Kindern und Ältere auf, das Gebiet nach Möglichkeit zu verlassen. Aufgrund der russischen Angriffe bestehe die Gefahr, dass die Strom- und Wärmeversorgung für längere Zeit ausfallen könne. Wörtlich war von einer äußerst schwierigen Sicherheitslage die Rede. In der Früh ist nach Behördenangaben ein Mann durch eine russische Drohne getötet worden. 3 weitere Menschen wurden verletzt. Cherson liegt nahe der Front. Oslo. Norwegens König Harald V. ist im Alter von 89 Jahren gestorben. Das hat das Königshaus soeben mitgeteilt. Damit ist sein Sohn Håkon der neue König von Norwegen. Harald saß mehr als 3 Jahrzehnte auf dem norwegischen Thron und war damit zuletzt der älteste amtierende Monarch Europas. König Harald hatte wiederholt mit gesundheitlichen Problemen zu kämpfen. München. Über Deutschland hat es am Morgen eine partielle Mondfinsternis gegeben. Der deutlich sichtbare Teil begann um 4.33 Uhr mit dem Eintritt des Mondes in den Kernschatten der Erde. Ihren Höhepunkt erreichte sie um 6.13 Uhr, jedoch waren die Wetterverhältnisse ungünstig. Eine Mondfinsternis tritt immer dann auf, wenn der Mond auf der Umlaufbahn um die Erde in den Schatten eintritt, den die von der Sonne angestrahlte Erde in den Weltraum wirft. Das Wetter in Bayern. Im Süden und Südosten zunächst zeitweise sonnig, an den Alpen föhnig, ansonsten überwiegend bewölkt. Im Tagesverlauf Regen und teils kräftige Gewitter mit der Gefahr von Starkregen, Hagel, Sturmböen, im Südosten örtlich auch Orkanböen. Der Wetterdienst warnt derzeit vor schweren Gewittern in Teilen von Mittelfranken. Morgen nach letzten Schauern meist trocken mit Sonne und Wolken und auch am Sonntag weitgehend trocken. Höchstwerte 21 bis 29 Grad. Es ist 9.05 Uhr. Zur Verkehrslage. Weiterhin normaler Verkehr auf den Fernstraßen in Bayern. Soweit dieser Service.
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9.53 Uhr, also 7 Minuten vor 10. Wir haben den 28. August und auf dem Kalender ist ja noch wochenlang Sommer. Aber nach den Zeichen der Natur, da hat schon vor einer ganzen Weile der Frühherbst angefangen. Das heißt, Äpfel und Birnen werden jetzt reif, die Blumenzwiebeln dürfen im Boden. Und wer bei dem trockenen, heißen Sommer heuer Pflanzen verloren hat, der denkt vielleicht jetzt schon drüber nach, mit was er sie ersetzen könnte. Die besten Tipps dafür gibt's heute in der Gartensprechstunde auf Bayern, auf BR Heimat, gleich nach 10. Unsere Expertin ist wieder die Isolde Keil-Vierheilig von der Bayerischen Landesanstalt für Wein- und Gartenbau in Veitshöchheim. Und unter studio@br-heimat.de können Sie ab sofort Ihre Fragen schicken. Ich bin die Edith Schowalter. Ich bin gespannt, was Sie heute alles wissen wollen.

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1: Zehn Uhr, die Nachrichten des Bayerischen Rundfunks mit Gudrun Skupin. Die Übersicht. Arbeitslosigkeit in Deutschland ist leicht gestiegen. Nach Dammbruch in Tibet droht erneute Überschwemmung. Norwegen trauert um König Harald V. Das Wetter. Anfangs im Süden und Südosten sonnig, sonst bewölkt, später Regen und Gewitter bis 32 Grad. Nürnberg. Die Zahl der Arbeitslosen ist im August erneut gestiegen, und zwar auf 3.061.000. Das hat die Bundesagentur für Arbeit vor kurzem mitgeteilt. Das sind 54.000 mehr als im Vormonat Juli und rund 36.000 mehr als im Vorjahresvergleich. Die Quote erhöhte sich leicht auf 6,5%. Die Stagnation auf dem Arbeitsmarkt war von Experten wegen der Sommerpause erwartet worden. Es fehle an der Dynamik, heißt es von der Bundesagentur. Auch für die kommenden Monate wird mit wenig Änderung gerechnet. Kathmandu. Zwei Tage nach der verheerenden Flutkatastrophe im Himalaya-Gebirge drohte eine neue Überschwemmung. Nach Informationen der nepalesischen Polizei ist auf der tibetischen Seite der Damm eines Sees gebrochen, der sich wegen der Trümmer und Geröllmassen neu gebildet hatte. Sicherheitspersonal, Rettungskräfte und Bevölkerung sollten sich in Sicherheit bringen. Wie es hieß, stellten die nepalesischen Einsatzkräfte vorübergehend die Arbeit ein. Auch China ließ die Suche nach Überlebenden unterbrechen. Die Zahl der Todesopfer ist nach der Sturzflut am Mittwoch zuletzt auf fast 470 gestiegen. Noch immer werden rund 1.400 Menschen in Nepal und Tibet vermisst, darunter hunderte Ausländer. Erfurt. Im Thüringer Landtag wird zur Stunde über ein Misstrauensvotum gegen den Ministerpräsidenten Vogt abgestimmt. Die AfD-Fraktion hatte beantragt, den CDU-Politiker abzusetzen und stattdessen ihren Fraktionschef Höcke in das Amt zu wählen. Nötig sind dafür mindestens 45 Stimmen. Die AfD verfügt lediglich über 32 Abgeordnete. Eine Mehrheit galt zuletzt als unwahrscheinlich. Der amtierende Ministerpräsident Vogt steht unter Druck, nachdem sein Doktortitel aberkannt wurde und er mit einem Widerspruch dagegen gescheitert war. Oslo. Norwegen trauert um König Harald V. Das Königshaus hat mitgeteilt, dass der Monarch heute früh im Alter von 89 Jahren gestorben ist. Mitte des Monats war Harald V. wegen einer Blutkrankheit ins Krankenhaus gebracht worden. Seit Ende vergangener Woche hatte sich sein Gesundheitszustand verschlechtert. König Harald regierte seit 1991 und war bei seinen Landsleuten äußerst beliebt. Jetzt wird sein Sohn Håkon neuer König von Norwegen. Braunschweig. Mehr als 10 Jahre nach dem Absturz einer Germanwings-Maschine in den Alpen beschäftigt der Fall wieder die Justiz. Am Landgericht Braunschweig beginnt zur Stunde ein neuer Prozess um zusätzliches Schmerzensgeld. 30 Hinterbliebene fordern jeweils bis zu 110.000 Euro vom Staat. Im März 2015 war eine Germanwings-Maschine auf dem Weg von Barcelona nach Düsseldorf in den französischen Alpen abgestürzt. 150 Menschen kamen ums Leben. Ermittlungen ergaben, dass der damalige Co-Pilot das Flugzeug absichtlich gegen einen Berg gesteuert hatte. Nach Überzeugung der Kläger ist die Flugtauglichkeit des Co-Piloten damals nicht ausreichend überwacht worden. Bonn. Der deutsche Topsprinter Owen Unser hat bei der nationalen Anti-Doping-Agentur Einspruch gegen seine drohende Sperre von 4 Jahren eingelegt. Damit geht der Fall vor das deutsche Sportschiedsgericht. Die nationale Dopingagentur, kurz NADA, wirft Unser vor, am 9. Juli keine Probe abgegeben und damit gegen Regeln verstoßen zu haben. Der 25-Jährige weist die Vorwürfe zurück und beteuert seine Unschuld. Trotz des laufenden Disziplinarverfahrens hatte Unser zuletzt bei der EM teilgenommen. Über die 100 Meter gewann er zunächst Bronze, 3 Tage später über 200 Meter Gold. Vom Ausgang des Prozesses wird abhängen, ob Unser seine Medaillen behalten darf. Das Wetter in Bayern. Im Süden und Südosten zunächst sonnig, an den Alpen föhnig, ansonsten überwiegend bewölkt. Von Südwesten her schauerartiger Regen, später teils kräftige Gewitter mit der Gefahr von Starkregen, Hagel, Sturmböen, im Südosten auch Orkanböen. Höchstwerte 22 bis 32 Grad. Kommende Nacht Tiefstwerte von 16 bis 12 Grad. Es ist 10.05 Uhr. Zur Verkehrslage A6 Nürnberg Richtung Heilbronn zwischen Schwabach-West und Neuendettelsau ein Unfall auf der rechten Spur. Die B299 Amberg Richtung Grafenwöhr ist zwischen Gebenbach und Großschönbrunn nach einem Lkw-Unfall gesperrt und B388 Eggenfelden Richtung Neuhaus am Inn zwischen Bad Birnbach und Unterschwärzenbach 7 Kilometer Stau an einer Baustelle. Soweit dieser Service.
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2: Heute wieder mit der Gartensprechstunde und mit der Edith Schuhwalter am Mikrofon. Ich grüße Sie ganz herzlich. Ja, auch wenn wir immer noch Tage mit über 30 Grad haben, gelegentlich die große Hitze, die ist vorbei und da macht uns doch die Gartenarbeit gleich wieder mehr Spaß. Aber die Gartensaison 2026, die war wirklich schon eine ganz besondere. Es war ja nicht nur ungewöhnlich heiß, sondern auch trocken und vielerorts sogar noch trockener als im legendären Dürresommer 1976. Für uns Hobbygärtler war sicher kein einfaches Gartenjahr bis jetzt, aber die Isolde Keil-Vierheilig von der Bayerischen Landesanstalt für Wein und Gartenbau in Veitshöchheim, die steht uns ja heute wieder mit ihrer ganzen Fachkunde zur Verfügung. Und gleich reden wir darüber, wie sich Hitze und Trockenheit auf unsere Pflanzen ausgewirkt haben und was wir daraus lernen können. Aber jetzt stimmen wir uns erst einmal ein mit der Katrainmusi, der Marsch der Steirer.

0: habe die Ehre, wie gesagt, mit der Gartensprechstunde und Isolde Kalf-Vierheilig. Heute ist uns wieder zugeschaltet aus unserem Würzburger Studio. Hallo Isolde, schön, dass du uns wieder zur Seite stehst, halt mit deinem Wissen und mit deinen Tipps.
1: Hallo, guten Morgen.
0: Also manche freuen sich ja wahrscheinlich, wenn es den ganzen Sommer so ruhig ist in den Gärten, kein Rasenmäherlärm, nur in den frühen Morgenstunden das Plätschern von Gießwasser. Aber unser Eins hat natürlich den Regen absolut herbeigesehnt. Und ich weiß nicht, wie es bei dir war, Isolde, aber wo es bei uns letzte Woche den ersten Regentag gegeben hat, also das war, also ich war noch nie so euphorisch, weil es geregnet hat. Das war ja wie eine Erlösung. Also bei uns hat es auf einen Schlag, aber schön, also jetzt ohne großen Starkregen, aber es sind 30 Liter gleich beim ersten Mal zusammengekommen.
1: Oh, das ist natürlich wunderbar. Bei uns war es auch, nach 9 Wochen hat es dann endlich mal das erste Nass von oben gegeben.
0: 9 Wochen ohne einen Tropfen.
1: Ja, Wahnsinn. Also es war schon Wüste, kann man schon fast sagen. Also da, wo halt auch nicht bewässert wird oder auch, wenn man jetzt auch hier so einfach über Land fährt oder auch die Bäume sind teilweise wirklich braun und es ist kein Herbstbraun, sondern wirklich vertrocknetes Braun. Und die werfen dann auch frühzeitig natürlich ihr Laub ab, um sich da auch zu schützen dann damit, ja.
0: Sind die dann tot, wenn die jetzt schon das Laub abwerfen?
1: Nee, das eigentlich nicht. Das ist jetzt eher so eine Schutzmaßnahme. Natürlich kann auch manches absterben oder wirklich richtig vertrocknen, aber in der Regel treiben die meisten eigentlich wieder aus. Man sieht es auch, wenn man im Garten jetzt Sachen hat, die Laub abgeworfen haben. Wenn man ein bisschen so ein bisschen kratzt, dann sieht man auch, dass das drunter grün ist. Also das wird auch wieder werden.
0: Aber 9 Wochen ohne einen Tropfen Regen, also kannst du mal erinnern? Ich meine, du bist auch keine 20 mehr, aber kannst du mal erinnern, dass es schon mal war?
1: Ja, also nee, glaube ich nicht. Und ich habe auch mit Freunden einfach gesprochen, die haben auch gesagt, das hat jetzt schon ein bisschen Angst gemacht auch, also weil so lange einfach nichts kam
0: an Wasser. Und wie viel habt ihr dann jetzt gehabt seither?
1: Also wir hatten jetzt neulich dann auch mal so über 3 Tage hatten wir so 25 Liter, also richtig gut und schön langsam auch. Und jetzt heute Nacht hatten wir nochmal Gewitter und haben wir nochmal 10 gehabt. Also das ist schon, man merkt auch, dass die Natur irgendwie aufatmet. Selbst dieser trockene fränkische Rasen, also der ist ja kein Rasen mehr, ist ja nur noch braune Blattstoppeln.
0: Braun überall irgendwie. Jetzt, oder?
1: Da kommt ganz fein, kommt jetzt grün durch. Also hätte man nicht
0: Wahnsinn,
1: gedacht,
0: oder?
1: Aber der Rasen ist eigentlich viel robuster, als man denkt.
0: Du hast ja im Juni, kann ich mich erinnern, schon gesagt, ja, also in Unterfranken sind die Rasen natürlich komplett braun, jetzt schon.
1: Ja, genau.
0: Und das ist
1: im Juni
0: dann nach so langer Braunzeit, dass es dann wieder aussah, wenn es nur, also es ist jetzt wirklich keine große Regenmenge, was ihr gehabt, also gehabt habt, das ist, also Respekt vor dem Rasen, dass er das durchgestanden hat.
1: Ja, also doch, natürlich kommt er auch nicht überall, muss man auch sagen, aber an vielen Stellen kommt er einfach wieder grün durch. Und man merkt auch draußen, es schaut einfach alles viel grüner jetzt plötzlich aus.
0: Ja, bei uns auch. Das ist, also alles hat wirklich aufgeatmet und strahlt plötzlich wieder Vitalität aus, wo vorher alles so ein bisschen traurig drin gehängt ist. Und ja, also es macht richtig Freude, wenn man jetzt wieder rausgeht.
1: Ja,
0: und ich finde es auch toll, wie viel jetzt schon wieder keimt. Also was wirklich an Samen irgendwo im Boden war, ach, jetzt haben wir auf einmal kleine Keimlinge.
1: Ja.
0: Also,
1: das stimmt
0: das
1: schon.
0: Das Wunderleben, sage ich mal nur.
1: Ja, also finde ich auch immer ganz klasse. Und ich meine, bei uns kam natürlich noch dazu, dass wir ja auch Temperaturen an die 40 Grad über mehrere Tage hatten. Also
0: brutal.
1: Sagen wir mal
0: brutal.
1: Auch weit über 35. Und das ist natürlich auch noch zusätzlich einfach diese Hitze und starke Sonneneinstrahlung, die da noch schädigt, zusätzlich natürlich.
0: Das haben wir auch im Juni ja schon

0: angesprochen gehabt. Ja. Das ist nicht nur die Trockenheitsproblem, sondern wirklich die hohen Temperaturen, hast du damals schon gesagt.
1: Ja.
0: Da sind die Pflanzen schon in Hitzestress, auch wenn man so viel gegossen hat, wie man nur gießen kann, dass eigentlich genügend Wasser hätten, aber die Hitze allein ist ja schon das Problem.
1: Ja, dann hat man dieses Jahr auch verstärkt, dass einfach die Tomaten schlecht gereift sind. Das ist auch der Hitze geschuldet, dann hat man schlechtere
0: Befruchtung.
1: Aber
0: das wundert einen eigentlich, oder? Man denkt ja, wenn es heiß ist, dann reifen die schneller.
1: Ja, aber wenn es dann doch zu heiß ist, das ist dann auch nicht gut. Also wenn das so 30, 32 Grad, das ist super, ja, also da geht es wunderbar. Aber wenn die 35 geknackt sind und dann noch höher, das ist einfach auch da zu viel.
0: Wir haben am Dienstag, war ja die Andrea Illini bei mir zu Gast, in habe die Ehre, die 5000 verschiedene Tomatensorten vermehrt und die Samen pflegt, ein riesen Samenarchiv. Und die hat gesagt, also ab einer bestimmten Temperatur kleben die Pollen zusammen und dann entstehen gar keine Früchte.
1: Genau.
0: Das war bei ihr heuer auch ein Problem.
1: Ja, also das auch, weil ich arbeite ja auch am Gartentelefon und da werden echt immer wieder so Anfragen, meine Tomaten bilden keine Früchte oder wenn sie dann werden sie eben nicht rot. Ja, und das ist wirklich so allgemein, die Befruchtung war bei verschiedenen Sachen wirklich ein Problem, wie eben da schon gesagt, auch weil die Pollen einfach zusammenkleben oder vertrocknen und dann einfach keine Befruchtung mehr stattfindet.
0: Wie haltet ihr es im Schaugarten in Veitshöchheim eigentlich mit dem Gießen? In vielen Orten hat man ja gar nicht mehr alles gießen dürfen, was man gießen hätte wollen. Wie ist es bei euch im Schaugarten?
1: Ja, also Schaugarten heißt natürlich Schaugarten, Repräsentationsgarten. Da wird schon regelmäßig gegossen, auch wieder nach Bedarf. Also wir haben ja Sachen, die recht jung gepflanzt sind, die werden natürlich regelmäßiger gegossen,
0: das andere
1: etwas, also nicht so stark. Trotzdem war fast alle zwei Tage wurde eigentlich gründlich gegossen, manchmal auch jeden Tag, je nach Witterung.
0: Also wirklich alles, oder? Da hat man nicht gesagt, also ist ja vielleicht auch interessant zu sehen in einem Schaugarten, was passiert, wenn eben nicht gegossen wird.
1: Ja, nee, aber bei uns wird eigentlich schon
0: alles. Das ist das Konzept nicht.
1: Nee, das haben wir eigentlich nicht. Aber was halt auch zu sehen ist, wir haben ganz verschiedene Mulchmaterialien verwendet, um den Boden zu bedecken, dass der Boden sich nicht so stark aufheizt, dass dann auch das Gießwasser in dem Fall dass das Gießwasser auch im Boden länger bleibt und dass einfach die Pflanzen besser von dem Wasser profitieren können. Also das sieht man da ganz deutlich, dass wirklich alles gemulcht ist. Der Boden liegt nie irgendwie braun-blank da.
0: Ja, gibt es da schon irgendwie Erkenntnisse, welche Arten von Mulchmaterial besonders effektiv sind oder welche vielleicht nicht so empfehlenswert? Oder muss das erst noch ausgewertet werden?
1: Ja, also wir haben da immer verschiedene Sachen. Wenn es denn Gras gab, das war so im zeitigen Sommer oder da haben wir Rasenschnitt immer dünn aufgebracht. Wir haben Gartenfaser.
0: Der düngt ja auch.
1: Genau. Dann haben wir Gartenfaser. Das ist so ein Holzfaser, die aber stickstoffstabilisiert ist, sodass kein Stickstoff dem Boden entnommen wird, dass die Pflanzen immer noch ausreichend haben.
0: Dann Gartenfaser, haben wir ist es dann, aber es ist keine Plane, sondern das ist ein Schüttgut praktisch.
1: Genau. Dann haben wir Miscanthusstroh. Normales Stroh, also man kann eigentlich alles nehmen. Oder wenn man jetzt auch sagt, man erntet seine Salate zum Beispiel ab, dann die Umblätter, die legt man drauf. Also alles eigentlich, was den Boden abdeckt. Wenn man jetzt Stauden zurückschneidet, könnte man auch die klein schneiden und einfach auf den Boden draufgeben. Und das wird
0: viele
1: ja alles wieder zersetzt.
0: Genau, viele bringen dann Rindenmulch aus, weil das gibt es ja auch überall zu kaufen. Das ist aber mit den Nährstoffen nicht so günstig, gell?
1: Ja, also wenn man Rindenmulch macht, dann eher bei richtig gut eingewachsenen Gehölzen, da macht es Sinn. Oder natürlich auf Wegen, dass man sowas dann macht.
0: Aber wenn ich als jetzt, Mulchmaterial wirklich.
1: Ja, aber in Gemüsebeeten nein. Und bei Stauden auch schwierig, würde ich sagen, muss auch mehrere Jahre eingewachsen sein.
0: Und warum soll man es nicht machen bei frischer gepflanzten Stauden?
1: Ja, weil das ist so, dass das ist ein weites sogenanntes CN-Verhältnis, also da wird es umgebaut praktisch und da wird aber Stickstoff dafür verwendet. Und dieser Stickstoff ist ja eigentlich im Boden drin, das ist ja der Wachstumsmotor für die Pflanzen. Und
0: Den brauchen die Pflanzen.
1: Den brauchen die Pflanzen eigentlich, genau. Und manchmal ist auch so, dass mit Gerbsäure vielleicht ein bisschen Probleme gibt und so. Also eher nein.
0: Eher nein. Okay, genau. Jetzt haben wir die Altmühldorfer.
1: Ja, es gibt noch Rindenhumus, das geht schon ein bisschen eher, das ist kleiner. Das kann man machen, aber so diesen richtigen Rindenmulch, den eher nein.
0: Okay, jetzt haben wir die Altmühldorfer Musikanten aufliegen. Und danach würde ich gern über das Gießen noch reden mit dir, wie du es daheim in deinem privaten Garten machst, was ja kein Schaugarten ist.

0: Wie viel gieße ich, wann gieße ich, was gieße ich überhaupt alles? Das war halt ein Riesenthema in diesem Sommer bei uns Hobbygärtlern. In manchen Gegenden durfte man gar nicht mehr alles gießen, was man gerne gießen möchte, weil die meisten haben ja irgendwann auch kein Regenwasser mehr vorrätig gehabt und haben wirklich aus der Leitung gießen müssen. Drum die Frage an unsere Expertin. Wir haben gerade schon gehört, im Schaugarten in Veitshöchheim bei der Landesanstalt, da wird immer alles gegossen, damit es eben toll ausschaut. Isolde Kalfierheilig, bei dir daheim, kannst du deine eigenen Regeln machen? Wie machst du es da?
1: Also ich gieße vor allem mein Gemüse, was ich halt auch ernten möchte. Das gieße oder habe ich gegossen oder gieße ich. Dann meine Beerensträucher, von denen wollte ich ja auch ernten. Die haben regelmäßig Wasser bekommen. Das ist jetzt natürlich, hat auch aufgehört, nachdem sie abgeerntet waren. Das waren eigentlich so die Hauptsachen. Oder die, was ich noch im Topf hatte. Also ich habe zum Beispiel auch Schmucklilie oder sowas im Topf. Ist aber sehr genügsam trotzdem. Also Topfpflanzen auf jeden Fall auch gießen. Und ja genau, die Himbeeren sind ja auch Beerenobst. Ich habe Herbsthimbeeren, die kriegen auch immer wieder noch, also bis zur Ernteende kriegen die immer noch Wasser, ja.
0: Die trocknen eh relativ schnell aus, habe ich immer den Eindruck.
1: Ja,
0: Wurzeln die irgendwie ziemlich oberflächlich?
1: Diese haben sehr, ihre Wurzeln sehr flach eigentlich nur liegen. Deswegen ist da auch gut, wenn man auch da immer wieder Mulch drauf macht, dass es einfach ein bisschen feuchter unten drunter bleibt. Ja.
0: Und umgekehrt gefragt, welche Pflanzen hast du nicht gegossen?
1: Also meine ganzen Ziersachen habe ich alle nicht gegossen. Und das ist aber nicht, dass es ein Totalausfall ist, in keinster Weise, überraschend gut, also richtig grasgrün, waren meine Rosen.
0: Also ja, die sind ein paar Jahre auch tief, drin. Gell?
1: Genau. Also ich düng die ja auch nicht, muss ich ehrlich sagen. Ich düng die nicht, ich wässer die nicht. Aber die waren genial, also grasgrün. Und dann habe ich auch, dadurch, dass bei uns ja sowieso immer recht trocken ist, Entschuldigung.
0: Kein Problem.
1: Habe ich auch einfach Stauden, die auch die Trockenheit vertragen. Also besonders so der Steppensalbei und Katzenminze und sowas. Und das Schöne ist, selbst wenn die oben abgeblüht haben oder jetzt auch Trockenschäden vielleicht haben, die schneide ich wieder ziemlich stark nach unten und die schieben von unten jetzt nochmal neue Triebe nach.
0: Also die hast du jetzt praktisch, als die größte Trockenheit vorbei war, also alles, was da war, weggeschnitten oder wie stelle ich mir das vor?
1: Ja genau, da habe ich dann auch, weil auch die Blüte vorbei war, dann habe ich die jetzt so auf 5 cm ungefähr runtergeschnitten und 2 Tage später sieht man schon, dass von unten wieder neue grüne Blätter mit Trieben rauskommen. Und es kann auch sein, dass die, wenn der Herbst recht lang ist, dass die jetzt wirklich dann im Oktober vielleicht nochmal, September, Oktober nochmal blühen. Nicht mehr so hoch. Aber doch so, dass sie noch ein paar Blüten bilden.
0: Also ich finde es ja tatsächlich auch interessant, auch wenn ich mal was verliere, zu beobachten, wie die Pflanzen reagieren. Und wenn du jetzt sagst, also die Rosen, die haben bei euch, wie viele Wochen? 9 Wochen hast du gesagt, gell?
1: Ja,
0: ohne einen Tropfen Regen, gut weggesteckt. Das heißt, dass wir im Süden, ja, wo es ja doch immer mal wieder ein bisschen wenigstens geregnet hat, uns eigentlich nie Sorgen machen hätten brauchen über unsere gut eingewachsenen Rosen. Also die kommen wirklich alleine zurecht. Die sind ja eher immer empfindlich, wenn es viel regnet, dass dann irgendwie Pilzkrankheiten kriegen oder sowas. Also die sind wirklich schön Wetterblumen.
1: Ja.
0: Also bei uns im Süden hat es ja doch, wie gesagt, schon immer mal wieder geregnet. Aber ich habe ganz konsequent wirklich nur Gemüse und wie du sagst, Beerensträucher. Und ich habe eine Ausnahme gemacht bei meinem Phlox.
1: Ja, also, ich meine, der Phlox, der braucht einfach Wasser. Habe ich auch ein bisschen was im Garten, habe ich nicht gegossen, habe jetzt aber festgestellt, dass auch der nochmal treibt.
0: Ich habe ehrlich gesagt nicht traut, weil das war ein Geschenk und den wollte ich absolut nicht verlieren. Und dann habe ich jede Woche wirklich 10 Liter an den einen Phlox hingegossen. Und er hat jetzt nicht vital ausgeschaut, aber er hat überlebt. Aber wo es das erste Mal geregnet hat, war der ganz anders da gestanden. Ich gieße ja schon so, wie ihr es immer erklärt. Also nicht jeden Tag, sondern einmal und dann richtig. Aber wenn ich 20 Liter auf den Quadratmeter hingieße und wenn es nur 15 Liter auf den Quadratmeter regnet, dann wirkt sich der Regen immer viel belebender aus als mein Gießen. Was ist denn da der Unterschied?
1: Ja, das stimmt, das habe ich eigentlich auch festgestellt. Also ich denke einfach, dass es auch daran ist, dass es viel gleichmäßiger ist. Es geht dann auch oben über die Blätter. Also irgendwie nehmen die schon auch da die Feuchtigkeit auch wahr. Und wir haben ja auch, also der Regen ist bei uns zumindest immer mit kühleren Temperaturen gewesen. Und wenn ich dann bei dem hohen Temperaturen, der Boden wird ja nie richtig kühl dann auch. Und dann verdunstet ja eigentlich schon vorher eine ganze Menge eigentlich. Und so war das jetzt eigentlich nicht mit dem, also wenn das jetzt so richtig schön langsam drüber regnet. Mhm. Also das.
0: Wenn es von oben kommt, ist es halt doch irgendwie profimäßiger, wenn wir es selber machen.
1: Ja, ich meine, es gibt viele Sachen, wo man sagen, lieber nicht von oben, ist ganz klar, aber jetzt in dem Fall.
0: Ich meinte vom Himmel.
1: Ja, ich meine. Ja, genau, der Profi da oben, das ist schon wichtig, ja.
0: Genau.
1: Und ja, genau.
0: Und was ich auch toll fand, also meine Wildstauden natürlich, also Färberkamillen, die haben ja sogar frisch gekeimt jetzt welche. Mhm. Und also habe ich auch schon erzählt bei BR Heimat, dass meine Kartäusernelken, da steht eine in einem Eck, da regnet es ja praktisch nie hin.
1: Ja.
0: Und die blüht und blüht, das stört die überhaupt nicht.
1: Ja,
0: die sind aber heute sind auch trocken. Spezialisten ein bisschen in der Natur auch, gell?
1: Ja, auf jeden Fall. Also bei uns zum Beispiel werden die auch oft bei so Kreiseln oder so, wo so mit Schotter gearbeitet ist, da sind die oft eben auch dabei, weil die eben auch absolute Trockenheit super vertragen. Und da, wo
0: und
1: Steine
0: was da
1: sind,
0: für Schmetterlinge kommen,
1: ja,
0: und
1: genau.
0: Bienen und Hummeln.
1: Ja.
0: Also das ist meine große Freude, sind meine Kartäusernelken. Aber ich habe auch Astern und Lavendel in praller Sonne nicht einmal gegossen, jetzt in all der Zeit. Die sind auch völlig unbeeindruckt von der Trockenheit.
1: Ja, also das finde ich auch, das ist sehr schön, dass man, und ich, ja, es wird ja eigentlich wahrscheinlich immer trockener werden dann. Von daher sollte man vielleicht auch schauen, dass man so Pflanzen stärker im Garten verwendet, die eben auch diese langen Trockenperioden aushalten.
0: Das wäre schon man wichtig. Spart sich viel Arbeit.
1: Ja.
0: Aber es ist auch wirklich, man will ja jetzt nicht Pflanzen leiden lassen, unnötig. Es ist schon gut, wenn auf alle Fälle welche dabei sind, die, wo man weiß, ja, die kommen von Natur aus damit zurecht. Also die quälen wir jetzt nicht unnötig, sondern ja, denen macht es gar nichts.
1: Ja, also das ist auch wichtig, wenn ich jetzt zum Beispiel auch ein neues Beet vielleicht anlege oder so, dass man dann mal schaut, welche Pflanzen vertragen das eigentlich ganz gut. Das sind eben so auch diese ganzen mediterranen Sachen, wie jetzt eben der Lavendel oder wenn man dann auf Kräuter geht, den Thymian, den kann man auch Soja verwenden. Im Staudenbeet.
0: Da würde ich tatsächlich gerne ein bisschen ausführlicher mit dir reden, weil jetzt haben ja viele vielleicht doch das eine oder andere verloren oder haben Lücken oder möchten was auch wirklich loswerden, was sagen, also das, ich mag nicht andauernd gießen, da muss jetzt was anderes her. Und da würde ich nach der nächsten Musik gerne mit dir ausführlicher drüber reden. Und das ist jetzt die Aufhammer-Klarinettenmusik.

0: habe die Ehre, auf BR Heimat heute wieder mit der Gartensprechstunde. Und der heiße, trockene Sommer, der war dieses Jahr wirklich eine Bewährungsprobe für viele Pflanzen in unseren Gärten. Manches hat es vielleicht auch gar nicht überlebt. Und die Meteorologen sagen uns ja, solche trockenen und heißen Sommer werden in Zukunft immer häufiger auftreten. Isolde, was sagt uns das für unsere Pflanzenauswahl? Wenn wir uns jetzt auf sowas einstellen, was sollten wir nicht in Erwägung ziehen? Und im Gegensatz dazu, was sollte man mehr in Erwägung ziehen als bisher vielleicht?
1: Also ich würde schon mal auf meinen Standort an sich gucken. Also bin ich jetzt eher in Oberbayern, wo es vielleicht doch ab und zu mal regnet, oder im trockenen Unterfranken, wo das, der Regen am Mangelware komplett ist.
0: Und bei dann, uns war auch Mangelware, für unsere Verhältnisse natürlich.
1: Ja, okay, aber trotzdem war es immer schon, grüner.
0: Das ist wahr. Das
1: bestimmt. Ist immer so, wenn man von hier nach Bayern, Oberbayern oder so fährt, dann denkt man, ach, ist da alles grün.
0: Ja. Kommt immer drauf an, mit was man was vergleicht.
1: Ja,
0: gell?
1: Genau. Ja, also es ist auch so, also ich muss jetzt auch wieder so ein bisschen ein Teilbeet neu planen. Und da habe ich immer so 2-3 Staudengärtnereien, die ich ganz gerne übers Internet befrage. Also die haben ein ganz tolles Angebot, und da steht dann eben auch drin, ich kann dann suchen, trockener Standort zum Beispiel, welche Höhe, wie der Boden sein muss. Also ich kann anhand dieser Aspekte schon mal ein bisschen vorselektieren, was überhaupt in Frage kommt.
0: Also das weißt selbst du als Experte nicht, welche Pflanzenfamilien zum Beispiel sondern du gehst echt auch so wie unser eins nach Suchkriterien.
1: Ja, also da muss ich jetzt sagen, ich habe zwar viel Erfahrung mittlerweile, aber richtig gelernt habe ich so dieses Staudenplanen oder sowas, habe ich nicht. Also ich bin ja gelernter Zierpflanzengärtner, habe auch Gemüse und so gemacht, aber gerade dieses Planen und die Stauden, das ist ja eine Unmenge an Pflanzen, und also ich bin da jedes Mal immer wieder total fasziniert, und ja, anhand dieser Kriterien schaue ich dann halt auch nach. Was ich nicht mache, das habe ich früher gemacht, ich habe mich einfach vom, ach, die blüht jetzt schön oder die gefällt mir und so.
0: Mein Gott, nee, man ist im Gartencenter, oh, ist das schön und das ist schön, und nachher hat man viel mehr, als man überhaupt unterbringen kann, geschweige denn, dass man einen richtigen Standort hat dafür.
1: Genau,
0: aber
1: da sollte man vielleicht
0: ein bisschen Die haben diese Etiketten, und da steht ja schon drauf, also schattiger Standort, meistens heißt es vollsonnig bis halbschattig, das scheint die häufigste, aber ich habe noch nie gelesen, braucht viel Wasser, braucht wenig Wasser.
1: Okay.
0: Habe ich vielleicht zu wenig drauf geachtet,
1: ja,
0: oder steht
1: vielleicht,
0: das wirklich nicht drauf?
1: Wobei manchmal, also zumindest bei Zimmerpflanzen ist mir das aufgefallen, da sind manchmal so Gießkannen dabei. Also sieht man so einen Gießkannen. Aber ja, also zur Vorplanung würde ich da wirklich vielleicht doch mal das Internet ein bisschen und eben anhand dieser Kriterien schon mal vorselektieren.
0: Also wirklich planen. Oft lassen wir uns ja zu Spontankäufen hinreißen.
1: Genau. Also
0: Schockverliebtheit.
1: Ja, so einzelne Sachen ist ja okay, aber für ein Beet, glaube ich, ist es echt besser, wenn man dann richtig plant. Also und sich mal da Gedanken drüber macht. Entweder, dass man sagt, okay, man geht aber auch über ein Farbkonzept, dass man sagt, ich möchte unbedingt die und die Farben mit drin haben. Das ist halt auch das Schöne. Ich kann da planen, dann gehe ich rein, sage, ich hätte gern mein Beet meinetwegen weiß-blau. Und dann kann die Farben, zum Beispiel, ich könnte auch rot-weiß sagen, ne? Dann sind meine Franken.
0: Ja, du als Fränkin, von dir hätte ich rot-weiß erwartet.
1: Dass man da eben so ein bisschen nachschaut und dann eben noch nach dem Standort. Also ob ich jetzt trockene Freifläche habe oder frischen Boden.
0: Was heißt denn das immer frisch? Das habe ich auch schon oft gelesen.
1: Ja, der hat oft viele Nährstoffe und der trocknet auch nicht so aus. Bei trockenem Boden, da ist wirklich oft auch so ein bisschen so sandig oder insgesamt oder so steinig, ein bisschen trocken und so. Und da kommen, bei so Sachen kommen halt trocken, da kommen halt vor allem jetzt eben auch so diese Lavendel oder Bergminze. Solche Sachen. Oder Präriestauden sind dann oft auch mit dabei, die ja dann doch auch die Blütezeit verlängern. Bei den heimischen Sachen haben wir ja oft das Problem, also wenn wir jetzt rein heimisch gehen, dass die eigentlich im Juni vorbei sind. Und wenn das so heiß ist, sowieso. Das heißt, da blüht kaum noch was anderes danach. Habe ich jetzt aber auch Präriestauden oder so andere Stauden noch dabei, dann verlängere ich auch diese Blütezeit.
0: Ah ja.
1: Also von daher.
0: Also ich muss sagen, ich habe zum Beispiel, richtige Wildstauden, also Acker-Witwenblumen zum Beispiel, die blühen und blühen und blühen und blühen. Die haben überhaupt keine Pause gemacht.
1: Ja.
0: Also ob es Juli war oder August, oder die haben also nicht immer gleich viele neue gemacht, aber immer wieder neue.
1: Ja, das ist auch richtig. Und wie gesagt, es gibt ja auch welche, die das machen. Aber jetzt, wenn man so ein bisschen so draußen einfach schaut, ist oft eben der Höhepunkt dann vorbei.
0: Und
1: dann
0: der Höhepunkt ist im Juni, das ist klar.
1: Und dann kann ich halt zum Beispiel so mit Echinazeen oder später auch die Astern, kann ich das verlängern. Weil das ist immer so, was heißt heimisch? Sind wir richtig mal, oder machen wir es richtig, dann ist das eigentlich das, was vor der Entdeckung Amerikas hier war.
0: Genau.
1: Genau.
0: Auch schon bei uns war.
1: Und nicht, was vor 100 Jahren dann war, sondern wirklich was.
0: Was wir jetzt so gewöhnt sind, dass wir schon für heimisch halten.
1: Genau. Also deswegen ist eben dieser Begriff mit dem heimisch, finde ich, immer ein bisschen schwierig.
0: Ist relativ.
1: Ja.
0: Ja. Ganz genau. Also kommt darauf an, wie weit man zurückgehen will. Also
1: genau.
0: Richtige Ureinwohner.
1: Ja.
0: Aber, also ich bin ja ein Fan, das weiß ja jeder, der meine Sendung schon gehört hat auf Bärheimat. Wenn es wirklich Sachen sind, die auch wild wachsen würden, wenn die Umstände passen, hat man halt den Vorteil, dass sehr viele heimische Insekten auch genau daran angepasst sind.
1: Mhm.
0: Und zum Beispiel Raupenfutterpflanzen sind für Falter und verschiedenste Hummeln. Und also mir macht es halt Spaß, wenn ich was zu beobachten habe. Also für mich muss es nicht nur schön ausschauen von Weitem, sondern ich bin auch bereit, näher hinzugehen, um kleinere Blüten zu entdecken. Und dann freue ich mich, wenn irgendwie, wenn Lebendigkeit herrscht. Das macht mir Spaß.
1: Also das tut sich ja auch nicht ausschließen. Natürlich kann man dann sagen, wenn man jetzt auch weiter blühende Sachen hat, eben die auch länger im Jahr blühen, aber dass das halt keine Spezialisten mehr anzieht, sondern Generalisten. Aber das macht ja auch nichts. Es sind ja dann trotzdem auch Insekten da, die da hingehen.
0: Mhm. Also Nektar und Pollen liefern natürlich andere Pflanzen auch.
1: Es werden auch manche Pflanzen auch komplett verschwinden durch den Klimawandel. Das muss man ganz klar auch sagen. Und damit werden auch manche Insekten verschwinden. Es werden aber auch andere nachkommen. Also wenn man jetzt zum Beispiel,
0: du hast es schon erlebt dieses Jahr, gell?
1: Ja, Gottesanbeterin ist mir entgegengeflogen.
0: Ah, Wahnsinn.
1: In Würzburg.
0: Das ist ja ein Riesenviech, oder?
1: Ja, also ich war schon sehr überrascht. Ich dachte erst so ein großes Heupferd, aber dann habe ich es angeschaut. Nee, es war eine Gottesanbeterin, schon ein bisschen strange. Und jetzt habe ich gerade bei uns auch auf dem Lokalradio geguckt und da in der Rhön haben sie auch eine Gottesanbeterin gefunden. Und das ist ja eigentlich noch kühler. Also es ist ja, also solche Tiere werden dann auch kommen. Und da können wir auch nichts dagegen machen. Also sage ich jetzt mal.
0: Wir sind ja nur Menschen. Wir sind ja die Natur nicht.
1: Genau, es wird sich auch klimatisch ändern. Und es werden andere Pflanzen kommen und auch andere Tiere. Muss man ganz klar sagen.
0: Also um nochmal jetzt auf die Pflanzen zurückzukommen, die man jetzt neu pflanzen vielleicht bei uns, wenn irgendwas kaputt gegangen ist. Also du schaust bei bestimmten Fachstaudengärtnern rein, gehst nach den Kriterien, also für trockenen Standort bei euch in Unterfranken. Muss jetzt nicht jeder machen. Wer im Bayerischen Wald lebt, hat wahrscheinlich noch länger mehr Niederschläge.
1: Ja.
0: Was kannst du da raten, wenn man sagt, jetzt dieses Jahr ist jetzt das eine oder andere hat es nicht überlebt. Man muss ja nicht gleich komplett auf trocken Pflanzen umstellen. Aber was sind zum Beispiel Pflanzen, wo du sagst, die muss man wirklich im Auge behalten, weil die sind bekannt dafür, dass sie wirklich regelmäßig viel Wasser brauchen?
1: Ja, das war der Phlox zum Beispiel, der braucht Wasser. Also das ist schon sehr wichtig.
0: Oh, ich also wirklich eine traditionelle Bauerngartenpflanze in Bayern, gell, der Phlox?
1: Mhm. Genau. Ist sehr schön, blüht auch sehr lange. Also das ist wirklich toll. Duftet, genau.
0: Mhm.
1: Aber ist halt für sowas wirklich ein bisschen schwierig. Man kann das durchaus machen, dass man so einzelne Pflanzen hat, die man dann halt auch mit Wasser versorgt. Aber ich möchte auch nicht sagen, dass komplett der ganze Garten dann trockenheitsverträglich sein muss. Mhm. Aber man soll einfach das Augenmerk da vielleicht ein bisschen mehr hin, weil es gibt halt auch sehr viele schöne, wo man die man vielleicht vorher gar nicht so im Auge gehabt hat, dass man halt da dann Lücken vielleicht mit sowas dann auch auffüllt oder so.
0: Mhm. Und es ist ja, in jedem Garten gibt es ja auch verschiedene Mikroklimata.
1: Ja.
0: Also Stellen, wo halt den ganzen Tag die Sonne hinbrennt, da werden wir natürlich was anderes hinpflanzen, als da, wo es von Haus aus erst später kommt.
1: Ja.
0: Aber diese Kategorie überhaupt im Kopf zu haben, wie viel Wasser brauchen meine Pflanzen, das ist, glaube ich, wirklich für viele von uns, schließe mich da selber nicht aus, eine Neuerung, an die wir bisher noch gar nicht gedacht haben. Ihr in Unterfranken seid so bestimmt schon ein bisschen weiter.
1: Ja, also da sollte man vielleicht künftig einfach drauf achten, ein bisschen mehr. Ja.
0: Jetzt haben wir schon 10.46 Uhr und ich sage einmal die Studioadresse durch, wo Sie Ihre Fragen hinschicken können. Das ist studio@br-heimat.de. Da ist jetzt gerade eine Frage zu Freilandgurken gekommen und eine haben wir zu Kürbissen schon. Also Sie können natürlich auch zu Gemüsen Ihre Fragen stellen oder eben zu Zierpflanzen, wie Sie es möchten. Und nach der nächsten Musik machen wir dann mal eine Runde mit den Hörerfragen.

0: studio@br-heimat.de. Das ist heute wieder Ihre Adresse für alle Fragen rund um die Pflanzenwelt. Egal ob Gemüse, Obst oder Zierpflanzen. Und da hat der Markus Niedermeyer aus Augsburg uns geschrieben: Ich habe dieses Jahr Freilandgurken der Sorte Vorgebirgstrauben gesät. Sie sind super gewachsen, aber nach den ersten beiden Früchten waren alle ausnahmslos bitter, obwohl ich im Internet gelesen habe, die Sorte bildet keine Bitterstoffe. Isolde, wie kann man denn das wieder erklären?
1: Ja, also sie ist wohl nicht so anfällig für Bitterstoffe, aber dass sie keine bildet, das nein, hat man jetzt auch gemerkt.
0: Hat er gerade bewiesen gekriegt.
1: Genau. Und zwar ist es so, dieses Bittere, das ist das Cucurbitacin, was sich da bildet, also eben dieser Bitterstoff. Und das kommt häufig bei Gurken vor. Allerdings kann das auch bei Zucchini zum Beispiel oder bei Kürbissen auftreten. Und zwar ist es in der Regel Stress. Stress bedingt für die Pflanze. Mhm. Und dieser Stress, der kann jetzt sein ungleichmäßiges Gießen. Das kann sein, oder was man hatten, Temperaturschwankungen, vor allem sehr heiße Tage. Mhm. Das Gießwasser dann im Gegensatz dazu viel zu kalt und Nährstoffmangel. Also alles, was die Pflanze stresst, sorgt dafür, dass sich dieser Bitterstoff entwickelt. Deswegen ist es auch unser Tenor, dass wir sagen, alles, was jetzt so Gurke oder eben Kürbis oder auch Zucchini, wenn man das verwenden will, dass man da erstmal ein Stück abschneidet, mal so mit der Zunge mal so testet. Und wenn ich was Bitteres merke, dass ich das dann auch nicht esse, weil dieser Bitterstoff dann eben auch giftig wird und ja.
0: Also es gibt ja schon den Spruch, bitter im Mund ist im Magen gesund, aber es gilt eben nicht für Gurken und Zucchini.
1: Genau, das ist dann eher bei Chicorée oder so, da habe ich auch so einen leichten Bitterstoff irgendwie mit dabei, aber das ist was ganz anderes wie dieses Cucurbitacin, dieser Bitterstoff, der sich da entwickelt. Und man hat ja schon immer wieder mal gelesen, dass irgendjemand gestorben ist, weil er bittere Zucchini gegessen hat.
0: Ja.
1: Mhm. Genau, und deswegen auch wirklich testen und nicht erst kochen und dann essen und sagen, oh, das war wohl bitter, sondern ja. Mhm. Also wirklich vorher.
0: Also manchmal kann man noch was retten, wenn man die Gurken schält, oder sollte man das gar nicht, weil
1: ja,
0: die Bitterstoffe
1: ja. Ja, das geht manchmal, oder die sind meistens ja am Stiel her, vom Stiel her auch intensiver. Man kann probieren, das ein bisschen abzuschneiden, aber ansonsten, ja.
0: Es ist gar nicht gesund, also sollte man es eigentlich wirklich nicht essen. Ja. Sagt uns die Zunge schon, wenn es uns auf der Zunge unangenehm ist, in dem Fall besser wegnehmen. Jetzt haben wir eine Mail bekommen aus dem Mostviertel. Da schreibt uns eine treue Hörerin, wie sie selber schreibt, Marianne Wieser. Ich hatte im letzten Jahr Butternusskürbisse. Mhm. Und über den Mist, den wir ausgebracht haben, ist heuer eine Pflanze von selber aufgegangen. Also nicht auf dem Misthaufen, sondern im Garten. Mhm. Und die Früchte schauen genauso aus. Aber jetzt hat sie Bedenken, passt jetzt thematisch zu den Gurken, ob man die überhaupt verzehren darf oder ob es vielleicht sein kann, auch wenn sie genauso ausschauen, dass sie giftig sind.
1: Also giftig sind sie nicht. Es ist so, die meisten Kürbisse oder so sind ja auch F1. Das heißt, man weiß nicht unbedingt, wenn da Samen wieder sind, ob da genau dasselbe rauskommt. In dem Fall schaut es jetzt zumindest genauso aus. Ist ja wunderbar. Aber auch hier, und kann man auch verwenden, aber hier heißt es auch wieder, einfach ein Stück abschneiden, probieren auf der Zunge. Ist es nicht bitter, können Sie es verwenden.
0: Mhm. Also da ist also nichts, es kann passieren, dass die auch bitter werden. Das könnte ja dann auch passieren, wenn man mit Absicht die Samen vermehrt, oder?
1: Genau, das kann sein. Das kann sein, dass eine Rückkreuzung stattfindet. Oder manchmal ist auch so, dass wenn Zierkürbisse irgendwo sind, die ja an sich einen Bitterstoff haben, da geht es ja nicht ums Fleisch, sondern ums Ausschauen, da können unter Umständen Kreuzungen stattfinden, was dann eben in so einer unkontrollierten Neupflanze sich dann hält und dass es dann eben bitter ist. Also kein Problem, wenn das selber aufgegangen ist oder wenn man mal selber probiert hat, das zu vermehren. Es werden sicherlich Kürbisse dran sein, aber bitte testen Sie erst. Und wenn die bitter sind, nicht verwenden.
0: Jawohl, also Frau Wieser, einfach die Zunge hinhalten, wenn es genau. bitter auf der Zunge schon zu schmecken ist, weg damit. Und wenn es eigentlich normal schmeckt, dann können Sie gern kochen und genau. genießen. Und man kann ja auch wirklich mit Absicht Samen nehmen von Tomaten, von Kürbissen, von Blumen. Und über das Thema würde ich dann gern, ich sollte mit dir nach 11 ein bisschen ausführlicher reden, mhm. weil dieses Jahr ist ja ein Jahr, wo mal die Samen, die jetzt nicht in der Frucht reifen, sondern außerhalb richtig toll ausgereift sind und wo es Spaß macht, auch Samen zu sammeln. Und ja, wie gesagt, nach 11 haben wir zum Glück noch eine Stunde und dabei hören wir jetzt erst einmal die Unterwaller Musikanten und das Blorbach-Trio.

10.56 Uhr, nach 11 geht es nochmal weiter mit der Gartensprechstunde. Und jetzt haben wir gerade nochmal die Gelegenheit, dass ich vielleicht die Adresse nochmal sage, wenn Sie Ihre Fragen schicken wollen. Das ist studio@br-heimat.de. studio@br-heimat.de. Die Adresse für Ihre Gartenfragen. Und nach 11 haben wir wieder die Isolde Keil-Vierheilig von der Bayerischen Landesanstalt für Wein- und Gartenbau in Veitshöchheim, die uns mit ihrer Fachkenntnis zur Seite steht. Musik.

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1: Um 11 Uhr mit Gudrun Skupin. Im August ist die Zahl der Jobsuchenden wieder leicht gestiegen. Wie die Bundesagentur in Nürnberg bekannt gegeben hat, waren es in diesem Monat 54.000 mehr als noch im Juli. Insgesamt sind damit weiterhin knapp mehr als 3 Millionen Menschen als erwerbslos gemeldet.
2: Der August ist meist kein guter Monat für den Arbeitsmarkt. Es herrscht noch Sommerflaute. Da fehlt die Dynamik, so das Fazit aus Nürnberg. Die Unterbeschäftigung, die ehrlichere Zahl, da sie auch Menschen mit einberechnet, die gerade zum Beispiel in Maßnahmen stecken, ist gesunken. Und was auch auffällt, im Vergleich zum Vorjahr haben im Juni rund ein Drittel weniger Firmen Kurzarbeit beantragt. Vielleicht auch deshalb, weil sie so schnell nicht mit einem Aufschwung rechnen und Personal entlassen. Birgit Habrath, Nürnberg.
1: Es war der zweite Versuch der AfD in diesem Jahr, Thüringens Ministerpräsidenten Vogt zu stürzen. Die AfD-Fraktion hatte ein Misstrauensvotum gegen den CDU-Politiker beantragt. Stattdessen wollten sie ihren Fraktionschef Höcke in das Amt wählen lassen. Doch mit diesem Versuch ist die AfD gescheitert, wie Landtagspräsident König bekannt gab.
3: Auf den Wahlvorschlag entfallen Ja-Stimmen 33, Nein-Stimmen 49, 3 Enthaltungen. Damit hat der Wahlvorschlag die Mehrheit der Mitglieder des Landtags nicht erreicht. Somit bleibt Herr Abgeordneter Mario Vogt im Amt des Ministerpräsidenten des Freistaates Thüringen.
1: Vogt steht unter Druck, nachdem sein Doktortitel aberkannt wurde. Sein Widerspruch bei der TU Chemnitz blieb erfolglos. Im Katastrophengebiet im Himalaya droht eine neue Überschwemmung. In Tibet scheint nach aktuellen Informationen ein Damm geborsten zu sein. Wassermassen ergießen sich über das Gebiet. Rettungskräfte und Bevölkerung sind aufgerufen, sich in Sicherheit zu bringen, auch auf nepalesischer Seite. Derweil steigt die offizielle Zahl der Toten nach der Sturzflut von Mittwoch. 470 Leichen sollen inzwischen geborgen worden sein. 1400 Menschen werden noch vermisst, darunter 8 Deutsche und viele andere Touristen. Die Schlammmassen hatten ganze Dörfer mitgerissen. Norwegens König Harald V. ist tot. Der Monarch ist am Morgen in einem Krankenhaus in Oslo friedlich eingeschlafen, wie das Königshaus mitteilte. Anlässlich seines Todes werden im ganzen Land eine Stunde lang zwischen 12 und 13 Uhr die Kirchenglocken läuten. Harald litt an einer Form von Blutarmut. Ende vergangener Woche hatte sich sein Gesundheitszustand verschlechtert. Sein Sohn Håkon ist nun neuer König von Norwegen. In Nürnberg startet am Nachmittag das Volksfest am Dutzendteich. Diesmal begeht man ein Jubiläum. 1826, also vor genau 200 Jahren, wurde es zu Ehren von König Ludwig I. erstmals veranstaltet. Um an die Ursprünge zu erinnern, gibt es heuer einen Nostalgiepark mit historischen Fahrgeschäften. Das Wetter in Bayern? Von Südwesten her schauerartiger Regen, später teils kräftige Gewitter, mit der Gefahr von Starkregen, Hagel, Sturmböen, im Südosten auch Orkanböen. Für Schwaben, Oberbayern und Mittelfranken gilt bereits eine Unwetterwarnung. Die Temperaturspanne reicht heute von 22 bis 32 Grad. Kommende Nacht Tiefstwerte von 16 bis 12 Grad. Morgen zunächst Schauer, später dann meist trocken, am Sonntag weitgehend freundlich. Die Zeit gleich 11.04 Uhr. Zur Verkehrslage: A73 Bamberg Richtung Nürnberg zwischen Forchheim Süd und Beiersdorf Nord. Ein Unfall auf der rechten Spur. Soweit dieser Service.
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4: Noch bis 12 mit der Gartensprechstunde und der Edith Schuhwalter am Mikrofon. Herzlich willkommen, wenn Sie gerade erst eingeschaltet haben. Die Naturfreunde wissen's, wenn Holunder und Vogelbeeren reif sind, dann ist Frühherbst. Und das heißt, dass dann immer mehr Äpfel- und Birnensorten reif werden. Aber das ist alles nicht so einfach, weil das optimale Aroma bei Apfel, Birne oder natürlich auch Zwetschge, das kriegt man halt nur dann, wenn man den richtigen Pflückzeitpunkt erwischt. Und den kann man halt leider nicht am Kalender ablesen. Wie Sie erkennen, dass es wirklich Zeit ist zum Ernten, das sagt uns heute die Isolde Keil-Vierheilig von der Bayerischen Gartenakademie in Veitshöchheim. Aber als erstes geht es jetzt dann gleich darum, welche Blumen, Kräuter und Gemüse wir durch selber geerntete Samen vermehren können. Das macht nämlich richtig Spaß.

0: Selten ein Unglück, wo nicht auch ein Glück dabei ist, hat meine Oma immer gesagt. Und das Glück von diesem trockenen Sommer bei uns im Süden, da hat ich sagen, war auf alle Fälle, dass die Nacktschnecken einmal einen richtigen Dämpfer gekriegt haben. Und ich finde, es gibt noch ein Glück, weil dieses Jahr können wir endlich einmal wieder von verschiedenen Blumen Samen ernten. Die sind dieses Jahr wunderbar ausgereift. Und da frage ich doch gleich mal unsere Expertin, die Isolde Keil-Vierheilig, bei welchen Blumen bietet sich denn das für uns Hobbygärtler besonders an?
1: Ja, besonders schön geht es natürlich bei den ganzen einjährigen Sommerblumen. Da ist es auch wirklich einfach. Das ist zum Beispiel das Schmuckkörbchen, die Ringelblume oder auch der Silberling. Klatschmohn geht ganz gut. Mhm. Auch die Kronenlichtnelke, das ist auch übrigens eine sehr trockenheitsverträgliche Pflanze.
0: Ja, wichtiges Kriterium, haben wir schon gelernt zwischen 10 und 11.
1: Aha. Aber auch bei den Zinien oder beim Löwenmäulchen. Normalerweise sagt man ja halt immer, man macht so das Verblühte weg, dass einfach Neues nachkommt, neue Blüten. Da muss ich dann halt auch mal wirklich sagen, okay, dann lasse ich Samen ausreifen. Also das muss man fast ein bisschen abwägen, was man jetzt möchte, ob man Samen möchte oder ob man ständig neue Blüten haben möchte. Also gerade bei den Schmuckkörbchen, Ringelblume, Zinien, Löwenmäulchen, da. Aber es macht schon Spaß, wenn man da so ein bisschen neuen Samen hat. Viele von diesen Pflanzen vagabundieren ja eigentlich auch durch den Garten. Also auch die Akelei oder so.
0: Ja, manchmal mehr als einem lieb ist.
1: Ja, aber das ist so für mich jetzt so dieses angenehme Unkraut, sage ich mal. Mhm. Da, wo es mich stört, das mache ich halt weg und das andere lasse ich

0: ist es im nächsten Jahr wunderbar mit vielen schönen Akeleiblüten.
1: Ja, also da macht man dann wirklich auch, also tut man einfach auch was Schönes und dann hat man schöne Blüten. Und vor allem, die sind ja dann auch so über dem anderen irgendwie. Also ich finde die immer recht
0: angenehm. Die schweben so richtig drüber. Ja, genau. Also ich liebe auch Margeriten. Da habe ich auch Samen gesammelt dieses Jahr. Ackerwitwenblume natürlich. Ich habe ja vorhin auch schon erwähnt. Sonnenblumen habe ich jetzt schon die ersten Samen rausgepult. Manche sind aber leer, habe ich festgestellt.
1: Ja, das ist richtig. Die befruchten dann einfach nicht richtig. Das habe ich auch, weil ich habe jedes Jahr eigentlich viele Sonnenblumen in meinem Garten. Ja, dadurch leidet natürlich ein bisschen mein Gemüse, weil die Sonnenblumen natürlich Starkzehrer sind auch und wachsen aber sehr gut. Aber ja, oben habe ich eben die Sonnenblumen drin und da kommen dann immer eine ganze Stieglitz-Familie.
0: Ja, ich liebe sie.
1: Ja, und die fallen da drüber her und unten warten dann schon die Hühner und nehmen dann die Sonnenblumenkerne, die dann runterfallen.
0: Die Stieglitz also, rausgeschmissen haben, ohne dass sie es öffnen, gell?
1: Ja, aber das ist richtig, da sind viele auch dabei, die einfach keinen Samen gebildet haben, ja.
0: Genau, also nicht einfach, also man muss so ein bisschen fühlen dann, wenn, es fühlt man ja, ob was drin ist, sonst wird man natürlich enttäuscht, wenn wir die leeren Schalen nächstes Jahr aussehen und brauchen wir uns nicht wundern, wenn nichts kommt. Bei Dill, ich habe eine Dillpflanze blühen lassen, die hat Samen gemacht.
1: Ah, okay.
0: Also rein von der Menge her bräuchte ich für den Rest meines Lebens nie wieder Dillsamen kaufen, aber die halten ja nicht so unendlich, oder?
1: Nee, eigentlich nicht, nee. Ich weiß jetzt gar nicht, wie lange, aber so 2 Jahre vielleicht. Aber besser ist immer, wenn man das dann ganz frisch aussät. Aber gerade wenn man jetzt so, ach ja, Petersilie zum Beispiel auch oder Dill, wenn man die oft selber aussamen lässt, sind die Pflanzen oft viel widerstandsfähiger, also aus meiner Erfahrung, als wenn ich die sammle und irgendwo ganz gezielt irgendwo aussähe oder so. Das funktioniert oft leider nicht so. Also die
0: und
1: Erfahrung
0: dürstest du dann umpflanzen, wenn sie einfach irgendwo gekommen sind, wo man es vielleicht auch gar nicht so haben will?
1: Nee.
0: Funktioniert das auch nicht? Du lässt es dann wirklich wachsen, wo es ist.
1: Ich lasse dann eigentlich da wachsen, wo es geht. Ja.
0: Bei Ringelblumen mache ich das auch gern. Also das warte ich einfach ab, wo sie selber kommen wollen. Und da, es ist auch meine Erfahrung, dass die, dann sind es quasi unverwüstlich, wenn sie sich selber aussamen. Genau. Und es gibt doch diese komplizierten Regeln mit Lichtkeimer und Dunkelkeimer und Kaltkeimer und Frostkeimer. Bei was muss man da aufpassen?
1: Also Lichtkeimer heißt halt nur, dass die ganz, ganz, ganz dünn abgedeckt sind. Also ganz komplett Licht ist jetzt eher, müssen sie nicht haben, aber wirklich nur ganz dünn abgedeckt. Dunkelkeimer, naja, ist halt ein bisschen tiefer gesät, sage ich jetzt mal.
0: Aber was ist was? Muss man das bei jedem Samen, den man gesammelt hat, dann nachschlagen? Oder nach
1: ganz Googlen ehrlich
0: heutzutage?
1: Nee. Also ich mache das nicht. Also ich bin nicht so ehrlich. Ich mache das, also wenn ich es direkt aussähe, also in ein Kästchen aussähe, dann tue ich immer, also das haben wir halt damals auch gelernt, immer samendick noch Sand oder irgendwas oben drüber machen.
0: Also feine Samen mit wenig Erde, größere mit mehr.
1: Ja, und wenn ich dann schon zum Beispiel Löwenmäulchen habe, das sind ja ganz winzigste, oder auch Mohn, das sind ja winzigste Samen, da einfach nur ganz, ganz dünn oben drauf. Das Problem ist nämlich auch, wenn ich die wirklich nur hinlege und dann nichts mehr mache, dann trocknen die auch unendlich schnell aus. Also, das ist eben auch
0: aber
1: so eine Sache.
0: Also in der Natur würden sie ja einfach runterfallen,
1: ja,
0: oder?
1: Ja, die fallen runter, aber dann tritt mal irgendwas rein oder dann, dann sind sie trotzdem abgedeckt und so. Also, ja.
0: Also einfach nur oberflächlich ausstreuen ist wirklich zu wenig. Und wann säst du die dann wieder aus? Dieses Jahr noch oder dann erst im Frühling?
1: Also manches mache ich sofort gleich, dass ich es gleich wieder aussähe. Es gibt ja auch zweijährige Sachen, zum Beispiel auch die Bartblume oder auch die Akelei oder so zweijährige, die werden ja wirklich gleich nachdem die Samen reif sind, gleich wieder ausgesät, weil die jetzt in diesem Jahr noch Blätter bilden. Zum Beispiel Stiefmütterchen gehört auch dazu, die bilden Blätter und haben aber dann ihre richtige Blüte erst im nächsten Jahr.
0: Okay. Drum ist besser, wenn man es jetzt quasi im Spätsommer heißt, der ist ja schon vorbei.
1: Ja.
0: Also

0: Aber Moment, wo es nicht mehr so knallig heiß ist und öfter mal regnet, ist wahrscheinlich günstig, oder?
1: Genau, dass man das dann einfach da ein bisschen, oder es ist ja jetzt die Nachtkerze oder sowas. Die bilden eben in dem einen Jahr noch Blätter und eine junge Pflanze und die dann im nächsten Jahr blüht.
0: Da haben wir dann Blüten. Und dann können wir natürlich wieder die
1: wieder
0: neuen Samen
1: nehmen. Genau. Mhm.
0: Und bei Gemüsen geht es ja auch bei manchen. Mhm. Also Tomaten vermehren ja ganz viele Hobbygärtner selber, aber geht nicht bei jeder Sorte.
1: Genau, das ist wichtig, dass man samenfeste Sorten hat. Es, oft sieht man ja bei Gemüse, dass dann F1 dabei steht. Das, die haben praktisch ganz gezielt Elternteile, die gekreuzt werden, um einheitliche Nachkommen zu bekommen. Und das würde sich jetzt wieder aufteilen, aufsplitten, dann schaut es anders aus, schmeckt anders, ist vielleicht krankheitsanfälliger. Also diese Sachen sollte man eher nicht machen, es sei denn, man ist für Überraschungen gut, aber das kann halt auch eine Wundertüte werden, das muss man sagen. Hat man aber samenechte Sorten, gerade bei Tomaten gibt es da eigentlich sehr viele, da kann man das problemlos machen, ja. Das mache ich also auch immer wieder bei manchen Sorten.
0: Hast du so Lieblingssorten Tomaten, die du dann immer selber vermehrst?
1: Ja, bei manchen funktioniert es eigentlich ganz gut. So das Green Zebra zum Beispiel, das ist eine samenechte Sorte. Dann ist Primabella eine Sorte. Also da gibt es auch ganz viele. Gerade wenn man jetzt sich mehr mit Tomaten auch befasst, geht man ja meist auch ins Internet. Da gibt es ja auch viele, oder du hast ja schon erzählt von einer Frau, die da 5000 Tomatensorten hat. Die hat ganz sicher, die meisten werden auf jeden Fall, oder fast alle werden samenechte Sorten
0: sein. Die hat nur samenfeste Sorten,
1: genau.
0: Keine anderen.
1: Und da
0: also, wenn ich es vielleicht kurz einhaken darf, wenn jemand die gesamte Sendung mit der Andrea Ilini noch nachhören möchte, wie du schon sagst, eine Sortenexpertin, die war am Dienstag da, gibt es noch ein Jahr als Podcast unter br-heimat.de zum Anhören. Also Tomaten kann man vermehren. Da hat sie auch erklärt, wie sie es macht mit der Vermehrung, wie sie die Samen behandelt und wie sie sie aufbewahrt. Bei Kürbis haben wir vorhin schon angesprochen, geht's, aber man sollte vorsichtshalber testen, ob nicht was Bitteres rauskommt.
1: Genau, also es gibt da wohl Sorten, also wenn man so Samenpäckchen kauft, da gibt es Sorten, da, die sind wohl samenfest, weil da steht F1 nicht explizit dabei. Dann könnte man die nachbauen. Aber wo F1 steht, dann
0: bei Kürbis gilt dasselbe.
1: Ja, genau. Oder auch bei Paprika zum Beispiel. Ich habe auch einen Kollegen, der baut eigentlich sehr viel Paprika und Chili an und er sagt, es sind in der Regel eigentlich alles F1. Das geht, weil eine Freundin, die macht aus Snackpaprika, macht sie immer wieder Snackpaprika nach. Das geht, aber er vertreibt es ja dann auch und dann sagt er, dann muss ich auch genau wissen, was da drin ist. Also das ist eben so diese Wundertüte. Ja.
0: Es ist ein Versuch wert manchmal, genau, dann kann man Glück haben oder halt auch nicht.
1: Oder manchmal ist auch so, gerade wenn ich so eine Paprika nachziehe, kann es plötzlich sein, dass da eine scharfe Chili rauskommt. Also,
0: ui.
1: Also auch das,
0: auch den Zungentest machen.
1: Genau, also da sollte man da einfach ein bisschen, ja, aber wie gesagt, wer ein bisschen experimentierfreudig ist, es funktioniert, aber es ist halt eine Wundertüte.
0: Okay, aber immer wenn F1 nicht draufsteht, dann können wir davon ausgehen, dass es samenfeste Sorten sind.
1: Ja.
0: Und dann können wir einfach ein paar Samen aufbewahren und ja, hoffen, dass wir im nächsten Jahr das Gleiche wiederkriegen.
1: Genau. Ja.
0: Jetzt haben wir es schon 11.17 Uhr, jetzt haben wir die Isar Winkler Musikanten auflegen mit der Daxi-Polka.

0: habe die Ehre heute wieder mit der Gartensprechstunde. Und wenn wir eins gelernt haben in diesem Jahr, mir Hobbygärtler, die Tomaten anbauen, ist, dass sogar Tomaten zu viel an Sonne und an Hitze abbekommen können. Und bei den Zucchini, da sagen ja viele, ja, Zucchini und Mehltau, das gehört ja direkt zusammen. Aber meistens sind es eher regenreiche Jahre, die die Probleme machen. Trotzdem hat es auch in diesem Jahr beim trockenen Wetter Mehltau an Zucchini gegeben. Die Fachfrau wundert sich gar nicht, nur der Laie wie ich. Isolde, erklär es uns.
1: Ja, also zunächst mal gibt es ja zwei verschiedene Arten von Mehltau. Es gibt einen echten Mehltau und den falschen Mehltau. Beim Zucchini ist es meistens eigentlich der echte Mehltau. Das ist dann so weiß bemehlt. Also im Weinbau sagt man auch Escherich. Das schaut aus wie mit Asche oben drüber gestreut. Das ist der echte Mehltau. Das ist ein sogenannter Schönwetterpilz. Und der kommt eigentlich jedes Jahr. Und zwar besonders dann, wenn wir heiße Tage haben. Nachts ist es kühler, es bildet sich Tau. Und dieser Tau ist relativ hartnäckig auch auf den Blättern drauf. Und dieses bisschen Feuchtigkeit, das ist schon dafür da, dass dieser echte Mehltau sich ausbreiten kann. Deswegen ist es richtig, das gehört eigentlich schon fast zusammen. Wenn man jetzt gerade sagt, okay, Zucchini, ich möchte aber immer bis in Herbst hinein Zucchini, das wird auch im Erwerbsanbau gemacht, die machen noch einen anderen Satz. Also das heißt, da wird später nochmal Zucchini angepflanzt. Wir haben jetzt auch im Schaugarten nochmal junge Pflanzen, junge Zucchinis da, die jetzt langsam anfangen, die ersten Früchte zu bilden. Und damit kann ich das eigentlich überbrücken, dass wenn jetzt der andere wirklich so mit Mehltau voll ist, dass er auch kaputt geht, die andere Pflanze, und eben nimmer weiter wächst, habe ich schon wieder eine neue, die neue Früchte bildet.
0: Aha, also bei das Gurken, kann man weiß ich, machen. Wird das auch gemacht. Das hat die Marianne Schor-Helger, deine Vorgängerin, schon mal empfohlen. Einfach einen zweiten Satz bauen, einpflanzen. Was wäre der richtige Zeitpunkt? Nehmen wir es gleich für beide, für Gurken und Zucchini, wenn man den zweiten Satz haben will?
1: Ich würde mal so Mitte, Ende Juli vielleicht, dass man da nochmal.
0: Ach, so spät noch. Mitte, Ende Juli, das geht noch. Aha. Sehr gut.
1: Das geht
0: eigentlich
1: schon.
0: Weil auch bei den Gurken ist es so, was ist denn die normale Lebensdauer? Ist es normal, dass die am Ende einfach Mehltau kriegen? Oder,
1: Also bei den Gurken ist es in der Regel eher der falsche Mehltau. Vorhin haben wir ja den echten, der falsche Mehltau.
0: Der oben drauf ist.
1: Ja, und der falsche Mehltau, der macht häufig so stark abgegrenzte Flecken auf den Blättern. Also wie so ein Mosaik schaut es dann fast aus. Und dann dörren auch die Blätter ein.
0: Ja, genau, die werden gelb und genau.
1: Und das ist eben, das hat man also weniger dieses Weiße obendrauf, sondern eben dieses andere. Und das ist der falsche Mehltau. Und der kommt eben, wie gesagt, da häufiger vor, weil da sind die Gurken relativ empfindlich. Das kann man ein bisschen hinauszögern, wenn man sie hochleitet. Dass sie schneller abtrocknen. Aber wenn die immer auf dem Boden sind und man gießt dann drüber, dann ist es da zu nass für die und dann kriegen die eben diesen falschen Mehltau sehr leicht. Ja.
0: Aber es hilft, weil die jüngeren Pflanzen dann wahrscheinlich widerstandsfähiger sind noch, oder, als ältere?
1: Naja, die Jüngeren, die kriegen das dann schon irgendwann auch. Es ist irgendwann mal die Zeit einfach da, wo die Pflanze dann...
0: Darum meine ich ja, wenn sie jünger sind, dann haben sie noch
1: dann
0: mehr Widerstandskräfte.
1: Ja, genau.
0: Genau, dann haben wir zweimal Jüngere, statt ab Mitte Mai immer dieselbe, solange bis es halt nicht mehr geht, sondern dann haben wir praktisch zweimal die Jugendphase und haben wir zweimal die Chance, dass wir von gesunden Pflanzen ernten können.
1: Macht man übrigens auch bei Bohnen ganz gern, bei Buschbohnen, dass man da Anfang Juli nochmal ein paar legt. Dann hat man auch noch länger Ernte.
0: Genau, jetzt hat eine Hörerin aus der Oberpfalz sich gemeldet, deren Namen ich jetzt leider nicht weiß, auch zum Thema Mehltau. Und sie möchte wissen, ob der eigentlich von den Pflanzen aus auch in den Boden, also es ist ja eine Pilzerkrankung, ob das dann auch in den Boden gelangen kann. Also, kann man, erster Teil der Frage, kann das in den Boden gelangen?
1: Es ist schon so, also die Empfehlung lautet, wenn ich jetzt echten Mehltau habe, das ist ja dieses Weiße, und dieser echte Mehltau, der überlebt am lebenden Material, also am lebenden Pflanzenmaterial. Das heißt, wenn ich jetzt das Zucchini habe mit Mehltau, die kann ich einfach auf den Kompost geben, da stirbt dieser Mehltau ab. sage ich jetzt mal. Mhm. Habe ich aber Gurken mit falschem Mehltau oder jetzt auch beim Weinstock falscher Mehltau, dann ist es besser, wenn man das in die Biotonne tut.
0: Ah.
1: Weil da ist die Gefahr, dass, wenn man das einfach nur liegen lässt, dass dann die Pilzsporen zumindest dann wieder auf andere Pflanzen springen. Wenn
0: aber dass praktisch die Pilzsporen schon im Boden vorhanden sind, obwohl ich die Pflanze entfernt habe, kann das auch passieren?
1: Ja, wahrscheinlich, also kann ich jetzt nicht hundertprozentig sagen. Wahrscheinlich schon. Es ist aber so, dass ja auch Mikroorganismen und so da sind und auch Pilzsporen ja dann verarbeiten und fressen. Also es ist nicht automatisch, dass ich dann da wieder an der Stelle das habe. Aber wir haben ja schon gesagt, gerade eben der echte Mehltau, der hängt viel auch mit dem Wetter, mit dem schönen Wetter zusammen, das andere eben mit dem schlechten Wetter. Und die Pilzsporen sind ja auch in der Luft eigentlich da.
0: Genau,
1: es
0: die
1: ist
0: kommen
1: ja
0: überall
1: eigentlich
0: über die Luft tatsächlich. Gell?
1: Und da muss ich halt ein bisschen Pflanzenpflege auch betreiben, dass die Pflanze gut schnell abtrocknen kann und solche Sachen. Das ist halt wichtig eigentlich. Und
0: dass die Abstände groß genug sind.
1: Genau, ja. All solche Sachen, diese Hygiene, diese Pflanzenpflege ist eigentlich die wichtigste Vorbeuge.
0: Und wenn man eben die kranken Pflanzen entfernt, dann haben wir eigentlich schon das Wichtigste gemacht, wie du erklärt hast. Ja. Und dass Pilzsporen über die Luft kommen, ist eigentlich wahrscheinlicher, als dass sie dann über den Boden kommen.
1: Ja, genau.
0: Wenn ich es richtig verstanden habe.
1: Ja, würde ich jetzt auch so sehen. Also das ist klar, wenn ich das jetzt alles liegen lasse, dann ist die Gefahr größer. Aber ich räume es ja eigentlich von meinem Beet weg. Oder wenn ich jetzt die ersten Befallstellen habe, meinetwegen, jetzt kommt auch die Kraut- und Braunfäule an den Tomaten, ist ja auch eine Pilzkrankheit. Möglichst schnell reagieren, die Blätter rausschneiden oder auch bei der Zucchini, den echten Mehltau, die stark befallenen Blätter wegnehmen, dass die Pflanze mehr Kraft hat, dann den Rest gut noch ausreifen zu lassen. Ja.
0: Genau, und das ist ja so eine Grundregel, haben wir ja auch gelernt jetzt im Laufe der Jahre. Was krank ist, immer wegnehmen, das schadet der Pflanze mehr, als es ihr nutzt. Also lieber hat sie weniger Blätter und gesunde, als einen Haufen Kranke.
1: Genau.
0: So ist es. Jetzt haben wir 11.29 Uhr, die Hammerauer Musikanten wollen spielen. Und dann würde ich gern noch mit dir in den Obstgarten gehen, weil jetzt doch ja zunehmend Äpfel und Birnen reif werden.
1: Jawohl.

0: 11.35 Uhr ist war mit dem Kirchschlager Gitarrentrio. Und jetzt gehen wir in den Obstgarten. Und heute früh habe ich auch schon einen Gang in den Obstgarten gemacht, habe mir zwei Jacobi-Äpfel mitgebracht, heute ins Studio. Also die duften, jetzt kommt da dauernd so ein bisschen eine kleine Duftwolke her, wenn die da neben mir liegen. Ich finde, es ist schon einfach, eigenes Obst ist schon besonders toll, oder Isolde?
1: Ja, finde ich auch. Also ich also habe leider nicht so viel Apfel. Bei mir im Garten habe ich nur so einen Säulenapfel drin, aber das ist immer toll, wenn man da was Eigenes hat.
0: Aber eigene Beeren, also Leben ohne eigenes Gemüse könnte ich mir jetzt gerade noch vorstellen, aber ohne eigenes Obst, ich weiß nicht. Das möchte ich mir gar nicht vorstellen. Aber jetzt gerade bei der Apfelernte, die Frühäpfel gehen jetzt zu Ende und dann geht es ja los. Also wann soll ich überhaupt pflücken? Also wenn ein Gras grün ist, dann ist er unreif, das wissen wir alle. Aber wenn die Schale schön rot ist, das sagt auch noch nicht allzu viel.
1: Nee, die rote Backenfarbe, das kann einfach auch durch die Sonne zum Beispiel sein, dass die sehr stark sich ausbreiten oder wenn ich kühle Nächte habe, also gerade so eine Temperaturschwankung, ne, also zwischen Tag und Nacht, da ist eben die Rotfärbung ist da besonders intensiv. Ja, du hast schon gesagt, wenn die Gras grün sind, dann ist der Apfel eigentlich noch unreif. Also die Grundfarbe, der Apfel hat ja immer so eine Grundfarbe und dann oft noch irgendwie so Backen oder irgendwas obendrauf oder so Streifen. Und wenn diese Grundfarbe langsam ins Gelb-Grün wechselt, dann ist er eigentlich pflückreif. Pflückreif heißt jetzt ja aber nicht unbedingt, dass der auch genussreif ist. Gerade wenn ich jetzt spätere Sorten habe, die will ich ja lagern, aber da muss ich dann auch da schon pflücken eben, dass ich sie auch lagern kann. Das ist ganz wichtig.
0: Aber jetzt, also wir haben noch Ende August, aber schon Frühherbst nach den Zeichen der Natur. Jetzt sind eigentlich die Frühäpfel zum Pflücken, oder? Und nicht jetzt späte, die wir lagern wollen. Oder gibt es schon späte Sorten, die jetzt schon reif werden?
1: Naja, so ganz späte wahrscheinlich nicht. Aber es ist halt vor allem auch sehr abhängig, wie das Jahr übergelaufen ist. Also es ich habe jetzt auch erfahren, dass eben bei uns im Stutl draußen, also im Obstbau-Baumschulgelände von der Landesanstalt, das werden also erste Äpfel auch, oder es werden schon einige Äpfel auch geerntet, weil das teilweise wie so fast eine Notreife sich schon gebildet hat, eben aufgrund unserer langen Trockenheit auch. Was ich auch machen kann, dass ich sage, wenn der jetzt pflückreif ist, dann nehme ich den Apfel so in die Hand und tue den so leicht anheben, so gegen den Baum oder gegen den Zweig. Und dann fällt er mir eigentlich fast in die Hand, dann ist er pflückreif.
0: Der berühmte Kipptest.
1: Genau, dieser Kipptest, genau. Weil wenn ich da noch lang mit Gewalt das machen muss, dann ist er einfach noch nicht pflückreif. Also das sind eigentlich
0: gilt das auch für Birnen oder lösen sich Birnen leichter?
1: Nö, kann man eigentlich genauso bei den Birnen eigentlich auch machen, genau. Ja, früher hat man, oder zeitweise heißt es dann immer, ja, man soll schauen, ob die Kerne braun sind.
0: Aber braun da sind, ich ja, mir, da muss man sie aufschneiden.
1: Ja, also ich finde das irgendwie...
0: Also die ist schon verloren.
1: Ja, und wenn ich meine, die Frühäpfel sind durch, aber die Frühäpfel, wenn die genussreif sind oder so, dann haben die oft ja noch weiße Kerne, also da funktioniert es sowieso nicht.
0: Also von daher. Und es werden ja nicht alle gleichzeitig reif, das ist ja das Nächste.
1: Genau.
0: Also, wenn ich auf der Südseite einen aufschneide und die Kerne sind braun, das heißt nicht, dass auf der Nordseite vom Baum auch schon alle reif sind.
1: Genau.
0: Also der Kipptest bleibt schon die, und auch wie leicht sie sich lösen. Gell?
1: Ja. Also wenn ich da erst reißen muss, dann wartet man einfach noch ein paar Tage. Das ist ja das Schöne, wenn ich das im eigenen Garten habe, dann kann ich mir auch immer die nehmen, die am reifesten sind und dann kann ich die gleich essen oder verwerten und ein paar Tage später habe ich halt die nächsten. Also das ist ja nicht wie im Erwerb, wo ich dann alles auf einmal ernten sollte möglichst oder wo es darauf
0: hinzielt. Weil die Arbeitskräfte jetzt gerade da sind.
1: Genau.
0: Ist echt so. Es hat ganz praktische Gründe manchmal.
1: Ja, ganz klar. Sondern das, im Hausgarten ist eben das Schöne, dass ich das auch nach meinem Bedürfnis und also ja, ich bin da einfach, ja. Man kann da einfach individueller auch handeln, ja.
0: Ja, genau. Und jetzt passiert es ja schon, dass auch um diese Zeit schon welche runterfallen von sehr späten Sorten.
1: Ja.
0: Das hat andere Gründe.
1: Ja, wir haben da also sogar daraufhin auch Anfragen bekommen, dass jetzt eben gerade so Äpfel und auch Birnen, aber vor allem Äpfel faulen und vom Baum fallen. Und manche sind auch faulig, manche nicht. Also erstmal natürlich die Trockenheit, dass der Baum das auch nicht ernähren kann. Da fällt ganz viel runter. Oder auch bei Zwetschgen haben wir das jetzt gehabt. Und wenn es dann aber faulig ist, dann ist oft ein Wurm drin. Der Wurm im Apfel, der Wurm in der Pflaume. Das ist der Apfelwickler oder der Pflaumenwickler. Und der sorgt halt auch dafür, weil die fressen dann auch im Kernbereich. Und dann ist es für die Frucht praktisch wie so ein Zeichen, dass die so eine Korkschicht bildet und dann schon vorher abfällt.
0: Also das ist und so eine Art Notreife gibt es ja dann manchmal, dass man die schon essen kann, wenn man es ausschneidet, aber der Geschmack und das Aroma ist nicht ganz dasselbe, wie wenn es richtig schön reif geworden ist.
1: Genau, das haben wir auch wieder in dem Jahr auch ein bisschen, weil die Pflanzen wirklich unter Stress gestanden waren. Und dadurch kann es auch sein, dass der Geschmack sich nicht so gut ausbildet.
0: Jetzt haben ja frühe Birnen und frühe Äpfel die Gemeinsamkeit, dass sie eh nicht halten. Also die, egal wie gut man sie lagert, die muss man einfach zeitnah aufbrauchen. Aber für die späteren Sorten, wie schaut denn das ideale Apfellager überhaupt aus?
1: Ja, auf jeden Fall sollte es möglichst kühl sein, es ist dunkel. Die Äpfel auch möglichst einlagig nur irgendwo, also nicht,
0: nicht der ganze Kiste
1: voll, genau. Das ist eher ein bisschen ungünstig, weil wenn dann jetzt einer das Faulen anfängt, dann steckt er halt schnell die anderen an und ich finde das dann auch nicht. Habe ich jetzt, also manche tun das zum Beispiel auch, oder optimal wäre jetzt so ein Gewölbekeller oder sowas, wo da so eine Grundfeuchte auch drin ist.
0: Was für ein Traum, wenn man sowas hätte.
1: Ja, genau. Hat man eben leider meistens nicht. Es geht auch, wenn ich da halt wirklich möglichst kühl das Ganze habe, dann gibt es ja so größere Tüten, und wo man einzelne Löcher mit einer Stricknadel zum Beispiel reinmacht, dass das nicht komplett nass da drin wird, sondern dass da auch Luftfeuchte rauskommt, aber trotzdem sehr feucht oder eine hohe Luftfeuchte eigentlich ist. Also ich habe das zum Beispiel, ich habe einen Balkon dann auch, also wenn es so ist, dann kühler ist der, dann stelle ich das einfach auf den Balkon in den Schatten, das Ganze, weil das ist mein kühlstes dann. Auch, also
0: das
1: jetzt
0: ist der
1: noch
0: kühlste
1: nicht,
0: Raum dann.
1: Ja, jetzt noch nicht, dann, aber später dann so ab Oktober oder so, dann lagere ich das da eigentlich alles.
0: Genau. Und erst wenn dann die Fröste tatsächlich kommen, dann muss man natürlich die wieder reinholen.
1: Ja, dann packe ich das auch ein. Da habe ich so eine Unterlage. Da stelle ich dann meine Kiste drauf mit den Äpfeln, die ja in den Tüten sind. Und dann noch so mehrere Decken oben drüber, Vlies und so. Das ist wirklich, oder Styropor an den Seiten mache ich oft, wenn es ganz kalt ist.
0: Zum Isolieren.
1: Genau, aber das funktioniert eigentlich ganz gut. Da bin ich sehr froh, dass ich das habe, weil ganz ehrlich, ne, mein Balkon, den sehe ich ja immer. Und wenn ich das in den Keller trage, ne, aus dem Auge, aus
0: dann
1: dem Sinn.
0: Dann vergisst man es manchmal. Ja, das ist schlecht. Da muss man sehr regelmäßig schauen. Jetzt ist wenn man Zwetschgen kauft, im Laden zum Beispiel, dann ist es ja oft so, oder auch heute habe ich erst auf einer Seite wieder ein Bild gesehen, wir machen Zwetschgen ein, da war eine Zwetschge aufgeschnitten, die war grün innen. Also das Fruchtfleisch hat eine grüne Farbe. Wäre das der optimale Zeitpunkt zum Ernten? Oder soll man die eigenen Zwetschgen eigentlich länger hängen lassen?
1: Also wenn die jetzt länger hängen, dann lagern die natürlich oder sind die viel süßer, haben viel mehr Zucker. Also im eigenen Garten kann man da durchaus schon noch ein bisschen hinwarten. Klar, wenn man die jetzt kauft, erstmal sind es oft auch vielleicht andere Sorten, aber die müssen halt so rechtzeitig auch geerntet sein, dass sie auch gelagert werden können, ohne dass sie gleich faulen oder schimmeln.
0: Was ist die ideale Fruchtfleischfarbe für eine reife Zwetschge?
1: Ich glaube, das ist auch sortenabhängig. Also manche werden es auch gar nicht so gelb innen. Und ganz ehrlich, ne, ich bin eher ein bisschen so der Unreifesser. Also
0: das gibt es auch bei Birnen.
1: Ja, ich mag die auch lieber
0: ja
1: hart.
0: Nur, wenn die wenn man hört beim Reinbeißen, dann mag ich die Birne noch nicht. Und andere sagen, so eine weiche Birne, das ist so saftig, die wollen das gar nicht. Da gibt es wirklich individuelle Unterschiede.
1: Also bei der Birne finde ich es auch ganz problematisch, weil die hat eigentlich nur wirklich so ein ganz kleines Zeitfenster, wo die wirklich diesen schmelzenden,
0: Die frühen auf alle Fälle.
1: Ja. Und dann
0: die Spätbrenner ist es länger, aber bei denen, die jetzt reif werden, 2 Tage.
1: Ja, genau. Und deswegen lieber nicht ganz so, als dann so dieses Mehlige, das kann ich gar nicht.
0: Ja. Lieber erst einmal noch zu hart. Jetzt ist noch eine Hörerfrage reingekommen, die möchte ich auf keinen Fall versäumen, noch zu bringen. Und zwar schreibt uns die Familie Stumpf aus Grasbrunn, dass bei Ihnen in dieser langen Hitzeperiode heuer im Garten sehr viel Gundermann gewachsen ist. Sie schreiben, der hat direkt über Hand genommen. Hm. Und jetzt möchten Sie den gern reduzieren. Kannst du da etwas raten?
1: Naja, eigentlich nur jäten. Aber das sieht man halt, der Gundermann, der verträgt auch die Hitze. Und gerade wenn der jetzt vielleicht im Rasen auch war, von diesen Gräsern, also dass der Rasen nur aus Gräsern besteht, sollte man sich halt vielleicht dann doch irgendwann mal verabschieden und auch andere Kräuter zulassen, gerade wenn man jetzt so trockene Rasen hat, Gänseblümchen oder auch Klee, die halten das dann doch auch länger aus, oder auch der Spitzwegerich oder so, der ist auch grün noch, selbst bei uns hier in Unterfranken. Also, aber ansonsten, ja, es sollte nicht überhand nehmen, wirklich dann vielleicht versuchen rauszumachen. Der verbreitet sich ja halt auch über seine Ausläufer, die dann gleich wurzeln.
0: Der macht also ganze Ketten.
1: Mhm. Ja, also dass man da halt reduziert, aber was anderes.
0: Also bei feuchtem Wetter ist meine Erfahrung, geht es besser, als wenn es trocken
1: ist.
0: Damit sich die Wurzeln auch lösen.
1: Mhm. Genau, allgemein das Jäten ist bei leicht feuchtem Boden viel besser, geht viel besser, als wenn es zu trocken ist.
0: Genau. Und jetzt ist ja wieder Regen im Anmarsch. Das heißt, können wir uns fürs Wochenende das Jäten vornehmen.
1: Genau. Macht jetzt auch wieder mehr Spaß. Es ist nicht mehr so heiß.
0: Und ich finde auch, das Jäten, das habe ich früher gehasst. Mittlerweile liebe ich es fast, weil es ist wie eine Entdeckungsreise.
1: Ja.
0: Wenn man praktisch nicht einfach alles rausreißt, sondern wenn man schaut, was kommt denn da alles, manchmal entdeckt man richtige Schätze. Ganz toll. Isolde, da muss ich sagen, für heute muss ich dich schon allmählich verabschieden. Ganz herzlichen Dank wieder für die fachkundige Begleitung. Wir hören uns im September wieder und dann, da gibt es wieder die nächsten Themen.
1: Jawohl, ich freue mich drauf.
0: Ich auch. Bis dann. Servus, Isolde. Ciao.
1: Ciao.

Das war jetzt nur die Bergknappenhochzeit von der Stauffenberg-Musi. Und damit darf ich mich auch von Ihnen verabschieden. Ich sage Dankeschön fürs Zuhören. Servus, Ade. Und bis zum nächsten Mal. Die Edith Schuhwalter wünscht Ihnen einen schönen Nachmittag und jetzt zur Mittagszeit eine gute Informationssendung mit dem Tom Viehweg. Der hält Sie auf dem Laufenden über alles, was heute in Bayern wichtig und interessant ist. Servus, Ade und bis zum nächsten Mal.

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1: Um 12 Uhr mit Konstanze Fennel. Die Zahl der Arbeitslosen in Bayern ist zuletzt so hoch gewesen wie seit 20 Jahren nicht mehr in einem August. Es waren gut 334.000 Menschen erwerbslos gemeldet, so die Regionaldirektion der Bundesagentur in Nürnberg. Auch deutschlandweit ist die Zahl leicht gestiegen, auf rund 3.060.000.
2: Im August melden sich viele Schul- und Studienabgänger arbeitslos. Arbeitgeber stellen oft erst im Herbst wieder neue Kräfte ein. Das ist die saisonübliche Arbeitsmarktentwicklung im August. Auch auf den Ausbildungsmarkt färbt die Wirtschaftsflaute inzwischen ab. So stehen knapp 62.000 jungen Bewerberinnen und Bewerbern 85.000 gemeldete Ausbildungsstellen gegenüber. Vor einem Jahr war das Angebot noch um 7.600 Lehrstellen größer. Stanislaus Kosakowski, Nürnberg.
1: In Thüringen ist die AfD wieder damit gescheitert, Ministerpräsident Vogt zu stürzen. Sie hatte zum zweiten Mal in diesem Jahr im Landtag ein Misstrauensvotum beantragt und wollte ihren Fraktionschef Höcke zum Ministerpräsidenten wählen lassen. Das lehnte die Mehrheit des Parlaments am Vormittag aber ab. Ministerpräsident Vogt steht in der Kritik, weil ihm der Doktortitel aberkannt wurde. Über 10 Jahre ist der Absturz einer Germanwings-Maschine in den französischen Alpen nun her. 150 Menschen starben dabei. Heute hat ein neuer Prozess um zusätzliches Schmerzensgeld begonnen. 30 Hinterbliebene fordern jeweils bis zu 110.000 Euro vom deutschen Staat. Der Co-Pilot hatte das Flugzeug absichtlich gegen einen Berg gesteuert. Das Landgericht Braunschweig machte den Hinterbliebenen nun aber wenig Hoffnung auf einen Erfolg dieser Klage. Eher könnten sie ihre Ansprüche gegenüber der Fluggesellschaft geltend machen. Nach Mittelfranken. Wohl weil kein Sprit mehr im Tank gewesen ist, stoppte auf der A9 kurz vor der Ausfahrt Nürnberg-Fischbach ein Auto auf dem Mittelstreifen. Laut Polizei führten das defekte Fahrzeug und das anschließende merkwürdige Verhalten der Autofahrerin zu mehreren Notrufen und einem Unfall. Zeugen berichteten, dass die Frau sich nach dem abrupten Stopp auf ihren Sitz stellte und betende Gesten Richtung Himmel machte. Ein 61-Jähriger konnte nicht mehr rechtzeitig bremsen und stieß mit dem stehenden Auto zusammen. Verletzt wurde niemand. Deutschlands Top-Sprinter Owen Ansah wehrt sich gegen eine Sperre wegen Dopings. Der Leichtathlet hat Einspruch eingelegt gegen einen Vorschlag der Nationalen Anti-Doping-Agentur. Demnach wäre Ansah für 4 Jahre gesperrt worden. Er soll eine Dopingkontrolle verweigert haben. Mehr dazu von Claudia Hogestrat.
3: Hätte der Sprinter akzeptiert, hätte sich die Strafe um 1 Jahr verkürzt. Ansah bestreitet die Vorwürfe jedoch. Das weitere Verfahren vor dem Sportschiedsgericht ist nun nicht öffentlich. Bis zu einem Urteil ist Owen Ansah theoretisch weiter startberechtigt. Bei einer Verurteilung würden alle Medaillen und Ergebnisse seit dem 9. Juli 26 gestrichen. Also auch der Titel über die 200 Meter und die Bronzemedaille über die 100 Meter bei der EM in Birmingham.
1: Das Wetter in Bayern. Im Südosten oft noch sonnig, sonst bewölkt, von Südwesten her Regenschauer und teils kräftige Gewitter mit Starkregen, Hagel, schweren Sturm oder auch Orkanböen. Für Teile Mittelfrankens und Südbayerns gilt eine Unwetterwarnung. Höchstwerte 22 bis 32 Grad, dabei vielerorts schwül. Morgen zunächst Schauer, später aber meist trocken, am Sonntag weitgehend freundlich. Es ist in einer halben Minute 12.04 Uhr. Die Verkehrsmeldungen. A3 Würzburg Richtung Frankfurt zwischen Markt Heidenfeld und Rohrbrunn, 5 Kilometer Stau nach einem Unfall. A7 Ulm Richtung Würzburg zwischen Ellwangen und Dinkelsbühl-Fichtenau, 10 Kilometer Stau. A7 Fulda Richtung Würzburg zwischen Fulda Dreieck und Bad Brückenau-Wildflecken, 10 Kilometer Stau. Und die A73 Bamberg Richtung Nürnberg zwischen Forchheim Süd und Beiersdorf Nord, ein Unfall auf der rechten Spur. Soweit der Service.
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4: Mit Bettina Arne, ich grüße ganz herzlich. Freitagmittag, Hammer, es geht Richtung Wochenende, aber über ein paar Sachen müssen wir noch reden. Hier sind die Böhmerwälder Musikanten und dann sage ich Ihnen unsere Themen.

0: Ein halbes Brot, das wird in einer Bäckerei ja oft verlangt. Aber gewogen? Ich glaube ja nicht, gell? Eine Bäckerei in Bayern hat gerade in dieser Woche richtig Ärger bekommen. Da waren die Behörden da und haben gesagt, nein, nein, nein, das muss gewogen werden und ihr müsst euch jetzt für 15.000 Euro entsprechende Waagen anschaffen. Das finden eigentlich viele Menschen dann doch übertrieben.
1: Das muss jeder mal selber wissen. Wenn ich zum Bäcker gehe und dann hat das Semmel halt vielleicht 2 Gramm weniger oder 3 Gramm oder ein halbes Brot hat 5 Gramm mehr oder weniger, dann weiß ich das im Vorfeld. Wenn ich es aufs Gramm genau haben will, dann muss ich die Tiefkühl-Semmel kaufen.
0: Ja, was muss denn eigentlich noch gewogen werden? Wir fragen da mal nach. Außerdem schauen wir nach Nordbayern, wo man deutlich mehr Fernwasserleitungen braucht. Und wir schauen zur Kampenwand, wo das Gipfelkreuz an diesem Wochenende 70 Jahre alt wird. Und gleich geht's um die Hilfe für Nepal, die aus Bayern kommt.

0: Zwei Tage nach der verheerenden Sturzflut in Nepal wird das Ausmaß dieser Katastrophe immer deutlicher sichtbar. Die Behörden gehen inzwischen von mehr als 360 Toten aus, darunter auch zahlreiche Touristen und 1500 Menschen, so genau steht das nicht fest, werden vermisst. Die Rettungsarbeiten sind schwierig. Auch aus Bayern gibt es Hilfsangebote und Helfer. Und ein Augenarzt aus Deckendorf, der hat genauso eine Katastrophe im Himalaya überlebt und hilft seit Jahren vor Ort. Und er hat uns erklärt, warum das schlimmste Kapitel eigentlich erst nach den TV-Bildern beginnt. Frank Jordan berichtet.
1: Menschen, die zunächst ungläubig auf die Wassermassen starren und dann um ihr Leben rennen. Tonnenschwere Felsbrocken, die durch die Luft geschleudert werden. In Sekunden begräbt die Schlammflut alles unter sich. Detlef Gück aus Deckendorf kennt das. Er war als Arzt mehrfach in Nepal, auch vor 16 Jahren, als dasselbe passierte.
2: Das ist ja so eine Urgewalt. Die Massen kommen auf einen zu. Das hat man in den Medien ja gesehen, wie die Brücken wie Plastikspielzeug weggeschwemmt worden sind. Gell? Also wenn es passiert, hat man keine Chance, irgendwie wegzukommen.
1: Der Niederbayer ist der Region sehr verbunden. Gück hat vor 20 Jahren in seiner Heimatstadt Deckendorf den Verein Die

0: kleine Hilfe gegründet, um Menschen in Nepal zu helfen. Seine Kinderzentren, die er dort aufgebaut hat, sind von der aktuellen Katastrophe nicht betroffen. Für Detlef Gück kein Trost.
1: Ich finde es entsetzlich. Und wenn man diese Naturgewalten selber schon mal miterlebt hat, ist zum Heulen einfach.
0: Die gemeldeten Todeszahlen steigen mit jeder Stunde. Thomas Meyer ist für die Hilfsorganisation Humedica mit Sitz in Kaufbeuren gerade in Nepal vor Ort.
2: Wir wissen gar nicht genau, wie viele Leute im Gebiet waren. Das heißt, wir gehen davon aus, dass die Zahlen auf jeden Fall noch steigen werden.
0: Auch der Verein aus dem Allgäu will helfen. Die Menschen bräuchten dringend sauberes Wasser und Hygieneartikel. Humedica packe dazu gemeinsam mit Partnerorganisationen gerade alles Nötige, erklärt Thomas Meyer. Für die Hilfsmannschaften gäbe es aber ein Problem.
2: Wir haben über 80 Brücken verloren. Das heißt, der Zugang zu diesen Gebieten ist unheimlich schwierig. Aber es geht erstmal nicht ums Aufräumen, sondern darum, wie kommen wir überhaupt rein.
0: Parallel zu den Hilfsmaßnahmen und Aufräumarbeiten wird nach der Ursache des Unglücks gesucht. Nach Angaben der nepalesischen Katastrophenschutzbehörde könnte der Abbruch eines Gletschers die Sturzflut ausgelöst haben. Durch den Klimawandel würden sich solche Ereignisse häufen, erklärt Andrea Fischer von der Akademie der Wissenschaften in Innsbruck.
3: Jetzt in Zeiten des Klimawandels beobachten wir leider oft das Phänomen, dass am Untergrund angefrorene Gletscher, die sich in großen Höhen befinden, sich erwärmen und beginnen am Untergrund zu rutschen. Wenn die sehr steil gelagert sind, brechen sie durch diesen Aufwärmvorgang ab und stürzen in das Tal hinunter.
0: Die Forscherin befürchtet, dass sich weitere Gletscher in Bewegung setzen. Nach einer Umfrage des Bayerischen Rundfunks unter zahlreichen Reiseveranstaltern sind derzeit keine Gruppen in den betroffenen Gebiet bekannt. Das liegt auch daran, dass in Nepal gerade Regenzeit ist. Die meisten Trekkingreisen starten Ende September oder sogar erst im Oktober.

0: 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Geht der Preis für Grundstücke in Bayern eigentlich überall nach oben? Nein, das ist nicht so, denn das kann man aus den sogenannten Bodenrichtwerten ablesen. Und da gibt es jetzt die neuen Werte für fast alle Städte und Landkreise. Xaver Schäffer fasst die Ergebnisse zusammen und die sind ziemlich interessant.
1: Sagen wir mal, Sie hätten 10.000 Euro und wollen ein Grundstück in Bayern kaufen. In Dachau am Unteren Markt bekämen Sie dafür vielleicht 5 Quadratmeter. In Reichenschwand im Nürnberger Land gut 20 und in Vorderbreitentann im Landkreis Ansbach sogar 200 Quadratmeter. Wie viel ein Quadratmeter ohne Gebäude im Schnitt kostet, das zeigt der Bodenrichtwert. Der wird alle 2 Jahre neu errechnet. Dann schauen sich nämlich lokale Gutachterausschüsse an, wie teuer Grundstücke in Ortsteilen seit dem letzten Mal verkauft wurden. Und erstellen Werte für einzelne Zonen. Stefan Kippes vom IVD Marktforschungsinstitut bemängelt, Bodenrichtwerte hätten eine geringe Aussagekraft.
2: Weil die den aktuellen Markt eigentlich überhaupt nicht abbilden, sondern ein vergangenheitsorientiertes Ermittlungssystem.
1: Und trotzdem sind sie eine Orientierung für Käufer wie Verkäufer und auch wichtig für die Berechnung von Erbschafts- und Schenkungssteuern. Eine bayernweite Stichprobe des BR, der neuen Bodenrichtwertzonen, deutet jetzt an, in den letzten 2 Jahren wurden Grundstücke meistens etwas teurer verkauft. Ein Rückgang war nur in Oberbayern zu beobachten, vereinzelt auch in städtischen Zonen anderer Regierungsbezirke, Würzburg, Erlangen, Landshut. Woran liegt das?
2: Das fällt damit zusammen, dass die Zinsen von irgendwas 0,8% oder lächerlichen 1% plötzlich auf 4% hochgegangen sind. Und da hat der Markt heftig abgebremst.
1: Gerade im teuren Raum München. Franz Maushammer von Haus und Grund Bayern ergänzt:
3: Kostensteigerungen, Handwerkerkosten sind extrem gestiegen. Das führt zu einer Zurückhaltung und weniger Kauf, da reagiert der Markt.
1: Auch Bayerns Bauministerium spricht von einer Stabilisierung des Preisniveaus im Grundstücksmarkt. Könnten die Mieten in München und im Umland deswegen sogar sinken, wenn Grundstücke weniger wert sind?
3: Bestimmt nicht. Weil der Druck auf den Wohnungsmarkt ist gleich. Ob jetzt in München das um 10% mehr oder weniger sich auf die Bodenrichtwerte ausschlägt, das spüren Sie am Wohnungsmarkt, am Mietmarkt nicht.
1: Auch Monika Schmidt-Balzert, Geschäftsführerin des Mieterbunds Bayern, glaubt das nicht. Außerdem stiegen außerhalb Oberbayerns die Grundstückspreise ja meistens.
4: Dann erhöhen sich die Kosten für die Immobilien und der Investor wird dann auch gucken, dass er diese Kosten wieder reinholt und damit auch die Mieten erhöhen.
1: Bis sich das zeigt, könne es aber noch dauern, glaubt sie.

0: die Hochwiesklarinettenmusik. Wenn es in den regenarmen fränkischen Regionen zu wenig Niederschlag gibt und auch die Nachbargemeinden nicht mehr ausreichend Wasser haben, dann braucht es Wasser aus der Fernleitung. Das Problem ist, die bestehende Fernwasserleitung, ja, die hat ihre Kapazitätsgrenzen längst erreicht und deswegen soll das System jetzt ausgebaut werden. Das dauert natürlich Jahrzehnte und in der Zwischenzeit müsste sich aber dringend der Umgang mit Wasser in anderen Bereichen ändern, wie Berger Lasse berichtet.
1: Damit zu Hause das Wasser aus der Leitung kommt, braucht es Brunnen, Quellen und Wasserversorgungsanlagen. Allein in Oberfranken gibt es 250 Unternehmen für Wasserversorgung. Gemeinden können sich dank ihnen ausreichend versorgen. Noch. Denn der Zweckverband Wasserversorgung Fränkischer Wirtschaftsraum, der die Trinkwasserversorgung für die Regionen Nürnberg, Erlangen und Fürth sichern soll, befürchtet, dass sich das in Zukunft ändern könnte. Miriam Bergold vom Wasserversorgungsunternehmen.
2: Der Klimawandel, das haben wir ja in den letzten Jahren deutlich gemerkt, kann ja wirklich hart zuschlagen. Und wir müssen uns darauf einstellen, dass die Zeiten, in denen es trocken und heiß ist, zunehmen. Und bei sinkenden Grundwasserständen können diese Wasserwerke einfach nicht mehr in der gewohnten Menge das Wasser fördern und brauchen deshalb größere Fernwassermengen, um die Menschen vor Ort versorgen zu können.
1: Das Fernwasser für die drei fränkischen Regierungsbezirke kommt aktuell durch die Leitung, die im schwäbischen Genderkingen beginnt. Hier, wo der Lech in die Donau mündet, liegt eines der größten Grundwasservorkommen der Region. Über Verteilsysteme gelangt es in die Gemeinden und kann dort aushelfen, wo das Wasser knapp ist. Doch da gibt es inzwischen ein Problem, sagt Bergold, auch wegen anhaltender Hitzeperioden.
2: Unsere Fernwasserleitung ist voll ausgebucht. Das heißt, wir haben dort keine Reserven mehr, die wir anderen Kommunen zur Verfügung stellen können. Und wenn jetzt zusätzliche Kommunen zusätzliches Wasser benötigen, müssen wir sagen, wir können im Moment keine größeren Mengen zur Verfügung stellen.
1: Aktuell können sich noch viele Kommunen gegenseitig mit Wasser aushelfen. Doch wenn sich zum Beispiel Trockenheit langfristig und flächendeckend ausbreitet, braucht es das Fernwasser. Deshalb soll das Netz der Fernwasserleitungen ausgebaut werden. Die bayerische Staatsregierung plant eine sogenannte Wasserspange, um die fränkischen Leitungen mit denen in Ostbayern zu verbinden, erklärt Bayerns Umweltminister Thorsten Glauber.
3: Wir werden in den nächsten Jahren, was die Trinkwasserversorgung angeht, 20, 30 Jahre an dieser Infrastruktur weiter bauen. Kostenschätzungen liegen über 5 Milliarden Euro, die der Freistaat investieren muss, um diese, sage ich mal, Wasserspange, dieses Aquäduktsystem über ganz Bayern zu ziehen. Aber das ist nicht ein Baustein, der jetzt in einem Jahr, es wird vielleicht auch nie einen Schlussstein geben. Da werden auch kommende Generationen an dieser Infrastruktur weiter bauen.
1: Der Ausbau der Fernwasserleitungen ist sinnvoll. Das sagt Thomas Rauschenbach von der Fraunhofer Allianz für Wasserforschung. Er stellt aber auch klar, zusätzlich zu den Investitionen in den Ausbau der Leitung braucht es Alternativmaßnahmen. Wassersparen gehe jeden etwas an. Das beginnt schon im Badezimmer.
4: Warum muss man Trinkwasser für die Klospülung verwenden? Man kann natürlich Wasser, was durch die Waschmaschine schon mal gelaufen ist, vielleicht auch dann für die Klospülung verwenden. Da muss man nicht das Trinkwasser nehmen. Also diese Wiederverwendungsaspekt, auch die lokale Wasserspeicherung. Also dass man Rückhaltebecken anlegt, dass man es möglich macht, gerade bei so Starkregenereignissen Wasser aufzufangen und das vielleicht auch durch Grundwasseranreicherung dem Grundwasser wieder zuzuführen. Dass man also das Wasser nicht an der Oberfläche abfließen lässt und dann im Gebiet nicht mehr bereitsteht.
1: Wasser wiederverwenden, Wasser speichern, Wasser sparen. Der Umgang muss sich in mehreren Bereichen ändern, damit auch in 30 Jahren weiterhin ausreichend Wasser aus der Leitung kommt.

0: Die Achtler-Musikanten waren das grad. Seit etwa 75 Jahren steht das eindrucksvolle Gipfelkreuz auf der Kampenwand. Auf 1600 Metern ist es das ganze Jahr über Wind und Wetter ausgesetzt und das wird natürlich dabei ein bisschen, nun ja, beschädigt. Und deshalb musste es die letzten Monate wieder renoviert und aufpoliert werden, bevor es dann am kommenden Sonntag die nächste Bergmesse gibt.
1: Die 13 Lampen am Gipfelkreuz auf der Kampenwand wurden in den letzten Monaten umfassend restauriert. Sie bestehen aus Scheinwerfergehäusen der ersten VW Käfer. Franz Schaffner und sein Wartungsteam haben die historischen Lampen abmontiert, vom Berg getragen und viel Arbeit investiert, um die Originale so gut es geht zu erhalten. Der 67-Jährige ist der Wächter des Gipfelkreuzes. Mindestens alle zwei Wochen geht er auf den Berg.
2: Das ist meine Erbe, was ich pflegen darf, was ich warten darf. Das kriegt nicht jeder in seinem Leben. Und mein Opa hat das da raufgebaut. Und ich darf es jetzt in dritter Generation warten. Mit meinem Team, mit dem Wartungsteam.
1: Nach dem Zweiten Weltkrieg haben Franz Opa und dessen Nachbar, ein Schmied, das 12 Meter hohe Gipfelkreuz aus Eisen gebaut und aufgestellt. Danach hat sich sein Vater um die Pflege des Kreuzes gekümmert und nun ist es seine Lebensaufgabe. Dazu gehört auch, die Lampen in den Nächten vor christlichen Feiertagen einzuschalten. Früher musste er dafür einen 5-Liter-Kanister Benzin auf den Berg schleppen und das Aggregat anwerfen. Mittlerweile laufen die Leuchten mit Solarstrom und Franz Schaffner kann sie bequem vom Balkon per Funk aktivieren. Mit den Renovierungsarbeiten dieses Jahr ist er zufrieden. Für die nächsten 25 Jahre sollte das Kreuz erstmal gerüstet sein. Aus dem BR-Studio Rosenheim, Julia Haderecker.

0: die Seggauer Geigenmusik kommt ziemlich flott daher. Der Ganzjahrestourismus im Fichtelgebirge, der soll weiter ausgebaut werden. An der Südseite des Ochsenkopfs entstehen zurzeit neue Mountainbike-Strecken. Und zwar für Einsteiger ebenso bis hin zum Profi. Und heute wird das erste Teilstück dieses Bikeparks eröffnet.
1: Die sogenannten Downhill-Tracks werden vom Ochsenkopfgipfel über die Südseite bis zur Talstation in Fleckle im Landkreis Bayreuth führen. Es wird drei blaue, also leichte Pisten geben, sowie zwei mittlere, rot gekennzeichnete. Die neuen Strecken sind auf eigenen Trassen so naturnah wie möglich gebaut. Wanderer und Radfahrer sollen sich dabei möglichst nicht behindern. Ab den Mittagsstunden sind die Trails für alle frei befahrbar. Erwartet wird auch die mehrfache deutsche Mountainbike-Meisterin Raffaela Richter. Aus dem PR-Studio Bayreuth, Christina Kreuzer.

0: Der Fall einer Bäckerei aus Pfaffenhofen an der Ilm, der hat diese Woche für Schlagzeilen gesorgt. Die Bäckerei hat halbe Brote verkauft. Das machen eigentlich alle. Und zwar ohne sie zu wiegen. Und jetzt war die eine Hälfte ein bisschen schwerer, die andere ein bisschen leichter. Und das ist eigentlich verboten. Bei einem Routinebesuch hat das zuständige Eichamt eingegriffen und gesagt, so geht das nicht weiter, ihr müsst euch eichfähige Wagen anschaffen, Kostenpunkt immerhin 15.000 Euro. Und jetzt fragen sich viele, was muss denn eigentlich noch gewogen werden? Was gilt für Brezen, Leberkässemmel oder die Oktoberfestmaß? Jacqueline Dinser hat mal recherchiert.
1: Anders als ein halbes Brot werden Semmeln und Brezen pro Stück verkauft. Ob man die nicht auch nach Gewicht verkaufen sollte, hat sich ein BR-User in den Kommentaren gefragt. Die Münchner haben dazu eine recht klare Meinung.
2: Es ist mit Kanonen auf Spatzen schießen. Zu viel Genauigkeit bringt niemanden weiter.
3: Wenn es ein Systembäcker ist, wiegen alle Semmeln genau 100 Gramm. Wenn man jetzt zu einem handwerklich gut geführten Bäcker geht, wiegt halt auch eine mal 105 Gramm. Das ist ja auch das Schöne dran, dass es noch ein handwerkliches Produkt ist.
4: Das muss jeder mal selber wissen. Wenn ich zum Bäcker gehe und dann hat das Semmel halt vielleicht 2 Gramm weniger oder 3 Gramm oder ein halbes Brot hat 5 Gramm mehr oder weniger, dann weiß ich das im Vorfeld. Wenn ich es aufs Gramm genau haben will, dann muss ich die Tiefkühl-Semmel kaufen.
1: Ähnlich sieht das auch der Gesetzgeber. Demnach muss Kleingebäck bis 250 Gramm pro Stück nicht gewogen werden. Das betrifft Semmeln oder Brezen, erklärt Stefan Thums, Direktor des Bayerischen Landesamts für Maß und Gewicht. Alles andere wäre aus seiner Sicht auch zu kompliziert.
5: Jeder Bäcker hat ja unterschiedliche Semmeln im Sortiment und wenn die separat dann ausgewogen werden müssten, führt das natürlich zu einem erheblichen Aufwand bei Bäckern.
1: Den Aufwand gering halten. Das gilt auch für die Leberkässemmel. Die zählt laut Stefan Thums nämlich als fertig servierte Speise. Abwiegen ist also nicht vorgeschrieben, auch wenn es manche machen.
5: Und Sie müssen sich auch vor Augen halten, was hätte das für eine Konsequenz, wenn jeder Leberkässemmel ausgewogen werden müsste. Wenn Sie mal an die ganzen Vereinsfeste denken, Stadtfeste, die Stände, dann müsste ja überall so eine Semmel ausgewogen werden. Ich glaube, dass das der vernünftige Verbraucher nicht haben möchte.
1: Was Volksfeste angeht, gibt es ja auch noch die Maß, zum Beispiel auf dem Oktoberfest. Wer davon eine bestellt, bekommt der auch wirklich einen Liter?
6: Ich bin ganz sicher, dass da nicht oft ein Liter drin ist. Können die doch gar nicht. Das geht so rucki-zucki rein da und raus.
7: Also es gibt ja den Strich ungefähr, aber die machen den ja eh nie so voll. Ich glaube, man kann sich beschweren, aber wahrscheinlich kommt die Bedienung dann einfach nicht mehr.
8: Das wird seit Jahren so stark kontrolliert. Da gibt es keinen Unterschrank mehr.
1: Und tatsächlich, auf der Münchner Wiesen kontrollieren Mitarbeiter des Kreisverwaltungsreferates seit Jahren den Bierausschank in den Festzelten. Jeden Tag stichprobenartig. Mit einem geeichten Messstab prüfen sie, wie viel Bier zum Eichstrich fehlt. Erlaubt ist eine Abweichung von bis zu 15 Millimetern unter dem Eichstrich. Bei wiederholten Verstößen drohen Festwirten und Schankkellnern Bußgelder. Am Ende bleibt zwischen Handwerk, Eichrecht und Verbraucherschutz eine Erkenntnis, auf die sich vermutlich alle einigen können. Hauptsache, es

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1: Um 13 Uhr mit Constanze Fennel. Deutschland droht in diesem Jahr zum ersten Mal, sein gesetzliches Klimaziel zu verfehlen. Laut der Denkfabrik Agora Energiewende ist im ersten Halbjahr zwar etwas weniger CO2 in die Luft geblasen worden, das reiche aber nicht. Stefanie Peik.
2: Dazu kommt, Hauptgrund für die bisherigen Einsparungen in diesem Jahr ist nach Einschätzung der Fachleute gar nicht konsequenter Klimaschutz, sondern eine anhaltend schwache Konjunktur und stark gestiegene Preise für Öl und Gas durch die Blockade der Straße von Hormus. Das verarbeitende Gewerbe hat deshalb weniger produziert, der Lkw-Verkehr auf deutschen Straßen ging leicht zurück, der Absatz von Heizöl brach ein.
1: Es war der zweite Versuch der AfD, in diesem Jahr Thüringens Ministerpräsidenten Vogt zu stürzen. Die AfD-Fraktion hatte ein Misstrauensvotum gegen den CDU-Politiker beantragt. Stattdessen wollte sie ihren Fraktionschef Höcke in das Amt wählen lassen. Doch mit diesem Versuch ist die AfD gescheitert, wie Landtagspräsident König bekannt gab.
3: Auf den Wahlvorschlag entfallen Ja-Stimmen 33, Nein-Stimmen 49, 3 Enthaltungen. Damit hat der Wahlvorschlag die Mehrheit der Mitglieder des Landtags nicht erreicht. Somit bleibt Herr Abgeordneter Mario Vogt im Amt des Ministerpräsidenten des Freistaates Thüringen.
1: Vogt steht unter Druck, nachdem sein Doktortitel aberkannt wurde. Sein Widerspruch bei der TU Chemnitz blieb erfolglos. In Nepal ist nach der Sturzflut offenbar eine vierköpfige deutsche Familie gerettet worden. Ein Armeesprecher sagte der Nachrichtenagentur dpa, dass sie mit anderen Geretteten per Hubschrauber in ein Militärcamp in der Stadt Bidur gebracht wurde. Nach Angaben des Auswärtigen Amtes wird noch eine zweistellige Zahl deutscher Touristen vermisst. Derweil ist die Zahl der bestätigten Toten durch die Naturkatastrophe auf mehr als 530 gestiegen. Die Zahl der Menschen ohne Job in Bayern ist diesen August so hoch gewesen wie seit 20 Jahren nicht. Gut 334.000 Menschen sind diesmal arbeitslos gemeldet gewesen, hat die Bundesagentur für Arbeit mitgeteilt. Das waren über 16.000 mehr als noch im Juli dieses Jahr. Saisonbedingt steigt die Arbeitslosenzahl im August meist, denn viele Schul- und Studienabgänger melden sich arbeitssuchend. Der bayerische BA-Chef Schmitz erklärte, zuversichtlich stimme die Bereitschaft der Arbeitgeber, neues Personal einzustellen. Wochenlange Temperaturen, über 30 Grad und kaum Regen. Dieser Sommer sorgt bei den Getreidebauern in Bayern für Einbußen. Fast 13% weniger Weizen und Gerste als voriges Jahr werden sie ernten können. Die Zahl stammt vom Landesamt für Statistik in Fürth. Die Experten sprechen von der drittschlechtesten Getreideernte seit dem Jahr 1996. Das Wetter in Bayern. Im Südosten oft noch sonnig, sonst bewölkt, von Südwesten her Regenschauer und teils kräftige Gewitter mit Starkregen, Hagel, schweren Sturm oder auch Orkanböen. Höchstwerte 22 bis 32 Grad, dabei vielerorts schwül. Morgen zunächst Schauer, später meist trocken, am Sonntag weitgehend freundlich. Es ist 13.03 Uhr. Die Verkehrsmeldungen. A3 Würzburg Richtung Frankfurt zwischen Marktheidenfeld und Rohrbrunn, 5 Kilometer Stau nach einem Unfall. A7 Fulda Richtung Würzburg zwischen Fuldaer Dreieck und Bad Brückenau Wildflecken, 10 Kilometer Stau. Nach einem Unfall ist es nur eine Spur frei. A8 München Richtung Stuttgart zwischen Friedberg und Augsburg Ost, ein Unfall auf der linken Spur. A9 München Richtung Nürnberg zwischen Kreuz Neufahren und Allershausen ein Unfall. A9 München Richtung Nürnberg zwischen Manching und Denkendorf Stau. A9 Nürnberg Richtung Berlin zwischen Pegnitz und Trockau Sperre nach einem Unfall. Und die A9 Berlin Richtung Nürnberg zwischen Hof West und Münchberg Nord ein Unfall auf der linken Spur. Zuletzt A71 Suhl Richtung Schweinfurt am Dreieck Werntal in der Überleitung zur A70 Richtung Bamberg ein Unfall. Soweit der Service.
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4: Mit Bettina Arne, ich grüße Sie. Schön, dass wir Sie durch die Mittagszeit begleiten dürfen. Hier kommt zum Auftakt die Schladlmusi und dann sage ich Ihnen die Themen in der kommenden Stunde.

0: Also eins ist klar, wer feiern will an diesem Wochenende, der hat die Qual der Wahl. Es ist wirklich viel los in Bayern. Wir schauen später mal nach Augsburg, wo in wenigen Stunden schon der Herbstplärrer beginnt. Aber alles im Lot, sagt die Festzeltchefin.
1: Wir sind schon in den letzten Zügen, wir sind fast fertig tatsächlich. Wir lassen die ganzen Krüge nochmal durchspülen, dass alles super fresh ist. Wir wickeln Besteck. Wir stuhlen, wie gesagt, ein, die Soßen setzen wir schon an und alles, was man so tun muss.
0: Auch das Rosenheimer Volksfest geht los. Die Nürnberger feiern sogar den 200. Geburtstag ihres Volksfestes. Mühldorf, Erding, Schweinfurt stehen auch an den Startlöchern. Also bei einigen schauen wir auch ein bisschen näher noch vorbei. Außerdem geht es in der kommenden Stunde um eine Lachszucht, die im Allgäu entstehen soll und nicht überall auf Gegenliebe stößt. Und gleich gehen wir der Frage nach, in welcher Branche es eigentlich noch Jobs gibt.

0: Heute sind die neuen Arbeitsmarktzahlen vorgelegt worden und die sehen nicht gut aus. Der Arbeitsmarkt bleibt auf der Talsohle. Eigentlich sollten wir im Aufschwung sein. Den hat aber erst einmal der Iran-Krieg zunichte gemacht. Und wenn man sich so die Reihenfolge anschaut, erst hatten wir Corona, dann Russlands Angriff auf die Ukraine, dann den Krieg im Nahen Osten, die Wirtschaftsmacht China und die Energiepreise. Das alles macht der Wirtschaft natürlich zu schaffen. Und es dämpft die Investitionsbereitschaft und zwar auch in neues Personal. Im August waren in Bayern so viele Menschen ohne Job wie zuletzt vor 20 Jahren. Es gibt sie aber, die offenen Stellen. Und es gibt auch Firmen, die Fach- und Arbeitskräfte suchen. Aber wo? Eleonore Birkenstock erzählt uns mehr dazu.
1: Im Lager von Dotlux im mittelfränkischen Weißenburg packen, verschließen und etikettieren Mitarbeiterinnen Kartons. Das Unternehmen verkauft LED-Leuchten, Strahler und Fluter, etwa für Sportplätze, Hallen und Privatpersonen. Elektriker Christoph Mooshammer testet gerade eine Lampe. Der 34-Jährige hat früher für ein städtisches Unternehmen gearbeitet. Seit 8 Jahren ist er bei Dotlux.
2: Alle kennen sich, jeder kennt vom anderen wegen die Probleme, jeder passt auf einen auf. Wir haben eine flache Hierarchie, man kann alles aussprechen, wenn man will. Ist sehr schön, hier zu arbeiten.
1: Im mittelständischen Unternehmen mit gut 100 Beschäftigten darf ein Team mitentscheiden, wer als neuer Kollege oder neue Kollegin eingestellt wird. Nach der Probearbeit des Kandidaten setzt sich das Team zusammen und berät.

0: glaube, die Zeit, wo hierarchisch von oben nach unten delegiert wurde, ist vorbei.
1: Sagt Geschäftsführer Benjamin Penderock. Mit Blick auf andere Unternehmen und die Gesamtwirtschaft beobachtet Penderock eine sehr gedrückte Stimmung. Er wünscht sich einen Aufschwung, sieht ihn aber nicht in diesem Jahr kommen.
0: Wir haben stark investiert, jetzt hier auch am Standort mit dem neuen Lager, auch die letzten Monate nochmal. Wir haben stark auch ins Team investiert. Ich glaube, man muss da einfach bereit sein für dann auch einen Aufschwung. Und den Kopf ins Sand stecken funktioniert nicht.
1: Im Moment sucht das Unternehmen eine Fachkraft für das Lager und einen IT-Systemadministrator. Susi Bartolmes ist für die Personalrekrutierung zuständig und wirbt auf Social Media für das Unternehmen und neue Mitarbeiter.
2: Also diesen ITler, den wir gerade suchen, den besetzen wir gerade ein bisschen schwieriger. Da gibt es nicht so viele Leute hier bei uns, die kommen tatsächlich auch öfter von Nürnberg oder von Ingolstadt.
1: Mobilität ist manchmal gefordert, wenn es darum geht, einen neuen Job zu finden, sagt der Direktor des Instituts für Arbeitsmarkt- und Berufsforschung Bernd Fitzenberger. Es gebe trotz anhaltender Konjunkturflaute nach wie vor Branchen, die Arbeits- und Fachkräfte suchen.
3: Wie seit Jahren schon wächst die Beschäftigung im Bereich Pflege, Gesundheit, aber auch Erziehung. Hier gibt es weiter Bedarfe, weiter unbesetzte Stellen, aber auch im Handwerk. In vielen Verkaufsberufen, in der Gastronomie können weiter Stellen besetzt werden und ist es oft nicht möglich, dann auch Fachkraftstellen wirklich dauerhaft zu besetzen.
1: Die Rüstungsindustrie hat offene Stellen. Das sind aber Fitzenberger zufolge nicht so viele, dass sie die Stellenverluste etwa in der Automobilindustrie ausgleichen können. Auch Firmen rund um den Bau suchen Fachkräfte, wie etwa das Unternehmen Schotter und Steinwerk Weißenburg. Allein durch die demografische Entwicklung entstehen Lücken, erklärt Geschäftsführer Jens Geiger.
4: Wir haben nicht so viele Babyboomer bei uns, aber einige, und die müssen wir natürlich ersetzen. Und das sind natürlich Fachkräfte, die hier teilweise seit 40 Jahren arbeiten. Und die kann man nicht von heute auf morgen ersetzen. Deswegen sucht man natürlich da entsprechende Fachkräfte, die das können und das Wissen haben, hier in dem Steinbruchbetrieb zu arbeiten.
1: Das Unternehmen hat das Konzept hart, aber herzlich auf den Weg gebracht, mit Mitarbeiterbeteiligung und Werbung für das Unternehmen, um für die Arbeit im Steinbruch und Werk zu werben. Im nächsten Jahr will das Unternehmen sogar zum ersten Mal einen Ausbildungsplatz anbieten, so Geschäftsführer Jens Geiger.
4: Wir hatten noch nie Ausbildung, aber wir haben gesagt, wir müssen da jetzt was dran ändern. Jetzt machen wir den Startschuss, eine vernünftige Ausbildung. Auch nicht nur einfache Ausbildung, damit man irgendeine billige Arbeitskraft hat, sondern damit man auch vernünftig ausbildet. Und man kann sich nicht über einen Fachkräftemangel beschweren, wenn man selber nicht dafür sorgt, dass er verschwindet.

0: Die Naringer Klarinettenmusi war es grad. Atlantische Lachse, da denkt man eigentlich an norwegische Fjordlandschaften, auch wenn die Fische, die hier verkauft werden, meist aus Zuchtkäfigen stammen, die eben in diesen Fjorden schwimmen. Jetzt plant eine Firma, diese atlantischen Lachse in großem Stil auch im Allgäu zu züchten, und zwar im Griestal in der Unterallgäuer Gemeinde Markt Rettenbach. Eine ähnliche Anlage gibt es nämlich schon in der Schweiz und die funktioniert offenbar gut. Naturschützer sind alarmiert, aber das Landratsamt hat das Projekt bereits genehmigt.
1: Keine erheblichen nachteiligen Umweltauswirkungen erwartet das Landratsamt Unterallgäu durch die geplante Lachszucht im Griestal, heißt es von der Behörde. Knapp 1000 Tonnen atlantischer Lachs sollen in der Fischzucht künftig jedes Jahr erzeugt werden, mit Lachsen, die um die 4 Kilo schwer sind. Das Wasser dafür kommt aus 4 verschiedenen Quellen und soll in einem Kreislauf aus Aufzuchtbecken sowie Filter- und Wiederaufbereitungsanlagen größtenteils immer wieder verwendet werden. 25 Liter pro Sekunde werden laut dem Betreiber letztlich aus den Quellen ausgeleitet und sollen als teilweise gereinigtes Abwasser in den Griesbach abgeleitet werden. Von Naturschützern kommt heftige Kritik, der Wasserverbrauch sei angesichts von immer weniger Wasser in den Quellen immer noch zu hoch, das Abwasser werde in einen kleinen Bach abgegeben, der ohnehin selbst zunehmend wenig Wasser führe, heißt es vom Bund Naturschutz. Aus Markt Rettenbach, Florian Regensburger.

0: Stellen wir uns einmal vor, wir rufen ein Taxi, wir steigen ein und vorn hinterm Steuer sitzt niemand. Klingt nach Zukunftsmusik, ist aber in einigen Städten in den USA schon Realität und könnte bald auch so in München passieren. Denn der US-Anbieter Waymo, der möchte expandieren und hat sich München als erste Stadt auf dem europäischen Festland dafür ausgesucht. Aber wie sicher sind diese Robotaxis? Andreas Strobel hat sich mal umgehört.
1: So klingt der Fahrer, wenn man heute in München in ein Taxi steigt.
2: Hallo, guten Tag. Bitteschön.
1: Und so könnte der Fahrer in Zukunft klingen. Genau, man hört nichts. Denn in Zukunft könnten Taxis der US-Firma Waymo ganz ohne Mensch hinterm Steuer in München unterwegs sein. Bisher fahren die Robotaxis vor allem durch US-Städte. Etwa 4000 von ihnen sind dort bereits im Einsatz. Bevor sie wirklich autonom am deutschen Straßenverkehr teilnehmen können, müssen sie erst beweisen, dass sie sicher sind. Und damit will der Konzern schon in den kommenden Wochen beginnen, mit einer Testphase.
3: Da kann im Prinzip nichts passieren. Die Software steuert das Auto, es sitzt noch ein Fahrer hinter dem Lenkrad, der ist geschult und kann jederzeit eingreifen.
1: Erklärt Markus Lienkamp. Er ist Professor für autonomes Fahren an der Technischen Uni München. Er forscht auch selbst an autonomen Fahrzeugen. Auf lange Sicht will Waymo seine Robotaxis aber ja komplett ohne Mensch am Steuer fahren lassen. Der Gedanke daran schreckt dann doch einige ab, die am Münchner Taxistand am Odeonsplatz vorbeikommen.
4: Ich weiß es nicht, ob das sicherer ist. Ich kann auch nicht dran glauben.
5: Ich hätte Bedenken, aber du würdest versuchen.
6: Ich würde es wagen.
7: Kritischer, würde ich sagen, als gegenüber einem normalen Taxifahrer, wobei Menschen ja auch Fehler machen können.
1: Genau diesen Punkt haben sich verschiedene Untersuchungen angesehen. Eine kam zuletzt zu dem Schluss, dass Waymos selbstfahrende Taxis in manchen US-Städten an 68% weniger Unfällen beteiligt waren als von Menschen gefahrene Autos.
3: Das ist schon sehr beeindruckend und das würde ich als sehr sicher bezeichnen,
1: sagt der Professor für autonomes Fahren Markus Lienkamp. Aber
3: ob der Übertrag so 1:1 jetzt auf München gelingt, das wird sich zeigen, weil die Verkehrsverhältnisse anders sind.
1: Was das konkret heißt, hat Lienkamp schon bei eigenen Versuchen gemerkt.
3: Wir haben sehr viel Probleme gesehen mit Fahrradfahrern. Man muss mehr Abstand halten. Sie sind auf der anderen Seite aber auch sehr unkontrollierbar und man kann nicht davon ausgehen, dass ein Fahrradfahrer sich immer an die Verkehrsregeln hält. Das gilt genauso für Fußgänger.
1: Auch Glatteis kann es in München deutlich häufiger geben als in den US-Städten, in denen die Robotaxis bisher unterwegs sind. Und in denen es durchaus auch mal zu Unfällen kommt. Gerade deshalb ist es so wichtig, dass Waymo seine Fahrzeuge zunächst mit Sicherheitsfahrern erprobt, um besonders ungewöhnliche Situationen zu kennen.
3: Die große Kunst ist es, solche Ereignisse eigentlich erstmal zu finden. Wenn man sie kennt, dann kann man sie häufig auch lösen,
1: erklärt Lienkamp. Er ist zuversichtlich, dass Waymo mit seinen Probefahrten genügend Erfahrung sammeln kann, um tatsächlich autonome Taxis durch München zu schicken. Aber für ihn entsteht aktuell ein anderes Problem.
3: Wir öffnen hier einen Markt und verschenken eine Technologie, die wir in Deutschland leider nicht beherrschen. Das ist meines Erachtens brandgefährlich. Wir machen uns gerade technologisch komplett abhängig.
1: Denn Waymo gehört zum gleichen Mutterkonzern wie Google.

0: So, und in den nächsten Minuten tauchen wir mal ein bisschen tiefer in das Volksfestgeschehen an diesem Wochenende ein in Bayern. Das ist wirklich ganz schön üppig. Zum Beispiel beginnt heute Abend das Traditionsvolksfest in Mühldorf. Und auch Nürnberg feiert ab heute, und zwar 200 Jahre. Ab 14 Uhr, also gleich, warten mehr als 150 Buden und Attraktionen am Dutzenteich auf die Besucher des zweitgrößten Volksfestes in Bayern. Und der Bieranstich, der ist dann um 17.30 Uhr geplant.
1: Zum Jubiläum ist ein umfangreiches Programm geboten. Etwa ein Nostalgiepark mit dem Kultkarussell Calypso aus den 50er Jahren und der Walzerfahrt aus den 30ern. Ab Montag ist die Artistengruppe Geschwister Weisheit die Attraktion auf dem Platz. Hoch über den Köpfen der Besucher werden sie mit ihren Motorrädern über Stahlseile, Rollen und Kunststücke zeigen. Familientag ist immer mittwochs, dann kosten die Fahrgeschäfte nur die Hälfte. Das Herbstvolksfest findet seit dem Jahr 1826 statt. Damals feierten die Nürnberger ein Fest zu Ehren König Ludwigs I. Mittlerweile zieht das Volksfest rund 2 Millionen Besucher an. Tina Wenzel, Nürnberg.

0: Die Salzburger Saitenbläser. Ja, allmählich spürt man es schon, der Herbst klopft an. Und das merkt man nicht nur am Wetter, sondern auch an der Zahl der Volksfeste, die gerade rundum sozusagen aufploppt. In Rosenheim zum Beispiel startet morgen das Herbstfest, in Schwaben der Augsburger Herbstblärer schon heute. Die gute Nachricht, gebrannte Mandeln, Steckerlfisch, Riesenbrezen und dazu Kettenkarussell oder Autoscooter, geht doch auch schlechter, oder? Bis heute um 16 Uhr in Augsburg alles steht, ist noch ein bisschen was zu tun, da ist Vorbereitung alles. Und was da im Hintergrund so passiert, das weiß unsere Kollegin vor Ort, die Eva Heime.
1: Jetzt geht's auch bergab, einmal gut festhalten und los geht's.
2: Ja, so eine Kontrollfahrt auf der niegelnagelneuen Wildwasserbahn kann man nicht oft genug machen. Schließlich wird hier ganz genau gecheckt, ob Technik und Sicherheit stimmen. Die endgültige Freigabe erteilen dann der TÜV und die LGA Bayern, das Prüfamt für Standsicherheit. Bei Toni Sommerers Wildwasserbahn fehlt sich aber nichts.
1: Die Abnahme ist ja obligatorisch, da wird dann nochmal alles durchgecheckt, ob auch alles richtig verschraubt ist. Das war alles ohne Beanstandung. Wir sind jetzt in den letzten Zügen noch Dekoarbeiten. Wir lassen jetzt einmal die Anlage durchlaufen, um auch auszuschließen können, dass es da jetzt keine irgendwie Komplikationen gibt. Und dann sind wir startklar.
2: Kleiner Tipp, hinten sitzen. Da wird man auf jeden Fall weniger nass. Auch beim Wellenflug dreht sich das Karussell schon mal warm. Bevor die ersten Besucher dann abheben dürfen, wird auch hier jedes Detail genau geprüft. Rudi Eberhardt vom Wellenflug.
3: Bei jedes Schräubchen, jeder Splint, alles muss verbolzt sein. Das ist ganz wichtig. Ne? Da wird dann nochmal kontrolliert.
2: Überall wird hier noch gehämmert, poliert und geschrubbt. Auch bei Ricardo Wagner vom Kinderkarussell.
4: Jetzt am Putzen für die Kleinen, dass dann alles schön glitzert und blinkt. Ja.
5: Bis die Dapsen wieder drauf sind und die Schoko.
4: Ja, das bleibt nicht aus. Ne?
5: Wie oft wird sich um Motorrad, Feuerwehrauto und Pferd gestritten?
4: Tatsächlich, Gott sei Dank, nicht so oft, weil wir haben ja insgesamt 6 Motorräder. Feuerwehr ist auch sehr groß, also da können auch mal schnell locker 6 Kinder rein. Also Reserven sind da, dass keine Streitereien oder sowas aufkommen.
2: Bisschen aufgeregt dürfte auch Patrick Meyer sein. Er hat ein neues Fahrgeschäft. Mayday ist zum ersten Mal auf dem Augsburger Plärrer und Mayday ist ganz schön krass.
6: Wir fahren bis 3,5 G, 22 Meter hoch, ne, dreht sich in allen Richtungen. Ja, das ist schon nicht ohne. Körpergewicht mal 3, ne?
2: Ja. Also ich sag mal so, schwindelfrei sollte man hier auf jeden Fall sein. Damit auch alles gut läuft, gibt's hier einen kleinen Brauch. Patricks Kassenhäuschen ist gerade voll mit 1, 2, 5, 10 oder 20 Cent Münzen. Was hat's denn damit auf sich?
6: Ja, auf fast jede Veranstaltung jetzt, die wir bis jetzt bespielt haben, haben wir immer so ein bisschen Masselpfennige, sagen wir immer dazu, reingeschmissen bekommen. Soll halt ganz viel Glück bringen.
2: Ja, auf dass die Kasse nie leer wird und das Geschäft vor allem gut läuft. Still steht hier auf jeden Fall nichts vor so einer Eröffnung. Auch im Festzelt Schaller ist mehr oder weniger schon alles startklar, sagt Tina Held vom Festzelt.
7: Wir sind schon in den letzten Zügen, wir sind fast fertig tatsächlich. Wir lassen die ganzen Krüge nochmal durchspülen, dass alles super fresh ist. Wir wickeln Besteck. Wir stuhlen, wie gesagt, ein. Die Soßen setzen wir schon an und ja, alles, was man so tun muss.
2: Und die Popcornmaschinen, die laufen hier auch schon heiß. Denn Fun Fact, Popcorn ist hier in Augsburg echt ein Ding. Also von wegen gebrannte Mandeln und Schokofrüchte. Warum? Das erklärt Bruno Noli vom Schwäbischen Schaustellerverband.
8: Ja, in Augsburg verkauft sich relativ gut Popcorn. Wenn man zurückgeht, für mich als Kind, da hat es an Augsburg auf dem Dörrer Popcornstände gegeben, wo nur Popcorn verkauft worden ist. Und somit hat sich das Popcorn in Augsburg wahrscheinlich so etabliert. Für mich, ich bin das ganze Jahr mit Süßwaren auf Volksfestplätzen unterwegs, verkaufe ich am meisten Popcorn das ganze Jahr in Augsburg. Also Augsburg ist scheinbar Popcornland.

Ja, was immer Sie vorhaben an diesem Wochenende, ob Sie auf eins der zahlreichen schönen Herbstfeste gehen oder zum Wandern oder vielleicht nochmal schwimmen. Das Wasser in den meisten Seen ist ja noch ziemlich warm. Alles geht an diesem letzten Augustwochenende. Danke fürs Zuhören und ich wünsche Ihnen ein schönes Wochenende.

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1: Um 14 Uhr mit Constanze Fennel. Zwei Tage nach der schweren Sturzflut im Himalaya ist in Nepal eine vierköpfige deutsche Familie aus Bayern gerettet worden. Das hat ein Armeesprecher mitgeteilt. Die Bundesregierung in Berlin hat sich nun auch zu den Vermissten aus Deutschland geäußert. Sie spricht von einer niedrigen, zweistelligen Anzahl.
2: Der Sprecher des Auswärtigen Amtes erklärte, die deutschen Botschaften in Kathmandu und Peking stünden in engem Kontakt mit den Familien der Betroffenen und den örtlichen Behörden. Doch die Lage in dem Katastrophengebiet sei nach wie vor unübersichtlich. Darüber hinaus stellt die Bundesregierung finanzielle Unterstützung über internationale Hilfsfonds bereit. Der Katastrophenfonds der Internationalen Föderation der Rotkreuz- und Rothalbmondgesellschaften gab 1,2 Millionen Dollar für das nepalesische Rote Kreuz frei. Aus Berlin, Nicole Markwald.
1: Deutschland droht in diesem Jahr zum ersten Mal, sein gesetzliches Klimaziel zu verfehlen. Das hat die Denkfabrik Agora Energiewende ausgerechnet, auf der Grundlage vorläufiger Daten. Demnach wurden im ersten Halbjahr zwar etwas weniger Treibhausgase in die Luft geblasen, aber das reiche nicht. Hinzu kommt, der Ausstoß war vor allem wegen der schwierigen Wirtschaftslage geringer, also weil weniger hergestellt wurde und nicht wegen konsequenten Klimaschutzes. In Thüringen ist die AfD wieder damit gescheitert, Ministerpräsident Vogt zu stürzen. Sie hatte zum zweiten Mal in diesem Jahr im Landtag ein Misstrauensvotum beantragt und wollte ihren Fraktionschef Höcke zum Ministerpräsidenten wählen lassen. Das lehnte die Mehrheit des Parlaments am Vormittag aber ab. Ministerpräsident Vogt steht in der Kritik, weil ihm der Doktortitel aberkannt wurde. In Bayern geraten Nachbarn so oft aneinander wie in keinem anderen Flächenbundesland. Das hat eine Umfrage der Versicherung Allianz Direkt ergeben. Insgesamt landeten letztes Jahr knapp 800 Fälle von Nachbarschaftsstreitigkeiten vor Amtsgerichten, so das bayerische Justizministerium.
3: Justizminister Eisenreich appelliert, bei Streitigkeiten zunächst in den persönlichen Dialog zu gehen. Das wirksamste Mittel, um eine Eskalation zu vermeiden, sei immer noch ein klärendes Gespräch am Gartenzaun, so Eisenreich. Auch Prominente sind davor nicht gefeit. Wegen zweier Bäume auf seinem Grundstück in Bad Wiessee stand FC Bayern Ehrenpräsident Uli Hoeneß gestern in München vor Gericht. Ein Nachbarsehepaar hatte den 74-Jährigen verklagt. Eine gütliche Einigung scheiterte. Tobias Bönte, München.
1: Weil sich in der Demokratischen Republik Kongo immer mehr Menschen mit Ebola infizieren, haben erste Impfungen begonnen. Der Impfstoff ist allerdings nicht für den aktuellen Erreger entwickelt worden, sondern ursprünglich für eine andere Variante. Die Weltgesundheitsorganisation hat 70.000 Dosen zugesagt. Der Großteil davon soll vorerst an klinisches Personal und Einsatzkräfte verimpft werden. Das Wetter in Bayern. Im Südosten oft noch sonnig, sonst bewölkt, von Südwesten her Regenschauer und teils kräftige Gewitter mit Starkregen, Hagel, schweren Sturm oder auch Orkanböen. Höchstwerte 22 bis 32 Grad, dabei vielerorts schwül. Morgen zunächst Schauer, später trocken, am Sonntag weitgehend freundlich. Es ist 14.03 Uhr. Die Verkehrsmeldungen. A3 Frankfurt Richtung Würzburg zwischen Stockstadt und Goldbach, Stau. A3 Nürnberg Richtung Passau zwischen Metten und Kreuz-Deggendorf, ein Unfall mit zwei Fahrzeugen auf der linken Spur, es staut sich. A6 Heilbronn Richtung Nürnberg zwischen Ansbach und Lichtenau, ein Unfall auf der linken Spur. A7 Fulda Richtung Würzburg zwischen Fuldaer Dreieck und Bad Brückenau Wildflecken, 10 Kilometer Stau wegen Bauarbeiten. A7 Ulm Richtung Füssen zwischen Kreuz Ulm-Elchingen und Nersingen, Behinderungen nach einem Unfall. A8 München Richtung Stuttgart zwischen Oberelchingen und Ulm-Ost, ein Unfall, es staut sich ab Dasing. A9 München Richtung Nürnberg zwischen Manching und Denkendorf, Stau. A9 Nürnberg Richtung Berlin zwischen Pegnitz und Trockau sind nach einem Unfall zwei Spuren blockiert. Und zuletzt die A93 Weiden Richtung Hof zwischen Weiden-Frauenricht und Weiden-West, ein Unfall. Soweit der Service.
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0: Jede dritte Ehe in Deutschland wird geschieden, meine lieben Damen und Herren. Und vielleicht so mancher unter euch hat hier im Publikum auch mit zu dieser Quote beigetragen. Ist ja jederzeit möglich, gell? Es ist dem Uli Suhr zu Herzen gegangen, hat er gleich ein Liedl drüber gemacht. Aber Uli, man kann halt nichts machen, heißt er doch, gell? Die Frauen sind emanzipiert. Sie tragen jetzt auch Hüte und so manche nimmt halt ihren Hut. Und geht. Ne? Ja, ja. Dabei.
1: Es sind aber auch Hüte dabei, gell?
0: Das sind Hüte.
2: Glücklich geschieden.
0: Ja, soll ich sagen. Aber dabei war das eigentlich so einfach. Man braucht eigentlich bloß sagen, ich mach bloß dich.

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1: Um 15 Uhr mit Konstanze Fennel. Eine Familie aus dem Berchtesgadener Land ist der Naturkatastrophe in Nepal knapp entkommen. Der Mann, seine aus Nepal stammende Frau und die beiden Kinder wurden in ein Armeecamp gebracht. Die Familie hatte den geplanten Verlauf ihrer Trekkingtour geändert, deshalb überlebte sie. Nach Angaben des Auswärtigen Amtes wird eine zweistellige Anzahl an Deutschen noch vermisst.
2: Der Sprecher des Auswärtigen Amtes erklärte, die Lage in dem Katastrophengebiet sei nach wie vor unübersichtlich. Darüber hinaus stellt die Bundesregierung finanzielle Unterstützung über internationale Hilfsfonds bereit. Mittel für die medizinische Grundversorgung, Schutzräume und Trinkwasser liefen über einen Notfallfonds der Vereinten Nationen. Direkte staatliche Hilfe haben die nepalesischen Behörden bisher abgelehnt. Aus Berlin, Nicole Markwald.
1: Deutschland droht in diesem Jahr zum ersten Mal sein gesetzliches Klimaziel zu verfehlen. Das hat die Denkfabrik Agora Energiewende ausgerechnet, auf der Grundlage vorläufiger Daten. Demnach wurden im ersten Halbjahr zwar etwas weniger Treibhausgase in die Luft geblasen, aber das reiche nicht. Hinzu kommt, der Ausstoß war vor allem wegen der schwierigen Wirtschaftslage geringer, also weil weniger hergestellt wurde und nicht wegen konsequenten Klimaschutzes. In Bayern sind zuletzt so viele Menschen arbeitslos gewesen wie seit 20 Jahren nicht mehr in einem August. Die Bundesagentur für Arbeit spricht im Freistaat von rund 334.000 Erwerbslosen. Auch deutschlandweit ist die Zahl der Arbeitslosen leicht gestiegen auf rund 3.060.000. Ein Anstieg ist im Sommer üblich, weil junge Menschen nach dem Ende von Schule und Ausbildung noch ohne festen Job sind. Nach den Waldbränden im Chiemgau vor einem Monat sind die Einsatzkräfte für ihre Arbeit gewürdigt worden. In der Eishalle Ruhpolding wurde gestern Abend gefeiert. Mehr als 1000 Menschen waren insgesamt an der Bewältigung der drei Brände beteiligt, hieß es vom Landratsamt Traunstein. Dagmar Bora-Glas berichtet.
3: Die Helfer kamen aus vielen Landkreisen, Traunstein, Rosenheim, Berchtesgadener Land, Miesbach und Bad Tölz-Wolfratshausen sowie aus der Stadt und dem Landkreis München. Ihnen allen wurde großes Engagement und ein professionelles Zusammenspiel bescheinigt. Immerhin wurde ihnen viel abverlangt. Es brannte in steilem Berggelände, in Mooren. Es war rutschig, es rauchte und verdeckte Glutnester erschwerten die Arbeit. Zum Teil dauerten die Einsätze tagelang. Gedankt wurde deshalb auch den Familien und den Arbeitgebern.
1: Die vergangene Nacht ist am bayerischen Alpenrand ungewöhnlich warm gewesen, wegen des Föhns. In Garmisch-Partenkirchen zum Beispiel wurden zwischen 3.30 Uhr und 3.40 Uhr genau 28 Grad gemessen. Der Deutsche Wetterdienst spricht von einem bemerkenswerten Wert, zumal es gegen Mitternacht noch 18 Grad waren. Das Wetter in Bayern. Gebietsweise schauerartige Regenfälle und einzelne teils kräftige Gewitter, lokal sind Starkregen, Hagel und schwere Sturm- oder Orkanböen möglich. Für Teile Oberbayerns gilt eine Unwetterwarnung. In der Nacht beruhigt sich die Wetterlage bei Tiefstwerten von 16 bis 12 Grad. Morgen zunächst Schauer, später meist trocken, am Sonntag weitgehend freundlich. Es ist 15.03 Uhr. Die Verkehrsmeldungen. A3 Würzburg Richtung Frankfurt zwischen Weibersbrunn und Aschaffenburg Stau. A3 Frankfurt Richtung Würzburg zwischen Stockstadt und Goldbach Stau. A3 Nürnberg Richtung Passau zwischen Metten und Kreuz-Deggendorf ein Unfall mit zwei Fahrzeugen auf der linken Spur, es staut sich. A6 Heilbronn Richtung Nürnberg zwischen Ansbach und Lichtenau ein Unfall auf der linken Spur und Stau ab Aurach. A7 Würzburg Richtung Füssen zwischen Niederstotzingen und Nersingen 8 Kilometer Stau. A8 Stuttgart Richtung München zwischen Eichelberg und Hohenstadt 15 Kilometer Stau. A9 München Richtung Nürnberg zwischen Manching und Denkendorf Stau. A93 Weiden Richtung Hof zwischen Weiden-Frauenricht und Weiden-West ein Unfall und Stau. Und die B2 Weilheim Richtung Mittenwald zwischen Etting und Murnau ein Unfall. Soweit der Service.
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1: Um 16 Uhr mit Konstanze Fennel. Durch die verheerende Sturzflut in der Himalaya-Region sind mehr als 540 Menschen ums Leben gekommen. Noch immer suchen Einsatzkräfte und Freiwillige nach hunderten Vermissten. Eine vierköpfige Familie aus Bayern, aus dem Berchtesgadener Land, konnte der Naturkatastrophe gerade so entkommen. Christoph Müller.
2: Was die Familie rettete, war eine Planänderung, weil frühere Erdrutsche die Wege verschüttet hatten. Münch, seine nepalesische Frau und ihre beiden 7 und 10 Jahre alten Kinder waren nach der Trekkingtour gerade in Trishuli Bazar bei Verwandten, als die Wassermassen kamen. Wir haben die Flutwelle gesehen und sind dann mit allem, was wir hatten, den Hügel hinaufgerannt, so der 37-Jährige. Rund 800 Meter sei die Familie gelaufen, um sich in Sicherheit zu bringen. Die Familie nahm nach der Katastrophe Kontakt zur deutschen Botschaft auf. Ein Hubschrauber brachte sie später in ein Armeecamp.
1: Ein Herbst der Reformen, den hatte Kanzler Merz eigentlich schon für letztes Jahr angekündigt. Diesen Herbst soll es nun was werden. Einzelheiten haben die Fraktionsspitzen von Union und SPD 2 Tage lang in Münster besprochen und heute verkündet.
3: Die Fraktionsvorstände von Union und SPD haben einen Fahrplan erstellt. Reformen zur Rente, zur Gesundheit und Pflege, aber auch im Bereich der Steuern und am Arbeitsmarkt sollen in den nächsten Wochen angestoßen und bis zum Jahresende gesetzt werden. Einige Vorhaben müssen zunächst noch von den zuständigen Ministern und Ministerinnen im Gesetzentwürfe geschrieben werden, auch das zur Rente. Sabine Henkel, Münster.
1: Wie soll man mit der AfD umgehen, einer Partei, die in Teilen als gesichert rechtsextrem gilt? 2 Spitzenpolitiker haben sich nun klar positioniert. Verteidigungsminister Pistorius und Baden-Württembergs Ministerpräsident Özdemir wollen ein Verbotsverfahren. Beide schreiben in einem Gastbeitrag für die Frankfurter Allgemeine Sonntagszeitung, ein solches Verfahren sei rechtlich möglich, durch Belege gedeckt und von der Verfassung geboten. Nach Schwaben. Auf der Riesbahn brauchen Pendler auch künftig viel Geduld. Grund sind die Hitzeschäden an den Gleisen seit rund einem Monat.
4: Die Folgen sind laut Averio weiterhin enorm. Teilweise weit über 30 Minuten Verspätung, verpasste Anschlüsse, Zugausfälle. Kein Zug, heißt es, kann mehr pünktlich die Riesbahn durchfahren. Weil etwa viele Züge von Donauwörth aus nach München weiterfahren sollen, sei letztlich das ganze Augsburger Netz von Averio betroffen. Und schnell wird sich die Situation voraussichtlich auch nicht bessern. Laut Averio hat die DB InfraGo angekündigt, die Schäden erst Mitte November reparieren zu können. Tell Antonio Wiesberg, Donauwörth.
1: Der König ist tot, es lebe der König. Das spielt sich heute in Norwegen ab, denn direkt nach dem Tod von König Harald V. ist Kronprinz Håkon automatisch nächster König geworden. Dessen Frau Mette Marit darf sich nun Königin nennen. Eine Krönungszeremonie ist in Norwegen nicht vorgeschrieben. Der neue König Håkon VIII. Wird vor dem Parlament seinen Eid ablegen. Tausende Menschen haben sich in der Hauptstadt Oslo vor dem Schloss versammelt, Blumen niedergelegt und Norwegens Fahne geschwenkt. Das Wetter in Bayern. Gebietsweise schauerartige Regenfälle und einzelne, teils kräftige Gewitter. Lokal sind Starkregen, Hagel und schwere Sturm- oder Orkanböen möglich. In der Nacht beruhigt sich die Wetterlage bei Tiefstwerten von 16 bis 12 Grad. Morgen zunächst Schauer, später meist trocken, am Sonntag weitgehend freundlich. Es ist 16.04 Uhr. Die Verkehrsmeldungen. A3 Passau Richtung Nürnberg zwischen Iggensbach und dem Kreuz Deggendorf Stau. A3 Würzburg Richtung Frankfurt zwischen Weibersbrunn und Aschaffenburg Stau. A3 Frankfurt Richtung Würzburg zwischen Stockstadt und Goldbach Stau. A8 Stuttgart Richtung München zwischen Eichelberg und Hohenstadt 9 Kilometer Stau. Das defekte Fahrzeug ist abgeschleppt. A9 München Richtung Nürnberg zwischen Manching und Denkendorf Stau und die A99 Westumfahrung München Richtung Lindau zwischen Neuherberg und Dreieck Allach 8 Kilometer Stau. Soweit der Service.
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1: Um 17 Uhr mit Konstanze Fennel. Nach der Sturzflut in der Himalaya-Region gibt es eine gute Nachricht aus Nepal. Dort hat die Armee eine Familie aus dem Berchtesgadener Land in Sicherheit gebracht. Die Eltern und ihre zwei Kinder flohen bergauf, als die Wassermassen kamen. Schließlich konnten sie über die deutsche Botschaft Hilfe rufen. Über die aktuelle Lage im Katastrophengebiet berichtet Lena Bodewein.
2: Nach wie vor sind viele Bereiche der betroffenen Himalaya-Region nicht über den Landweg zu erreichen. Sie können nur durch die Luft versorgt werden. Helikopter der nepalesischen Armee werfen Hilfsgüter wie Decken, Planen und Medikamente ab. Gleichzeitig werden Verletzte in Krankenhäuser der Hauptstadt Kathmandu gebracht. Die nepalesische Armee hat nach eigenen Angaben mehr als 3000 Menschen gerettet.
1: Deutschland droht erstmals, das gesetzliche Klimaziel zu verfehlen. Der Ausstoß von Treibhausgasen ist laut Denkfabrik Agora Energiewende zu langsam gesunken. Wenn es in diesem Tempo weitergeht, werde das Klimaziel für dieses Jahr nicht erreicht. Auch für 2030 sei Deutschland demnach nicht auf Kurs. Das Bundesumweltministerium wies die Berechnung zurück. Für eine belastbare, solide Bewertung sei es heute noch zu früh. Weil die Zahl der Menschen ohne Job in Bayern im August ein 20-Jahres-Hoch erreicht hat, drängt Arbeitsministerin Scharf darauf, das Gesetz über die Arbeitszeiten zu ändern. Die tägliche Höchstarbeitszeit müsse durch eine wöchentliche ersetzt werden. Der Hauptgeschäftsführer der Vereinigung der Bayerischen Wirtschaft, Brossart, sagte, es brauche eine Reindustrialisierung. Nur so ließen sich Beschäftigung und Wohlstand sichern. Diesen Monat waren gut 330.000 Menschen in Bayern ohne Job gemeldet. Nur im Jahr 2006 waren es im August mehr. Nach Oberbayern. In Penzberg haben in den letzten Wochen Schmierereien für Aufsehen gesorgt. Mehrmals wurde ein Schild mit Farbe besprüht. Es weist auf die muslimischen Gottesdienstzeiten hin. In der vergangenen Nacht konnte die Polizei bei einer solchen Verunstaltung einen Verdächtigen festnehmen.
3: Vermutlich war es kein Zufall, dass zwei zivile Polizeistreifen in der Nähe waren, als gegen 1 Uhr ein Mann das Schild beschmierte. Der 23-jährige Deutschserbe hätte noch versucht, auf einem Pedelec zu flüchten, wurde aber von den Beamten zu Boden gebracht und festgenommen. Ob er für alle Taten verantwortlich ist, wird noch geprüft. Henning Pfeiffer, München.
1: Zum Fußball. In gut 3 Stunden rollt wieder der Ball in der Bundesliga. Die neue Saison eröffnen der FC Bayern und der VfB Stuttgart. In Sachen Meisterschaft sind sich viele jetzt schon einig. Der Titel kann eigentlich nur an die Münchner gehen, wie so oft in den vergangenen Jahren. Luise Kropf.
4: Dass der Doublesieger ins Straucheln gerät, ist kaum vorstellbar, zumal der Kader noch stärker zu sein scheint als letzte Saison. Das Verfolgerfeld könnte aus Borussia Dortmund, RB Leipzig und dem VfB Stuttgart bestehen. In dieser Saison sind 3 Aufsteiger mit dabei. Die SV Elversberg spielt zum ersten Mal in der Bundesliga. Der SC Paderborn und Schalke 04 kennen die größte Fußballbühne in Deutschland schon aus den vergangenen Jahren.
1: Das Wetter in Bayern? Gebietsweise schauerartige Regenfälle und einzelne, teils kräftige Gewitter. Lokal sind Starkregen, Hagel und schwere Sturm- oder Orkanböen möglich. In der Nacht beruhigt sich die Wetterlage bei Tiefstwerten von 16 bis 12 Grad. Morgen zunächst Schauer, später meist trocken, am Sonntag weitgehend freundlich. Es ist 17.04 Uhr. Die Verkehrsmeldungen. A3, Passau Richtung Nürnberg, zwischen Iggensbach und dem Kreuz Deggendorf, Stau und stockender Verkehr. A3 Würzburg Richtung Frankfurt, zwischen Weibersbrunn und Hößbach, Stau. A3 Frankfurt Richtung Würzburg, zwischen Stockstadt und Goldbach, Stau. A7 Würzburg Richtung Fulda, zwischen Bad Kissingen-Obertulba und Bad Brückenau-Volkers, 8 Kilometer Stau. A7 Fulda Richtung Würzburg, zwischen Fuldaer Dreieck und Bad Brückenau-Wildflecken, 12 Kilometer Stau. A9 München Richtung Nürnberg, zwischen Manching und Denkendorf, Stau. A9 Berlin Richtung Nürnberg zwischen Markt Schorgast und Dreieck Bayreuth-Kulmbach stockender Verkehr. Die A95 München Richtung Garmisch-Partenkirchen ist zwischen Murnau-Kochel und Eschenlohe nach einem Unfall gesperrt, 2 Kilometer Stau. Und die A96 München Richtung Lindau zwischen Wangen-West und Weißensberg, 5 Kilometer Stau nach einem Unfall. Soweit der Service.
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1: Um 18 Uhr mit Andreas der Schall. Durch die verheerende Sturzflut in der Himalaya-Region sind nach neuesten Zahlen mehr als 540 Menschen ums Leben gekommen. Noch immer suchen Einsatzkräfte und Freiwillige nach hunderten Vermissten. Eine vierköpfige Familie aus Bayern, aus dem Berchtesgadener Land, konnte der Naturkatastrophe gerade so entkommen. Christoph Müller berichtet.
2: Was die Familie rettete, war eine Planänderung, weil frühere Erdrutsche die Wege verschüttet hatten. Wenn wir unsere Trekkingtour normal durchgeführt hätten, dann hätten wir an dem Tag in Seerbrubesi übernachtet und wären gestorben, erzählte Manuel Münch der deutschen Presseagentur. Wir haben die Flutwelle gesehen und sind dann mit allem, was wir hatten, den Hügel hinaufgerannt, so der 37-Jährige. Rund 800 Meter sei die Familie gelaufen, um sich in Sicherheit zu bringen. Ein Hubschrauber brachte sie später in ein Armeecamp. Nun wollen sie nur eins, so schnell wie möglich nach Deutschland zurück.
1: Wie soll man mit der AfD umgehen, einer Partei, die in Teilen als gesichert rechtsextrem gilt? Zwei Spitzenpolitiker haben sich jetzt klar positioniert. Verteidigungsminister Pistorius und Baden-Württembergs Ministerpräsident Özdemir wollen ein Verbotsverfahren. Beide schreiben in einem Gastbeitrag für die Frankfurter Allgemeine Sonntagszeitung, ein solches Verfahren sei rechtlich möglich, durch Belege gedeckt und von der Verfassung geboten. Deutschland droht erstmals sein Klimaziel für heuer zu verfehlen. Die Treibhausgasemissionen sind nach Berechnungen der Denkfabrik Agora Energiewende zuletzt zu langsam gesunken. Wenn es in diesem Tempo weitergehe, werde das Klimaziel für 2026 nicht erreicht, heißt es von der Organisation. Auch für 2030 ist Deutschland demnach nicht auf Kurs. Das Bundesumweltministerium wies die Berechnung zurück. Für eine belastbare, solide Bewertung sei es heute noch zu früh. Weil sich in der Demokratischen Republik Kongo immer mehr Menschen mit Ebola infizieren, haben erste Impfungen begonnen. Der Impfstoff ist aber nicht für den aktuellen Erreger im Kongo entwickelt worden, sondern ursprünglich für eine andere Variante. Ob er trotzdem wirkt, ist noch nicht erwiesen. Nach Einschätzung der Weltgesundheitsorganisation könnte er einen gewissen Schutz bieten. Die WHO hat 70.000 Dosen zugesagt. Der Großteil davon soll erstmal an klinisches Personal und Einsatzkräfte verimpft werden. Über drei Medaillen können sich die deutschen Kanusportler bei der WM in Polen heute freuen. Der Kajak-Vierer der Männer holte Gold, ebenso der Kanadier-Zweier der Frauen mit Maike Jakob und Carlotta Loske, die überglücklich war.
3: Ja, es war unvorstellbar, vor allen Dingen wir sind los und dann haben wir nur gemerkt, oh, wir sind vorne und Maike dann nur noch irgendwann, los Glotti, Druck, Druck. Und dann sind wir irgendwie ins Ziel gekommen und dann haben wir es gar nicht realisiert und dann auf einmal, ja, auf einmal Weltmeister. Das war wirklich unvorstellbar.
1: Außerdem hat der Frauenvierer Bronze gewonnen. Und in gut zwei Stunden ist Anpfiff in der Fußball-Bundesliga. Die neue Saison eröffnen der FC Bayern und der VfB Stuttgart. Das Wetter in Bayern? Gebietsweise schauerartige Regenfälle und einzelne, teils kräftige Gewitter. Lokal sind Starkregen, Hagel und schwere Sturm- und Orkanböen möglich. In der Nacht beruhigt sich die Wetterlage bei Tiefstwerten von 16 bis 12 Grad. Morgen zunächst Schauer, später meist trocken, am Sonntag weitgehend freundlich. Es ist 18.03 Uhr. Die Verkehrsmeldungen. A3 Passau Richtung Nürnberg zwischen Iggensbach und dem Kreuz Deckendorf stockender Verkehr. A3 Würzburg Richtung Frankfurt zwischen Weibersbrunn und Aschaffenburg Stau. A7 Würzburg Richtung Fulda zwischen Bad Kissingen Obertulba und Bad Brückenau-Volkers stockender Verkehr an einer Baustelle. A7 Fulda Richtung Würzburg zwischen Dreieck Fulda und Bad Brückenau-Wildflecken. 10 Kilometer Stau wegen Bauarbeiten. A7 Würzburg Richtung Ulm zwischen Feuchtwangen West und Ellwangen 6 Kilometer Stau nach einem Unfall. A8 Stuttgart Richtung München zwischen Merklingen und Oberelchingen Stau und stockender Verkehr. A8 Salzburg Richtung München zwischen Übersee und Fraßdorf 6 Kilometer Stau nach einem Unfall. A9 Berlin Richtung Nürnberg zwischen Markt Schorgast und Dreieck Bayreuth-Kulmbach stockender Verkehr. Und A92 Deggendorf Richtung München zwischen Landshut West und Moosburg Nord stockender Verkehr nach einem Unfall. Soweit die Verkehrsübersicht.
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5: Und da begrüßt Sie an diesem Freitagabend der Markus Barleck. Und gleich einmal als kleine Warnung vorneweg, falls ich heute ein wenig blumig daherkomme, dann liegt es daran, dass es bei uns auch blumig zugeht. Denn das letzte Wochenende im August, das jetzt quasi ansteht, das ist für Röthenbach an der Pegnitz in Mittelfranken im Nürnberger Land kein normales Wochenende. Es ist kirchweih Zeit, es ist aber vor allem Zeit fürs Blumenfest. Und gefeiert wird das mit einem großen Umzug am Sonntag und der ganz, ganz neuen Blumenkönigin, ganz frisch im Amt. Wer das in diesem und im nächsten Jahr macht, wie die Röthenbacher selbst mitgewählt haben, wer die neue Majestät ist und was es mit dem Blumenfest in Röthenbach überhaupt auf sich hat, das erfahren Sie alles in dieser Stunde in Fränkisch vor Sieben. Ich sende Ihnen herzliche Blumengrüße aus dem Studio Nürnberg. Nicht ganz die Egerländer Blasmusik, Neisiedl am See macht das Ganze.

Die Fränkischen aus Obereuerheim und die Grasgatten, Polka und was wächst im Garten? Unter anderem auch die Blumen. Und um die geht es nämlich heute, um das Blumenfest in Röthenbach an der Pegnitz.

0: ist für diese Amtszeit mit dem Zepter oder eher dem Blumenstrauß unterwegs. 2 Jahre lang das offizielle Gesicht der Stadt ist die Blumenkönigin und sie lächelt damit auch immer an der Seite des Bürgermeisters in jede Kamera und füttert auch die Social-Media-Kanäle mit ihrem royalen Content. Können sie quasi auch immer verfolgen, das Blumenfest in Rötenbach. Der erste Bürgermeister Rötenbachs, das ist der Klaus Hager, der ist voller Euphorie und wirbt immer sehr, sehr gerne für das Fest.
1: Das letzte Wochenende im August ist eigentlich Time for Blumenfest, also for Flower Power in Rötenbach. Das macht unheimlich viel Spaß. Kommt vorbei, schaut es euch selber an.
0: Aber wie kommt eigentlich die Blumenkönigin in ihr Amt? Mittlerweile passiert das in Rötenbach mit einem anspruchsvollen Casting. Darüber sprechen wir aber gleich nach einem Stückler, das einer Blumenkönigin hoffentlich würdig ist. Das Blumenmädchen kriegen wir noch einmal Musik von der Egerländer Blasmusik Neisiedl am

0: Die Waldblumenpolka von Michael Klostermann und seinen Musikanten. Ja, und nicht nur die Blumen zu sehen, sie zu bewundern oder an ihnen zu schnuppern, ist das Ziel vieler junger Frauen in Mittelfranken, in Röthenbach an der Pegnitz, sondern eines Tages ihre Königin zu sein. Ja, in der Stadt, im Nürnberger Land, wird alle 2 Jahre eine neue Königin von einer Jury während einer Castingshow auf dem Stadtfest gewählt. Viele interessierte Frauen und übrigens auch ein Mann, der es hätte werden können, haben sich da im Vorfeld bei der Stadt beworben, um auf der Bühne zu zeigen, was sie können und sich der Öffentlichkeit vor allem dann vorzustellen. Da gibt es dann Fragerunden, natürlich mit Fragen rund ums Blumenfest, aber vor allem auch zu zeigen, was man für eine Persönlichkeit ist. Denn am Ende wählt die Jury eine Kandidatin, die mit Offenheit und größtem Bewusstsein für das Ehrenamt der Blumenkönigin überzeugt. Das hat in diesem Jahr die 18-jährige Hayley Bradley aus Röthenbach an der Pegnitz, das ist verpflichtend, geschafft. Und ich habe gleich als einer der Ersten direkt nach dem Sieg gratulieren dürfen.
1: Erstmal vielen, vielen Dank. Man kann das Gefühl eigentlich gar nicht beschreiben, weil man hofft natürlich für jeden, dass es irgendwie wird. Und man hat sich vor allem sehr gut verstanden mit den anderen Kandidatinnen. Es war einfach ein sehr, sehr schönes Gefühl.
0: Hattest du da schon irgendwie so ein Gefühl auf der Bühne, wo du sagst, hey, das läuft heute so richtig gut? Oder rechnet man damit dann so gar nicht?
1: Ja, also ich habe mich schon vorbereitet, muss man auch sagen. Vor allem meine Mama hat auch viel gesagt, ja, komm, schau dir das nochmal an. Wie ist das entstanden mit dem Blumenfest und Zug? Deswegen wusste ich schon ein bisschen, da war ich, okay, ja, die Frage, die weiß ich sicher.
0: Jetzt trägst du eine Krone auf dem Kopf. Das heißt, du bist jetzt auch eine Königin. Wie stolz bist du da quasi auch? Ist es so ein Kindheitstraum von dir gewesen?
1: Es war schon sehr lange ein Kindheitstraum von mir. Ich bin schon sehr stolz auf mich und ich bin sehr froh, dass ich mir diesen Wunsch einfach erfüllen konnte.
0: Du hast ja auch mit der bisherigen Blumenkönigin, glaube ich, schon ein bisschen sprechen können. Was werden so Highlights sein, die auf dich zukommen? Auf was freust du dich?
1: Vor allem natürlich aufs Blumenfest, auf den Blumenfestumzug und auf die Kerwa bei uns in Röthenbach, aber natürlich auch eingeladen zu werden auf andere Feste und da einfach andere Leute kennenzulernen und vielleicht auch Leute zu uns einzuladen. Ich finde es sehr schön, dass ich einfach die Stadt repräsentieren darf und das ist eine sehr große Ehre für mich.
0: So spricht sie, die neue Röthenbacher Blumenkönigin Hayley Bradley. Sie wird am kommenden Sonntag um 14 Uhr den Festzug am Blumenfest anführen und wir pflücken in der Zwischenzeit, wenn Sie Lust haben, musikalisch Waldblumen aus Finnland. Das ist nämlich die Übersetzung von Metsä Kukkia, ein Walzer aus Finnland. Das Therapeutische Orchester Oberfranken freut sich auf.

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0: Böhmerwälder Tanzbodenmusik und die Frühlingsblumen. Und um die Blumen geht's auch heute bei uns, denn wir sprechen über das Blumenfest, das am kommenden Wochenende in Röthenbach an der Pegnitz in Mittelfranken stattfindet. Und wir sprechen auch über die neu gewählte Blumenkönigin Hayley Bradley, 18 Jahre alt. Sie wird am Sonntag den Festzug zum ersten Mal als Königin begleiten, sogar anführen. Aber wenn eine neue Königin da ist, heißt das auch, wir verabschieden automatisch die Vorgängerin. Sie hat die Krone bereits weitergegeben. Emily Schätz hat es 2 Jahre lang gemacht und blickt mit uns nochmal auf ihre Amtszeit zurück.
1: Es ist ein weinendes und ein lachendes Auge. Also ich freue mich sehr für die Hayley, dass sie es geschafft hat und dass sie es geworden ist und hoffe, dass sie eine richtig schöne Zeit hat, so wie ich es hatte. Und ja, ein weinendes Auge, weil es natürlich trotzdem schade ist, dass die Zeit jetzt schon vorbei ist.
0: Wer jetzt vielleicht sagt, Blumenkönigin in Röthenbach an der Pegnitz. Jetzt schaue ich mal kurz mit dem Finger erstmal, wo es ist, weil ich wohne vielleicht in Garmisch. Du hast es jetzt 2 Jahre lang begleitet. Was macht denn die Blumenkönigin überhaupt in der Zeit?
1: Also am Fest allgemein ist sie natürlich beim Bieranstech dabei, ist beim Blumenumzug, hat sie einen eigenen Wagen und hat da die Ehre, eben ganz vorne voranzufahren. Und es lohnt sich auf jeden Fall auch von Garmisch herzufahren. Es lohnt sich von überall herzufahren, weil es sich einfach wirklich so schön angucken kann und es einfach perfekt ist, wirklich. Es ist einfach so ein schönes Fest.
0: Sagt Emily Schätz, Blumenkönigin von 2024 bis zum Sommer 2026. Vor ihrer Zeit als Blumenkönigin hat Emily übrigens schon mal üben können. In Röthenbach war sie da nämlich bereits 4 Jahre lang das offizielle Röthenbacher Christkind. Gut, vor Weihnachten sind wir jetzt noch ein Stück weit entfernt und das ist auch gut so. Wobei, so manche Bergblume hat's auch sehr kühl. Das Bergblumenstückle hören wir jetzt nämlich von der Egerländer Blausmusik.

0: Stefan Schletterer an der Zither, vergiss mein nicht. Nein, wir haben nicht vergessen, dass Rödenbach in der Pegnitz an diesem Wochenende etwas zu feiern hat und wir sprechen drüber in Fränkisch vor sieben. Kirchweih bzw. Kerwe, wie wir in Franken sagen, aber vor allem sein großes Blumenfest, das jetzt am kommenden Sonntag von der neuen Blumenkönigin Hayley Bradley beim Umzug angeführt wird. Sie ist die Nachfolgerin von Emily Schätz. Und die 18-jährige Hayley hat sich beim Casting gegen ihre Mitstreiterinnen durchgesetzt. Dementsprechend stolz ist der erste Bürgermeister Klaus Hagger, der selbst als Jurymitglied ein Wörtchen bei der Wahl mitzusprechen hatte. Und das ist ja nicht immer leicht.
1: Ja, das ist immer eine schwierige Aufgabe, da die Jury mitzumachen, weil man enttäuscht ja vielleicht dann auch jemanden. Von daher gesehen haben wir wirklich fünf tolle Kandidatinnen dann zur Auswahl gehabt. Und die Hayley ist dann mit der höchsten Punktzahl aus dem Bewerbungsverfahren rausgegangen. Und sie strahlt jetzt. Von daher gesehen, denke ich immer, haben wir alles richtig gemacht. Das ist ganz gut. Ich bin da guter Dinge, dass eine tolle Nachfolgerin wird zu Emily. Aber Blumenkönigin ist einfach eine herausfordernde Aufgabe.
0: Jetzt muss man natürlich sagen, gerade so das Thema Ehrenamt, es wird leider weniger. Viele versuchen es unter den Hut zu kriegen. Manche sagen, ich habe gar keine Zeit. Manche sagen auch, ich habe keine Lust. Wie wichtig ist dieses Ehrenamt denn generell oder vielleicht sogar auch für die Stadt Rödenbach an der Pegnitz?
1: Nicht nur für die Stadt Rödenbach an der Pegnitz, sondern ich denke mal für die ganze Gesellschaft. Ehrenamtlich arbeiten. Ich war selber 8 Jahre lang Vorsitzender, habe vorher im Spielmannszug Musik gemacht, war in verschiedensten Vereinen in unterschiedlichsten Stellungen tätig. Und man bekommt gerade, wenn man sich auf Blumenfest fokussiert, immer so viel zurück. Das ist eigentlich der Mehrwert im Vergleich zur Aufgabe, die man hat oder zum Einsatz, den man hat, gar nicht aufrechnen lässt. Also ich habe da aus dem Ehrenamt immer wesentlich mehr herausgezogen, als ich selber gegeben habe. Und das rate ich jedem. Und wenn er mitmacht, dann ist das eine tolle Geschichte für unsere Gesellschaft. Und das brauchen wir mehr denn je in der jetzigen Zeit.
0: Jetzt ist die Blumenkönigin gewählt. Was wünscht sich ein Bürgermeister mit neuer Blumenkönigin, was sie vielleicht hinaustragen kann in die große, weite Welt?
1: Einfach als Markenbotschafterin unterwegs zu sein, Rödenbach und damit auch das Blumenfest entsprechend zu repräsentieren und zu sagen, mir macht es Spaß und schön ist. Und es ist toll, sich für seine Heimatstadt einzusetzen.
0: Für diejenigen, die jetzt zugehört haben und sich sagen, Blumenkönigin, das möchte ich auch irgendwann einmal werden. Weil
1: du vielleicht dich fürs Blumenfest engagierst, interessiert bist, fürs Blumenfest brennst, weil du schon mitmachst, weil dir das Blumenfest gefällt, weil dir die Menschen gefallen, die dabei sind und weil es einfach Spaß macht, für Jung und Alter entsprechend tätig zu sein.
0: Sagt der erste Bürgermeister Klaus Hagger. Und auch wenn noch ein wenig Zeit ist bis dahin, im Juni 2028 wird es wieder ein neues Casting geben. Sprich, da wird eine neue Blumenkönigin gesucht. Vielleicht hört ja gerade eben schon eine potenzielle Kandidatin oder ein potenzieller Kandidat zu. Wir gehen auf die Wiese, um Blumen zu betrachten. Wiesenblumen mit der Musikkapelle Kleiner Odenwald, Alemühl.

0: Die Niederndorfer Saitenmusik lässt den Rittersporn blühen und bei uns blühen sie auch, die Blumen in Röthenbach an der Pegnitz, speziell an diesem Wochenende. Röthenbach feiert sein großes Blumenfest mit neuer Blumenkönigin, darüber haben wir heute schon viel gehört in dieser Sendung. Klar ist auch, die Röthenbacher selbst, die sind natürlich bei diesem Fest dabei und sind richtig stolz, dass dieses Fest, das ja schon seit 1929 Tradition hat, auch weiterhin dazugehört und so beliebt ist.
1: Ganz, ganz toll. Was da für Aufwand dahinter steckt, wie viele Millionen Blumen, Respekt.
2: Wir schauen das Fest jedes Jahr an und die Wägen, die dann fahren, die Mühe, die was da drin hängt, also ist genial. Und ich hoffe, es bleibt lange, lange noch. Sowas müssen wir aufrechterhalten.
1: Ich finde es richtig toll, dass es schon so viele Jahre gibt und wir schauen immer, dass wir da sind, dass wir nicht im Urlaub sind zu der Zeit. Richtig schön.
3: Sehr viel Herzblut der Vereine in den ganzen Wägen drin und das ist immer ein Besuch wert, ist auf jeden Fall für die Leute.
4: Wir sind auch jedes Jahr mit der Familie dort und es ist immer eine gute Stimmung und die Leute sind auch immer alle sehr beeindruckt von den ganzen Blumenwägen.
1: Beeindruckt, weil ich weiß, wie viel Mühe dahinter steckt. Ich war schon mal beim Stecken mit dabei, also die sind vorbereitet, die Blütenköpfe. Man klebt es halt einfach hin, so die Styroporform oder wer der Formenbauer, wie der das halt vorbereitet hat und es ist unglaublich.
0: Viel Aufwand, der sich lohnt. Ja, und wo wachsen sie eigentlich, die Blumen, die auch beim Blumenfest zum Vorschein kommen? Auf der Wiesen, unter anderem die Langenbacher Volksmusikanten, die wissen davon, im wahrsten Sinne des Wortes, ein Liedler zu singen oder zu spielen.

Die Blumenpolka, die Blaskapelle Mönchstockheim in Bärheimat in Fränkisch vor Sieben. Phil, haben wir gehört über das Blumenfest in Röthenbach an der Pegnitz, das heute startet. Genauer gesagt, mit der Kerwa ist es heute bereits seit 16 Uhr losgegangen. Und am Wochenende steht dann der ganz, ganz große Umzug an. Am alten Festplatz am Pegnitzgrund geht's los. Und er wird enden am Hubert-Muckert-Platz, wo auch einige Motivwagen im Anschluss ausgestellt und betrachtet werden können. Um 14 Uhr beginnt das ganze Spektakel. Und es werden wieder so viele Menschen, bis zu 50.000 haben wir ja gehört, erwartet, die da zuschauen und den Menschen auf den Motivwagen dann winken. 20 Wagen sind es in diesem Jahr und wieder rund 420 frische Dahlien aus den Niederlanden wurden dafür angeliefert. Vielleicht haben Sie auch Lust vorbeizuschauen, vielleicht sagen Sie sich aber auch, ich bin sowieso jedes Jahr mit dabei. Der Königin Hayley Bradley, der Neugewählten, wünschen wir eine tolle Amtszeit, sowie generell Ihnen allen, was auch immer Sie an diesem Wochenende unternehmen. Haben Sie ein schönes Wochenende und ich freue mich, wenn wir uns dann im September auch wieder hören, hier auf BR Heimat in Fränkisch vor Sieben. Bis dahin, eine gute Zeit, ein schönes Wochenende und jetzt ein schöner Abend. Ihr Markus Balek.

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1: Um 19 Uhr mit Andreas Derschall. Durch Glück ist eine bayerische Familie in Nepal nicht bei der verheerenden Sturzflut ums Leben gekommen. Weil es schon vor der Katastrophe Erdrutsche gab, brachen die vier aus dem Berchtesgadener Land eine Wanderung im späteren Unglücksgebiet ab. Inzwischen ist die Zahl der geborgenen Leichen in Nepal und im angrenzenden Tibet auf über 540 gestiegen. Über die Bedingungen für die Einsatzkräfte berichtet Bohan Kim.
2: Im schwer getroffenen Distrikt Rasuwa im Norden Nepals, nahe der Grenze zu Tibet, arbeiten sich Retter zwei Tage nach der Sturzflut auf allen Vieren durch den Schlamm. Ihr Ziel ist ein Tunnel des Wasserkraftprojekts Upper Trishuli. Noch immer sind dort etwa 100 Arbeiter und Anwohner seit der Flut eingeschlossen. Rund 350 Menschen konnten hier gerettet werden, so die nepalesische Armee. Eine niedrige zweistellige Zahl Deutscher wird nach Angaben des Auswärtigen Amts weiterhin vermisst.
1: Deutschland und andere Anrainerstaaten der Ostsee wollen künftig besser gegen sogenannte hybride Bedrohungen vorgehen. Das gab Bundesinnenminister Dobrindt nach einem Treffen mit seinen Kollegen in Flensburg bekannt. Was konkret geplant ist, erklärt Bianca Schwarz.
3: Gekappte Unterseekabel, feindliche Drohnen, Anschlagsversuche und Desinformationskampagnen. Davon sind aktuell nicht nur Deutschland, sondern auch die anderen Ostseestaaten bedroht, sagte Innenminister Dobrindt nach dem Abschluss der Gespräche. Die Angreifer würden die Reaktions- und Abwehrfähigkeit der Staaten testen. Man wolle sich gemeinsam schützen, zum Beispiel durch eine gemeinsame Sicherheitstaskforce. Alle Ostseestaaten machen dabei mit, so sollen Reaktionen auf hybride Angriffe schneller koordiniert und beantwortet werden.
1: Verteidigt das Stimmrecht. Unter diesem Motto haben heute tausende Menschen in Washington dagegen protestiert, dass US-Präsident Trump das Wahlrecht verändern will. Er hatte zuletzt vorgeschlagen, etliche Wahlkreise neu zuzuschneiden und die Briefwahl einzuschränken. Der Marsch auf Washington heute fällt nicht zufällig auf diesen Tag. Vor genau 63 Jahren forderte hier Martin Luther King mit den Worten »I have a dream« gleiche Rechte für alle. Gerade findet in Polen die Kanu-Weltmeisterschaft statt und schon nach dem ersten Entscheidungstag hat das deutsche Team die Bilanz der vergangenen WM klar überholt. Der deutsche Kajakvierer der Männer sicherte sich den Titel und auch die Frauen konnten feiern, wie Guido Ringel berichtet.
4: Carlotta Loske und Maike Jakob hatte keiner auf dem Zettel, aber der lange vernachlässigte Kanadier Frauenbereich hat im deutschen Kanu spätestens jetzt eine Marke gesetzt. 19 und 20 Jahre alt sind Jakob und Loske und schon der WM-Titel über eine olympische Strecke. Das macht Mut Richtung Los Angeles in 2 Jahren. Versüßt wurde der erste Finaltag in Polen noch mit der Bronzemedaille für den Kajakvierer der Frauen. Um ein Haar wäre es sogar noch Silber geworden, aber auch so ist der dritte Platz in einem sehr starken Feld ein echter Erfolg.
1: Das Wetter in Bayern. Gebietsweise schauerartige Regenfälle und einzelne teils kräftige Gewitter. Lokal sind Starkregen, Hagel und schwere Sturm- oder Orkanböen möglich. In der Nacht beruhigt sich die Wetterlage bei Tiefstwerten von 16 bis 12 Grad. Morgen zunächst Schauer, später meist trocken, am Sonntag weitgehend freundlich. Höchstwerte 21 bis 29 Grad. Es ist 19.03 Uhr. Die Verkehrsmeldungen. A3 Würzburg Richtung Frankfurt, zwischen Weibersbrunn und Aschaffenburg stockender Verkehr. A7 Fulda Richtung Würzburg, zwischen Dreieck Fulda und Bad Brückenau Wildflecken, Stau wegen Bauarbeiten. A8 Salzburg Richtung München zwischen Übersee und Fraßdorf, 6 Kilometer Stau und stockender Verkehr nach einem Unfall. A8 München Richtung Stuttgart zwischen Ulm-West und Mühlhausen, stockender Verkehr. Und A96 München Richtung Lindau zwischen Leutkirch Süd und Kisleck, 2 Kilometer Stau nach einem Unfall. Soweit die Verkehrsübersicht.
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5: Allgäuer Farbtupfer erwarten uns in dieser Stunde auf BR Heimat. Naturjodler und Alplieder, Tanzmusik und frischer Seitenklang erfreuen uns an diesem Augustabend, aufgezeichnet beim Treffpunkt Volksmusik, unserem BR-Horgast in Unterföhring. Stefan Zemow wünscht viel Freude und wir häkeln uns ein als erstes bei der Verwandtschaftsmusik. Packen wir's.

Begeisterung bei unserem Publikum im Studio 1 in Unterföhring. Hoffentlich auch bei Ihnen, liebe Hörerinnen und Hörer. Höhepunkte aus der Reihe Treffpunkt Volksmusik hören Sie in dieser Stunde. Liebreizend und wurzelecht singt das Jodler-Duo Dur Schmidt, Julia Auffinger und Caroline Hiemer aus Gunzesried. Die beiden Damen bilden gewissermaßen das Herzblatt der Jodlergruppe Ofterschwang, die gleich wieder zu hören sein wird. Und frisch voran geht's mit der Verwandtschaftsmusik aus dem südlichen Oberallgäu. Klarinette, Tuba, Zirch und das in unseren Breitengraden extrem selten anzutreffende Kulohorn. Erfunden hat's ein preußischer Theologe, aber klingen tut's fast so schön wie ein Allgäuer Trompeten.

Das Jodler-Duett durch mit beim Treffpunkt Volksmusik im BR-Studio in Unterföhring. Beifall für diesen Abstecher in die Schweiz, der Stieboder Naturjodler von der oberen Steinbodenalpe bei Eggiwil im Emmental. Quintett komplett, so heißt dieser Walzer, der Verwandtschaftsmusik, selber gestrickt vom Tubisten Sebastian Übelhör.

0: Schmeidiger Zitterklang erfreut unser Herz. Das Seitenduo Kerberg-Herren war das. Und davor mächtig und weit hinaus klingend in die Berg die Jodlergruppe Ofterschwang. Und noch einmal freuen wir uns auf Seitenmusik mit Martin Kerner, Martin Kerber, wobei sich der Letztere hervorragend versteht auf das Spiel mit der Scherzitter, sodass er unserem Moderator Johannes Hitzelberger diesbezüglich auch gleich Rede und Antwort steht.
1: Du hast zwei Scherzitterer da und dann noch die Funktionsweise von deiner zwei Instrumente, hätte ich gern gewusst. Und nachher noch der Unterschied zum Raffaeler. Fangen wir mal mit dem kleineren Teil an, Martin.
2: Ja, das ist, glaube ich, vom Raffael gemacht. Modell Schraudolf, Oberstdorf. Genau so eine hat der Max gehabt. Und die gibt es jetzt zum Bauen. Der Martin hat auch die Kurse initiiert. Kann also jeder bauen, wenn er möchte. Und einer der besten Modelle ist in Raphael gelungen. Und die hat also zwei Spielseiten, zwei E-Seiten und noch eine leere Bordun-Seite, auch das gleiche, auch ein E. Man könnte noch zwei weitere dazu machen.
1: Alles gleiche Seite. Aha. Und Bordun, das schwingt einfach immer mit, wenn man will.
2: Gleich tönen, so wie es beim Mittelalter üblich war.
1: Das heißt, du bist in deinem Tonumfang, Tonartenumfang schon beschränkt dann. Ja. Wie wird die diatonische Zirch?
2: War nur mehr beschränkt. Die hat wirklich nur eine Tonleiter, also nur A-Dur kann man da spielen. Oder halt Moll dann dazu.
1: Was ist der Unterschied? Einfach, dass es größer wird und tiefer, wenn man, das nennt sich dann Alt-Scherzitter.
2: Alt- oder Bass-Scherzitter, weil das ist genau eine Oktave tiefer. Also das sind zwei normale E1 und das ist dann kleine E. Genau das gleiche, aber eine Oktave tiefer.
1: Du hast gerade, wer sich ein bisschen auskennt, einen klingenden Namen erwähnt, aber auch für deinen Zugang zum Instrument ist das ein wichtiger Name, Max Schraudolf. Sagst du dem ein bisschen was?
2: Ja, ich habe Glück gehabt, dass ich in Oberstdorf bei dem selber lernen habe können. Das war der einzigste Überlieferer der Scherzitter. Der hat es vom Goras Gustl an Alphirt abgeschaut. In Bahnhofswirtschaft in Oberstdorf hat er das gehört und hat dann selber meint, das kann man nur lernen, es hat so wenig Seiten, das kann man gerade nur lernen. Und hat es auch gelernt, aber der Gustl war ein strenger Lehrer, gell? Der Martin weiß es zu erzählen, war ein strenger Lehrer, also der hat gleich das schwerste Stück beigebracht und hat gesagt, wenn du das nicht lernst, verlernst du es nie.
1: Pädagogisch natürlich super wertvoll, aber so sind sie die Allgäuer.
2: Ungefähr so, ja, genau, ja. Also ich habe Glück gehabt, dass ich bei ihm gelernt habe und das ist die Basis eigentlich, ja.
1: Als Schnellkurs, was macht es aus, dass du nach meinem Empfinden so einen Mordsschlanz reinbringst? Oder das hat einen Mordszug?
2: Ja, das ist das Plättle, das gibt es nicht mehr. Das ist ja original Dr. Oetker, Teigschaber, Modell 60er Jahre oder 50er Jahre, die gibt es leider nicht mehr. Also die sind anders inzwischen.
1: Wenn man jetzt kein Antiquariat zur Verfügung hat mit Dr. Oetker Teigschaber, was nimmt man dann?
2: Ich weiß es nicht, also es müssen wir ein normales Plektron von der Gitarre nehmen, Gitarren, Schlaggitarre, Plektron oder halt einen neuen Teigschaber, die sind aber nichts.
1: Also ich glaube, das hören wir jetzt an, wie Martin Kerber mit Dr. Oetker Teigschaber in der Manier vom berühmten Max Schraudolf aus diesem Instrument so wunderbare Töne lockt. Die beiden Martins, bitte sehr.

0: Die Majestät der Bergwelt steigt auf vor unserem geistigen Auge, wenn die Jodlergruppe Ofterschwang anhebt. Und dazu passen auch die Zeilen aus der Feder von Luitpold Schuhwerk, die uns Johannes Hitzelberger jetzt vorträgt.
1: 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So, wie wenn der Schnee verronnen nach langen, harten Winterzeiten und es flattert in der Sonne, an der Halde aus in die Weite, ein Schmetterling durchs Frühlingstor. So kommt er singen vor. 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

Schlussapplaus im Studio 1 in Unterföhring. Das waren Aufnahmen vom Treffpunkt Volksmusik mit der Jodlergruppe Ofterschwang, der Verwandtschaftsmusik, dem Jodler-Duett Due Schmidt, der Seitenmusik Kerberkern und als Sprecher Johannes Hitzelberger. Dankeschön fürs Zuhören Ihnen, sagt Stefan Semhoff und wünscht noch einen schönen Abend am Radio. Für Gott beinand.

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1: Hallo, ich heiße Anton. Ich bin 6 Jahre alt und dienstags gehe ich immer zu meiner Oma. Sie heißt Otto. Natürlich nicht wirklich. Eigentlich heißt sie Inge. Aber weil meine andere Oma auch Inge heißt, hat Oma Otto einfach ihren Nachnamen zum Vornamen gemacht. Ihr merkt schon, Oma Otto ist ein bisschen anders als andere Omas. Letzten Dienstag hat Oma Otto zu mir gesagt, Anton, heute machen wir eine Überraschungsexpedition. Natürlich wollte ich wissen, was das ist, aber Oma Otto hat nur gesagt, lass dich überraschen und mit dem rechten Auge gezwinkert. Ihr Rucksack war schon gepackt, mit der Reisekasse und einem Heft und einem Stift, damit wir unsere Entdeckung aufschreiben konnten. Oma Otto war natürlich die Expeditionsleiterin. An der Straßenbahnhaltestelle hat sie dann den Expeditionsteilnehmern, also mir, erklärt, wie die Expedition ablaufen würde. Zuerst müssen wir uns eine Farbe aussuchen. Welche Farbe willst du? Ich habe Orange gesagt, weil das meine Lieblingsfarbe ist. Eine gute Wahl, fand Oma Otto und hat erklärt, dass wir in der Straßenbahn nach jemandem Ausschau halten müssen, der etwas Orangefarbenes trägt. Ein T-Shirt, einen Schal, eine Jacke oder sowas. Und an der Haltestelle, an der derjenige aussteigt, müssten wir auch aussteigen. Und erst, wenn wieder jemand mit einer orangenen Anziehsache in die Straßenbahn einsteigt, dürften wir auch wieder einsteigen. So weiß man nie, wo man hinfährt und entdeckt Orte, die man noch nie gesehen hat. Das fand ich toll. Und es hat auch gar nicht lang gedauert. Da kam ein Junge mit orangenen Turnschuhen zur Haltestelle. Mit dem sind wir 3 Stationen gefahren, bis zur Haltestelle Primsenstraße. Da ist er ausgestiegen. Wir auch. Auf der anderen Straßenseite standen ein paar Tische und Stühle unter einer rot-weiß gestreiften Markise. Auf der stand in geschwungenen Buchstaben Eiscafé Adriano. Unsere erste Entdeckung, meinte Oma Otto. Jetzt müssen wir sie nur noch testen. Wir haben uns an einen Tisch gesetzt und Erdbeerschokoeis gegessen. Ich durfte dann unser Forschungsergebnis in das Expeditionstagebuch eintragen. Entdeckung 1, Eiscafé Adriano, Haltestelle Primsenstraße. 5 von 5 Punkten. Das bedeutet sehr gut. Unbedingt wiederkommen. Dann sind wir zurück zur Haltestelle gegangen. Und zufälligerweise stand da schon eine Frau mit einer orangefarbenen Handtasche. Mit der sind wir in die Straßenbahn Richtung Berlacher Forst gestiegen. Die Frau ist ziemlich weit gefahren. Je länger wir unterwegs waren, umso kleiner wurden die Häuser in den Straßen und immer mehr Bäume und Gärten zogen an uns vorbei.
2: Berlacher Forst, Endstation,
1: tönte es aus dem Lautsprecher, als die Straßenbahn hielt und die Frau mit der orangenen Handtasche ausstieg. Tja, und da standen wir nun, im Nichts, irgendwo am Berlacher Forstrand und kein Mensch weit und breit mit orangefarbenen Sachen. Hier würde unsere Expedition also enden. Wir würden für immer im Berlacher Forst bleiben und uns von Blaubeeren ernähren müssen.
2: Wollen Sie nicht einsteigen?
1: Hat uns der Straßenbahnfahrer gefragt.
2: Ich fahre gleich weiter.
1: Das geht leider nicht, haben wir gesagt und ihm die Sache mit der Überraschungsexpedition erklärt. Da hat der Straßenbahnfahrer gelacht, sein rechtes Hosenbein hochgezogen und uns seinen Socken gezeigt. Er war orange.
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3: Erzählt hat es
4: Stefan Merki.
1: Und jetzt schlaft gut und träumt was Schönes. Gute Nacht.
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6: Um 20 Uhr mit Andreas Derschall.
4: Einheimische, die alles verloren haben, Menschen, die Angehörige vermissen und Retter, die sich durch den Schlamm graben. Die Lage in Nepal nach der verheerenden Sturzflut ist dramatisch. Die Zahl der geborgenen Toten ist auf fast 580 gestiegen. Über die Schwierigkeiten dabei berichtet Tabea Seitz von der Welthungerhilfe aus der Hauptstadt Kathmandu.
6: Dadurch, dass die Menschen über den kompletten Flussverlauf bis in den Süden des Landes vereinzelt aufgefunden werden, sogar sehr viele ganz im Süden, was im Verlauf von 100 Kilometer entlang des Flusses ist, und dann die Identifizierung und Zuordnung zu den Familien, die dringend warten auf Neuigkeiten, gestaltet sich im Moment sehr schwierig, was natürlich die Situation der Bevölkerung sehr angespannt macht.
4: Insgesamt werden in Nepal und Tibet noch immer etwa 2500 Menschen vermisst. Eine deutsche Familie aus dem Berchtesgadener Land ist aber aufgefunden worden und in Sicherheit. Verteidigungsminister Pistorius und Baden-Württembergs Ministerpräsident Özdemir wollen ein Verbotsverfahren für die AfD. Besonders mit Blick auf die gesichert rechtsextremen Landesverbände Thüringen, Sachsen, Sachsen-Anhalt und Brandenburg. In einem Gastbeitrag für die Frankfurter Allgemeine Sonntagszeitung erklären sie, warum, wie Jan Zimmermann berichtet.
7: Genau dieser Teil der AfD stelle die Grundfeste der Verfassung in Frage und verachte die Demokratie, erklären der Verteidigungsminister und der Regierungschef in Baden-Württemberg. Das Verbotsverfahren ist ihrer Ansicht nach rechtlich möglich, durch Belege gedeckt und von der Verfassung geboten. Einen Antrag auf ein Parteienverbot muss beim Bundesverfassungsgericht eingereicht werden. Er kann nur vom Bundestag, dem Bundesrat oder der Bundesregierung kommen. Bislang zeichnet sich keine Mehrheit für einen solchen Antrag ab.
4: Norwegen trauert um König Harald V. und bekommt Beileidsbekundungen aus aller Welt. So dankte Bundespräsident Steinmeier dem Verstorbenen, der nach dem Zweiten Weltkrieg zur Aussöhnung von Deutschland und Norwegen beigetragen habe. Harald war in der Früh im Alter von 89 Jahren im Krankenhaus gestorben. Am Abend gab es einen Trauerzug mit seinem Sarg durch Oslo zum Schloss, wo ihm bereits tausende Menschen die letzte Ehre erwiesen. Haralds Sohn Håkon wird am Dienstag als neuer König seinen Eid auf die Verfassung ablegen. Die deutschen Kanusportlerinnen und Sportler können sich heute über 3 Medaillen bei der WM in Polen freuen. Der Kajakvierer der Männer holte Gold, genauso wie der Kanadier Zweier der Frauen. Außerdem hat der Frauenvierer Bronze gewonnen. Das Wetter in Bayern. In der Nacht zunehmend trocken, Abkühlung auf 16 bis 12 Grad. Tagsüber Sonne und Wolken und nur ganz vereinzelt Regenschauer. Am Sonntag ähnlich, 21 bis 29 Grad. Es ist 20.03 Uhr.
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1: Um 21 Uhr mit Andreas Derschall. In Nepal ist die Zahl der Toten nach der verheerenden Sturzflut vorgestern auf fast 580 gestiegen. Viele sind noch nicht identifiziert. Vor einem staatlichen Krankenhaus in Kathmandu hingen Fotos der Todesopfer, um den Angehörigen die Identifizierung zu erleichtern. Markus Spieker darüber, was er heute in der nepalesischen Hauptstadt erlebt hat.
2: Die Straßen waren auch für Rettungsfahrzeuge viele Stunden gesperrt. Umso mehr Betrieb herrschte dann am Armee-Helikopter-Landeplatz, wo die Hubschrauber starteten und landeten, die Vermisste und Gerettete wiedergebracht haben. Da waren ja Schilder angebracht mit den Namen der Geretteten und Hunderte von Menschen drängelten sich davor, um zu gucken, ob vielleicht auch ihre Angehörigen darunter sind. Unter den Geretteten auch eine vierköpfige deutsche Familie. Die waren einfach durch die Flut abgeschnitten, mussten dann mit dem Helikopter evakuiert werden dann heute oder morgen hier in Kathmandu erwartet.
1: Neue ukrainische Vergeltungsschläge mit hunderten Drohnen führen in Russland zu immer größeren Beeinträchtigungen. Die Region Rostow unweit der Grenze rief jetzt den Notstand aus. Wegen der Angriffe mussten Häfen schließen. Schiffe können deshalb keine Lebensmittel transportieren, wie die Behörden mitteilten. In der Hauptstadtregion Moskau wurde zudem ein Supermarkt getroffen, andernorts erneut eine Raffinerie und auf der besetzten Krim ein Öllager. Die Ukraine meldete russische Angriffe auf Kiew und andere Städte. Auf beiden Seiten gab es wieder Tote. Am Vormittag sind zwei Gefängnisinsassen in Oberbayern entkommen, wurden aber wenige Stunden später wieder gefasst. Die beiden Männer, 16 und 18 Jahre alt, waren aus der JVA Laufen-Lebenau geflohen, laut Polizei aus einem Betriebsgebäude außerhalb des umzäunten Bereichs. Es folgte eine große Suchaktion mit Hubschrauber. Den entscheidenden Hinweis lieferte ein Gefängnismitarbeiter, der auf dem Heimweg war und sah, wie die Männer in ein Maisfeld rannten, wo sie dann wieder festgenommen wurden. Bei der Kanu-WM in Polen haben die deutschen Sportlerinnen und Sportler heute gleich drei Medaillen gewonnen. Der Kanadier-Zweier der Frauen und der Kajak-Vierer der Männer holten jeweils Gold. Der Frauen-Vierer belegte Platz 3. Auch bei der Pararuder-Weltmeisterschaft in Amsterdam holten die Deutschen Gold im Mixed-Doppelzweier. Gerade läuft das erste Fußball-Bundesligaspiel der Männer. Die neue Saison eröffnen der FC Bayern und der VfB Stuttgart. Das Wetter in Bayern. In der Nacht wird es zunehmend trocken, Abkühlung auf 16 bis 12 Grad. Tagsüber dann Sonne und Wolken und nur ganz vereinzelt Regenschauer. Am Sonntag ist es ähnlich, die Temperaturen 21 bis 29 Grad. Es ist jetzt 21.03 Uhr.
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1: Um 22 Uhr mit Andreas Derschall. Durch Glück ist eine bayerische Familie in Nepal nicht bei der verheerenden Sturzflut ums Leben gekommen. Weil es schon vor der Katastrophe Erdrutsche gab, brachen die vier aus dem Berchtesgadener Land eine Wanderung im späteren Unglücksgebiet ab. Inzwischen ist die Zahl der geborgenen Leichen in Nepal und im angrenzenden Tibet auf fast 580 gestiegen. Über die Bedingungen für die Einsatzkräfte berichtet Bochorn Kim.
2: Im schwer getroffenen Distrikt Grasuwa im Norden Nepals, nahe der Grenze zu Tibet, arbeiten sich Retter zwei Tage nach der Sturzflut auf allen Vieren durch den Schlamm. Ihr Ziel ist ein Tunnel des Wasserkraftprojekts Upa Trishuli. Noch immer sind dort etwa 100 Arbeiter und Anwohner seit der Flut eingeschlossen. Rund 350 Menschen konnten hier gerettet werden, so die nepalesische Armee. Eine niedrige zweistellige Zahl Deutscher wird nach Angaben des Auswärtigen Amts weiterhin vermisst.
1: Mitte des Monats ist das Netzwerk der Berliner Verwaltung gehackt worden. Jetzt wird das Land Berlin damit erpresst. Die Hacker haben laut Spiegel sensible Daten gestohlen, wie den Inhalt zehntausender Ordnungswidrigkeitsverfahren und Verträge. Damit sie nicht veröffentlicht werden, fordern die Täter mehr als 2 Millionen Euro. Der regierende Bürgermeister Wegner sagte, Berlin lasse sich nicht erpressen. Vor etwa 14 Tagen waren die betroffenen Abteilungen vom Landesnetz getrennt. Tagelang konnte etwa kein Wohngeld beantragt oder ausgezahlt werden. Der König ist tot, es lebe der König. Das spielt sich heute in Norwegen ab, denn direkt nach dem Tod von König Harald V. ist Kronprinz Haakon automatisch nächster König geworden. Dessen Frau Mette-Marit darf sich nun Königin nennen. Eine Krönungszeremonie ist in Norwegen nicht vorgeschrieben. Der neue König Haakon VIII. Wird vor dem Parlament seinen Eid ablegen. Tausende Menschen haben sich in der Hauptstadt Oslo vor dem Schloss versammelt, Blumen niedergelegt und Norwegens Fahne geschwenkt. In Rosenheim hat die Band Kafkiez am Abend ein kostenloses Konzert gegeben. Die Gruppe will alle Spenden, die innerhalb der 45 Minuten in ihrer Heimatstadt zusammengekommen sind, an den Stadtjugendring weitergeben. Das Gratis-Event war eine Reaktion der Band auf Kritik der Rosenheimer AfD. Die Partei hatte sich dagegen ausgesprochen, dass Kafkiez im Oktober den Kulturförderpreis der Stadt bekommt, weil sich die Band, Zitat, zunehmend aggressiv gegen rechts positioniere. Das Wetter in Bayern. In der Nacht ist es zunehmend trocken, Abkühlung auf 16 bis 12 Grad. Tagsüber dann Sonne und Wolken und nur ganz vereinzelt gibt es Regenschauer. Am Sonntag ist es dann ähnlich, die Temperaturen 21 bis 29 Grad. 22.03 Uhr.
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1: Um 23 Uhr mit Andreas Derschall. In Nepal ist die Zahl der Toten nach der verheerenden Sturzflut vorgestern auf fast 580 gestiegen. Viele sind noch nicht identifiziert. Vor einem staatlichen Krankenhaus in Kathmandu hingen Fotos der Todesopfer, um den Angehörigen die Identifizierung zu erleichtern. Markus Spieker darüber, was er heute in der nepalesischen Hauptstadt erlebt hat.
2: Die Straßen waren auch für Rettungsfahrzeuge viele Stunden gesperrt. Umso mehr Betrieb herrschte dann am Armee-Helikopter-Landeplatz, wo die Hubschrauber starteten und landeten, die Vermisste und Gerettete wiedergebracht haben. Da waren ja Schilder angebracht mit den Namen der Geretteten und Hunderte von Menschen drängelten sich davor, um zu gucken, ob vielleicht auch ihre Angehörigen darunter sind. Unter den Geretteten auch eine vierköpfige deutsche Familie. Die waren einfach durch die Flut abgeschnitten, mussten dann mit dem Helikopter evakuiert werden. Werden dann heute oder morgen hier in Kathmandu erwartet.
1: Deutschland und andere Anrainerstaaten der Ostsee wollen künftig besser gegen sogenannte hybride Bedrohungen vorgehen. Das gab Bundesinnenminister Dobrindt nach einem Treffen mit seinen Kollegen in Flensburg bekannt. Was konkret geplant ist, erklärt Bianca Schwarz.
3: Gekappte Unterseekabel, feindliche Drohnen, Anschlagsversuche und Desinformationskampagnen. Davon sind aktuell nicht nur Deutschland, sondern auch die anderen Ostseestaaten bedroht, sagte Innenminister Dobrindt nach dem Abschluss der Gespräche. Die Angreifer würden die Reaktions- und Abwehrfähigkeit der Staaten testen. Man wolle sich gemeinsam schützen, zum Beispiel durch eine gemeinsame Sicherheitstaskforce. Alle Ostseestaaten machen dabei mit, so sollen Reaktionen auf hybride Angriffe schneller koordiniert und beantwortet werden.
1: Norwegen trauert um König Harald V. und bekommt Beileidsbekundungen aus aller Welt. So dankte Bundespräsident Steinmeier dem Verstorbenen, der nach dem Zweiten Weltkrieg zur Aussöhnung von Deutschland und Norwegen beigetragen habe. Harald war in der Früh im Alter von 89 Jahren im Krankenhaus gestorben. Am Abend gab es einen Trauerzug mit seinem Sarg durch Oslo zum Schloss, wo ihm bereits tausende Menschen die letzte Ehre erwiesen. Der FC Bayern hat mit einem deutlichen Sieg die 64. Fußball-Bundesliga-Saison eröffnet. Die Münchner gewannen zu Hause mit 5:1 gegen den VfB Stuttgart. Abwehrchef Upamecano brachte die Bayern in der 21. Minute in Führung. Die weiteren Treffer erzielten Olise, Pavlovic und Diaz. Bei den Stuttgartern traf zweimal Verteidiger Wagnoman, einmal mit einem Eigentor. Das Wetter in Deutschland. In der Nacht ziehen teilweise kräftige Schauer und Gewitter auf. Im Südosten regnet es auch länger. Tiefstwerte 18 bis 11 Grad. Am Tag im Südosten freundlich, nach Norden und Westen hin wechselhaft und windig. Höchstwerte 20 bis 27 Grad. Es ist 23.03 Uhr.
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1: Um 24 Uhr mit Andreas Derschall. In Nepal werden nach den verheerenden Sturzfluten noch fast 2500 Menschen vermisst. Mindestens 580 kamen bei dem Unglück am Mittwoch ums Leben. Das teilten die nepalesischen und chinesischen Behörden mit. Bundeskanzler Merz übermittelte beiden Ländern sein Mitgefühl. Seine Gedanken seien bei den Opfern, ihren Familien und allen Menschen, die durch die Katastrophe ihr Zuhause verloren hätten, schrieb Merz. Den Verletzten wünschte er eine rasche und vollständige Genesung. Die Ostsee-Anrainerstaaten haben eine gemeinsame Taskforce gegen hybride Bedrohungen vereinbart. Das teilte Bundesinnenminister Dobrindt nach einem Ministertreffen in Flensburg mit. Derartige Bedrohungen hätten zuletzt deutlich zugenommen. Dobrindt warnte konkret vor dem Eindringen feindlicher Drohnen, Anschlagsversuchen, Sabotageakten und Destabilisierungskampagnen. Bald wollen sich die betroffenen Staaten erneut treffen, um über den Umgang mit der russischen Schattenflotte zu beraten. Norwegen trauert um König Harald V. Der Sarg des Verstorbenen wurde am Abend in einem Trauerzug aus dem Krankenhaus zum königlichen Schloss in Oslo überführt. Zahlreiche Menschen säumten die Straßen, Tausende legten Blumen nieder. Bundespräsident Steinmeier erklärte, Norwegen verliere eine große Persönlichkeit, die für Besonnenheit und Einheit stand. Der neue König Håkon VIII. Soll am kommenden Dienstag vor dem norwegischen Parlament seinen Eid auf die Verfassung ablegen. Die Berliner Verwaltung wird erpresst. Das gab der regierende Bürgermeister Wegner nach einer Sondersitzung des Senats bekannt. Mitte August war ein Hackerangriff auf das Datennetz der Verwaltung bekannt geworden. Laut einem Pressebericht verlangen die Erpresser rund 2 Millionen Euro und behaupten, im Besitz sensibler Daten zu sein. Wegner kündigte an, der Senat werde auf die Forderungen der Erpresser nicht eingehen. Der FC Bayern München hat das Auftaktspiel der neuen Fußball-Bundesliga-Saison gewonnen. Gegen den VfB Stuttgart konnte sich der Rekordmeister deutlich mit 5:1 durchsetzen. Ab dem Nachmittag starten noch weitere Vereine in die neue Spielzeit. Unter anderem trifft Vizemeister Borussia Dortmund auf den Hamburger SV und Bundesliga-Neuling SV Elversberg empfängt Bayer Leverkusen. Das Wetter in Deutschland. In der Nacht ziehen teilweise kräftige Schauer und Gewitter auf. Im Südosten regnet es auch länger. Tiefstwerte 18 bis 11 Grad. Am Tag im Südosten freundlich, nach Norden und Westen hin wechselhaft und windig, Höchstwerte 20 bis 27 Grad. Es ist jetzt 0:03 Uhr. Die Verkehrsmeldungen. Die A3 Frankfurt Richtung Würzburg ist zwischen Rohrbrunn und Marktheidenfeld nach einem Unfall gesperrt. Soweit die Verkehrsübersicht.

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1: Um 1 Uhr mit Emily Seidel. Nach der Sturzflut im Himalaya steigt die Zahl der Opfer weiter. Bislang wurden fast 600 Tote registriert, etwa 2500 Menschen werden noch vermisst. Gleichzeitig laufen die Rettungsarbeiten auf Hochtouren, obwohl neue Überschwemmungen drohen. Aus der Nachrichtenredaktion Christian Michael Hammer.
2: Die Suche nach Verschütteten und Vermissten wird durch zerstörte Straßen, gewaltige Geröllmassen und anhaltenden Regen erschwert. Zeitweise mussten die Einsatzkräfte ihre Arbeit sogar unterbrechen, weil ein neu entstandener Stausee oberhalb des Unglücksgebietes eine weitere Flutwelle auszulösen drohte. Unter den Vermissten sind auch mehrere Deutsche. Eine vierköpfige deutsche Familie konnte dagegen von der nepalesischen Armee mit einem Hubschrauber in Sicherheit gebracht werden. Hilfsorganisationen gehen davon aus, dass insgesamt mehr als 90.000 Menschen von der Katastrophe betroffen sind.
1: Die Anrainerstaaten der Ostsee wollen in der Sicherheitspolitik stärker zusammenarbeiten. Das teilte Bundesinnenminister Dobrindt nach einem Treffen mit Kollegen in Flensburg mit. Demnach werden die Staaten aus dem Ostseeraum auf Ebene der Staatssekretäre eine gemeinsame Arbeitsgruppe bilden. Ziel ist es, bei der Abwehr von sogenannten hybriden Bedrohungen stärker zusammenzuarbeiten. Zu hybriden Bedrohungen zählen etwa Angriffe mit Drohnen und Sabotageakte. Die Kosten für die Lohnfortzahlung im Krankheitsfall haben 2025 einen Rekordwert erreicht. Nach einer Studie des Instituts der deutschen Wirtschaft gaben Unternehmen dafür rund 85,6 Milliarden Euro aus, gut 4 Milliarden mehr als im Vorjahr. Als Gründe nennt das Institut höhere Löhne, mehr Beschäftigte und den anhaltend hohen Krankenstand. Die geplante Attestpflicht ab dem ersten Krankheitstag sieht das IW kritisch, unter anderem wegen des zusätzlichen Verwaltungsaufwands. Bayern München hat das Auftaktspiel der neuen Fußball-Bundesliga-Saison gewonnen. Der deutsche Rekordmeister besiegte den VfB Stuttgart mit 5:1. Aus der Sportredaktion Mats Nicholson.
3: Innenverteidiger Upamecano ist der erste Torschütze der neuen Bundesliga-Saison. Sein Kopfballtreffer in der ersten Hälfte brachte die Bayern in Führung. Stuttgarts Wagnermann glich in der zweiten Halbzeit aus. Später schoss er noch ein Eigentor. Auch die Münchner Olise, Pavlovic und Diaz trafen für spielfreudige Bayern. In der zweiten Liga hat Hertha BSC auch das dritte Saisonspiel gewonnen, mit 5:3 in Braunschweig. Aufsteiger Osnabrück hat den ersten Saisonsieg geholt. Die Niedersachsen gewannen 1:0 in Bochum.
1: Das waren die Nachrichten. Das Wetter in Deutschland, heute Nacht oft trocken, gebietsweise ein paar Schauer, Tiefstwerte 17 bis 10 Grad. Tagsüber im Nordwesten viele Wolken, Schauer und vereinzelt Gewitter, im Südosten freundlicher, Höchstwerte 21 bis 27 Grad. Am Sonntag dann Sonne und Wolken, Schauer und Gewitter, im Südosten zeitweise heiter, Temperaturen liegen dann zwischen 20 bis maximal 28 Grad. Es ist 1:03 Uhr.
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1: Um 2 Uhr mit Emily Seidel. Nach der Sturzflut im Himalaya steigt die Zahl der Opfer weiter. Bislang wurden fast 600 Tote registriert, etwa 2500 Menschen werden noch vermisst. Gleichzeitig laufen die Rettungsarbeiten auf Hochtouren, obwohl neue Überschwemmungen drohen. Aus der Nachrichtenredaktion Christian Michael Hammer.
2: Die Suche nach Verschütteten und Vermissten wird durch zerstörte Straßen, gewaltige Geröllmassen und anhaltenden Regen erschwert. Zeitweise mussten die Einsatzkräfte ihre Arbeit sogar unterbrechen, weil ein neu entstandener Stausee oberhalb des Unglücksgebietes eine weitere Flutwelle auszulösen drohte. Unter den Vermissten sind auch mehrere Deutsche. Eine 4-köpfige deutsche Familie konnte dagegen von der nepalesischen Armee mit einem Hubschrauber in Sicherheit gebracht werden. Hilfsorganisationen gehen davon aus, dass insgesamt mehr als 90.000 Menschen von der Katastrophe betroffen sind.
1: Die USA haben offenbar ein Ölabkommen mit Venezuela geschlossen. Nach Angaben von Präsident Trump sichern sich die USA damit mehr als 65 Milliarden Barrel Öl, angeblich eine Verdoppelung der Reserven. Zuvor hatte die Trump-Regierung starken Druck auf die Führung in Caracas ausgeübt, den USA Zugang zu den venezolanischen Ölvorkommen zu ermöglichen. Das südamerikanische Land verfügt über die größten bekannten Erdölreserven weltweit. Im Volkswagen-Werk in Osnabrück könnten bald Rüstungsgüter für Israel produziert werden. Die Anzeichen dafür verdichten sich immer mehr, wie Oliver Jürgens berichtet.
3: Nach NDR-Informationen soll am 7. September eine Absichtserklärung zwischen Volkswagen, dem Land und einem israelischen Rüstungskonzern unterschrieben werden. Dieser israelische Rüstungskonzern, der will Teile für das Luftverteidigungssystem Iron Dome in Osnabrück bauen. Welche Komponenten das sein werden, mit welcher Summe sich das Land daran beteiligen wird und wie viele der mehr als 2000 Arbeitsplätze in Osnabrück damit gesichert werden können, das ist aktuell noch völlig unklar. Das Thema, das soll auch bei der Aufsichtsratssitzung Ende kommender Woche besprochen werden. Das Land selbst will sich aktuell nicht zu dem möglichen Deal äußern.
1: Der FC Bayern München hat die neue Fußball-Bundesliga-Saison mit einem Heimsieg eröffnet. Der Titelverteidiger setzte sich am Abend mit 5:1 gegen den VfB Stuttgart durch. Für die Münchner war es das 15. Liga-Auftaktspiel in Serie ohne Niederlage. In der zweiten Liga hat Hertha BSC nach einem 0:2 Rückstand in Braunschweig noch mit 5:3 gewonnen. Bochum verlor gegen Osnabrück mit 0:1. Das waren die Nachrichten. Das Wetter in Deutschland: heute Nacht oft trocken, gebietsweise ein paar Schauer, Tiefstwerte 17 bis 10 Grad. Tagsüber im Nordwesten viele Wolken, Schauer und vereinzelt Gewitter, im Südosten freundlicher, Höchstwerte 21 bis 27 Grad. Am Sonntag dann Sonne und Wolken, Schauer und Gewitter.